0: Auf der Autobahn 45 Gießen Richtung Hagen ist gesperrt zwischen Dillenburg und Heiger-Burbach. Die A73 ist zwischen Feucht und Nürnberg-Münchener Straße wegen einer Nachtbaustelle gesperrt. Die A96 München Richtung Lindau in Höhe Memmingen-Nord wegen Brückenarbeiten. Und dann die B36, hier ist der Fahrlachtunnel wegen Wartungsarbeiten gesperrt in beiden Richtungen. Gute Fahrt!
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0: Hanno Bauer ist hier in Magdeburg. Ich wünsche einen schönen Sonntag.

Bruce Springsteen, Hungry Heart in der ARD-Hitnacht. Und hungrig auf Krimis ist auch Patricia. Die hat geschrieben, moin, ich lese derzeit die Buchreihe um Cormorant Strike von Robert Galbraith. Also dem Pseudonym von J.K. Rowling. Band 1, der Ruf des Kuckucks. Band 2, der Seidenspinner. Band 3, die Ernte des Bösen. Es gibt wohl insgesamt 7 Bände, sehr gut zu lesen. Tolle Beschreibung der Helden, aber für mich kommen diese bei Weitem nicht an die skandinavischen Krimis heran. Liebe Grüße von der vorpommerschen Ostseeküste von Patricia. Da grüße ich ganz lieb zurück. J.K. Rowling mit Krimis war mir auch so neu.

0: Just Around the Corner. Hier ist die ARD Hitnacht. Und heute Nacht geht es bei uns ja um Krimis, ja. Chris aus Dortmund hat sich gemeldet mit seinem Tipp.
1: Ja, hallo Hanno, hier ist der Chris aus Dortmund. Zum Lesestoff würde ich gerne Torg Pötschke empfehlen, ja. Der schreibt so Kriminalgeschichten, meist über Flüchtlinge und gescheiterte Personen, die versuchen, im Leben wieder Fuß zu fassen. Hier in Deutschland, ne? Alles Gute, Chris aus Dortmund. Ciao.
0: Ja, Chris, dankeschön für den Tipp. Und der nächste Anrufer war leider ohne Name.
2: Hallo, ich würde gerne ein Buch vorschlagen, und zwar von dem Autor S.D. Voigt, der aus dem Ruhrgebiet stammt und seine Bücher selbst published. Ära des Verrats über den Anfang der Ukraine-Revolution, bevor es da zum Krieg gekommen ist. Ein ganz spannender, toller Roman und auch noch zwei weitere Anschlussromane zu dem Thema, die super spannend sind und ich wärmstens empfehlen kann. Gibt es übrigens auch als Hörbuch zum Beispiel bei Spotify. Also S.D. Voigt, Ära des Verrats, ein super spannender Krimi.
0: Aha, spannende Lektüre. Also danke auch für diesen Tipp.

Hier ist die ARD-Hitnacht mit unserem Thema Krimi. Und Gerlinde hat geschrieben, moin aus Hamburg. Ich liebe Krimis, meistens skandinavische oder auch italienische und französische. Momentan lese ich Abgeschlagen von Michael Zokos. Handlung spielt in Kiel, wurde auch schon mit Liefers verfilmt. Ich lese immer nachts und höre parallel eure Sendung. Viele Grüße. Und ich grüße ganz lieb zurück nach Hamburg. Und ich finde das immer bewundernswert, wenn beides klappt. Also Radio hören und dabei dann auch noch sich auf die Romanhandlung konzentrieren. Könnte ich wahrscheinlich nicht. 2:20 Uhr ist es.

0: Wir sind mitten in der Nacht. Da darf man schon mal ein bisschen träumen. Dreamer, Ozzy Osbourne in der ARD-Hitnacht. Ja, und wir sind auch mitten in der Nachtsendung. 2.30 Uhr ist es. Halbzeit also für die Sendung. Hier ist der Verkehrsservice in der ARD-Hitnacht. Die A2 Dortmund Richtung Braunschweig ist zwischen Dreieck Hannover West und Hannover Lahe gesperrt. Die A3 Köln Richtung Oberhausen ist zwischen Kreuz Breitscheid und Kreuz Kaiserberg gesperrt. Die A42 Dortmund Richtung Kamp-Lindfurt zwischen Herne-Börnig und Horsthausen. Die A45 Gießen Richtung Hagen ist zwischen Dillenburg und Haiger-Burbach gesperrt. Die A73 ist zwischen Feucht und Nürnberg-Münchener Straße wegen einer Nachbaustelle in beiden Richtungen gesperrt. Die A96 München Richtung Lindau in Höhe Memmingen-Nord wegen Brückenarbeiten. Und die B36 der Fahrlachtunnel ist wegen Wartungsarbeiten in beiden Richtungen gesperrt. Gute Fahrt!
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0: Mit Hanno Bauer in Magdeburg. Ja, schönen Sonntag uns allen zusammen. Thema heute Nacht, Krimis. Was lesen Sie? Warum? Und was sind Ihre Lieblingskrimis?

0: J. Parker Junior. Ghostbusters. Genau die. Stichpunkt Geisterjäger. Mal sichtbar, mal unsichtbar. Da passt doch bestens der Krimi-Tipp aus Bayern, den wir jetzt vorgestellt bekommen.
1: Ja, grüß Gott. Mein Name ist Hans Hanke. Ich rufe an aus dem bayerischen Schwaben, aus Eicher. Ich habe eine, denke ich, noch nicht bekannte Autorin entdeckt, die ich sehr mag. Die Autorin heißt Kilden und sie schreibt sehr humorvolle Krimis. Nicht immer ganz alles real. Es kommen auch leicht fantastische Komponenten da drin vor. Zum Beispiel in einer kleinen Serie ein unsichtbarer Außerirdischer, der nicht für alle unsichtbar ist und beim Aufklären der Krimis mithilft oder der Verbrechen. Ich habe die Bücher sehr gerne gelesen, verschlungen. Also für mich eine wunderbare Autorin. Verstehe nicht, warum sie nicht bekannter ist. Ich kann sie jedem, der leichte, humorvolle Krimis liebt, nur empfehlen.
0: Ja, Hans aus Eichach empfiehlt also Kate Klügen, also war kaum zu verstehen, hier gerade in der Sprachnachricht Kate Klügen, bei der ein unsichtbarer Außerirdischer bei der Aufklärung des Kriminalfalls hilft. Warum kommt so ein Tipp, der irgendwie doch so ein bisschen nach Pumuckl klingt, eigentlich gerade aus Bayern? Hübsch, dass es so ist. Das Dorf steht still und schweigt, heißt das Buch von Kate Klügen.

0: Ingo, Truckerfahrer eines riesigen Monster Trucks in Australien, hat geschrieben: Guten Morgen, Hanno und alle Hörer der ARD Hitnacht. Da ich ja in Australien lebe, höre ich Hörbücher in Englisch und mein absoluter Favorit ist der Autor Jack Olson. Jack Olson ist einer der großen amerikanischen True Crime Autoren und schildert reale Mord-, Vergewaltigungs- und Serienmörderfälle. Und die wurden dann als Hörbücher von Kevin Pierce eingesprochen, aber eben in Englisch. Aber heute gibt's mal keine Gänsehaut, sondern ARD Hitnacht im Radio mit Hanno Bauer und mit Kaffee. Wie du im Foto siehst, sind die Füße schon hochgelegt und der Kaffee ist ein Genuss. Ingo, ganz liebe Grüße in die Schlafkoje da down under. Das heißt, da hängt man doch dann quasi vom Boden Richtung Decke, oder?
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0: Nee, auf dem Foto sieht es dann doch richtig rum aus. Verstehe ich nicht.

Hier ist die ARD Hitnacht und aus der Oberpfalz schreibt Claudia ein Hallo und guten Abend. Ich bin Hörbuchleserin aus der Oberpfalz.

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1: Um 3 Uhr mit Klaus Regineck. Der neue Bundesverkehrsminister Bilger will die Pünktlichkeit der Bahn schnell verbessern. Dafür plant der CDU-Politiker Änderungen am Gehalt der Bahnmanager. Details aus der Nachrichtenredaktion von Andreas Hein.
2: Die Idee ist einfach. Die Bundesregierung gibt der Bahn Ziele für die Pünktlichkeit vor. Wenn diese nicht erreicht, fallen Bonuszahlungen für Bahnmanager weg. Bilger will dabei nach eigenen Worten realistisch bleiben. 100% Pünktlichkeit sei bis auf Weiteres nicht erreichbar, sagte er der Bild am Sonntag. Im Fokus stehe aber erst einmal der Fernverkehr. Ziel sei dabei 70% Pünktlichkeit bis 2029. Tatsächlich pünktlich waren im ersten Halbjahr 2026 60% der Fernzüge. In den heißen Sommermonaten allerdings noch weniger.
1: Nach dem Fund einer Drohne auf dem Flughafen Leipzig berichten US-Medien über eine mögliche Verbindung zu Russland. Das Wall Street Journal zitiert einen US-Beamten, der habe geäußert, die Drohne sei von der russischen Regierung eingesetzt worden. Der US-Sender CNN beruft sich auf einen US-Verteidigungsbeamten in Europa. Nach dessen Aussage sei die Drohne vom russischen Geheimdienst. Tausende Menschen haben in der sächsischen Stadt Plauen gegen die Politik der Bundesregierung demonstriert. Dazu hatte die Initiative Einigkeit für Deutschland Projekt Millionen aufgerufen. Die Polizei zählte rund 10.000 Demonstranten. Sie forderten unter anderem den Rücktritt der Bundesregierung und die Einführung von Volksentscheiden. Zu Gegenprotesten versammelten sich rund 400 Menschen. Zu Zwischenfällen kam es laut Polizei nicht. Im Westen Kanadas haben sich die Waldbrände ausgeweitet. Die Provinz British Columbia hat deshalb den Notstand ausgerufen. Die Feuer dort sind außer Kontrolle. Einer von mehr als 100 Bränden tobt inzwischen auf einer Fläche von 95 Quadratkilometern. Tausende Menschen mussten bereits ihre Häuser verlassen. In der Provinz sind aktuell rund 1.500 Feuerwehrleute im Einsatz. Weil es immer mehr Unfälle mit E-Scootern gibt, gilt in Paris ab sofort eine Helmpflicht. In der französischen Hauptstadt müssen alle Nutzer von E-Scootern außerdem eine Warnweste oder andere reflektierende Ausrüstung tragen. Ohne Helm wird eine Geldstrafe von 135 Euro fällig, ohne Weste oder Reflektoren 35 Euro. Die französische Hauptstadt hatte bereits 2023 alle Leih-E-Roller von ihren Straßen verbannt. Private E-Scooter sind aber weiter erlaubt. Das Wetter in Deutschland: in der Nacht lockere Wolken oder klar, die Tiefstwerte 19 bis 9 Grad. Am Tag meist Sonne, nur vereinzelt Wolken, am Nachmittag im Süden Lokalschauer und Gewitter. Es wird maximal 24 bis 35 Grad warm. Die Zeit 3.03 Uhr.
3: Schönen Dank fürs 3-Minuten-Nachrichten-Update. Von mir der Blick auf die Straßen im Lande. Hier ist der Verkehrsservice der ARD-Hitnacht. Die A2 Dortmund Richtung Braunschweig ist zwischen Dreieck Hannover West und Hannover Lahe gesperrt. Die A3 Köln Richtung Oberhausen ist zwischen Kreuz Breitscheid und Kreuz Kaiserberg wegen Bauarbeiten ebenfalls das ganze Wochenende noch gesperrt. Die A42 Dortmund Richtung Kamp-Lintfurt ist zwischen Herne-Birnich und Horsthausen wegen Bergungsarbeiten gesperrt. Dann auf der Autobahn 45 Gießen Richtung Hagen wird eine Brücke geprüft, deswegen ist zwischen Dillenburg und Heiger-Burbach gesperrt. Die A73 ist zwischen Feucht und Nürnberg-Münchener Straße wegen einer Nachtbaustelle in beiden Richtungen gesperrt. Die A96 München Richtung Lindau ist in Höhe Memmingen-Nord wegen Brückenarbeiten gesperrt. Und B36, der Fahrlach-Tunnel, ist wegen Wartungsarbeiten in beiden Richtungen gesperrt. Ihnen unterwegs eine muntere Fahrt durch die Nacht mit der richtigen Sendung im Radio.
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3: Hanno Bauer ist hier in Magdeburg. Ich wünsche einen schönen Sonntag.

Gipfeltreffen der jungen, wilden Musiker. Hier bei uns in der ARD-Hitnacht, die Traveling Wilburys hatten wir gerade mit End of the Line und wir machen doch weiter mit ein paar Jungs. Take That nämlich mit Patience und Caught in the Act, Babe, sind auch gleich noch mit dabei.

0: Susanna hört die ARD-Hitnacht auf ihren Frequenzen in Bayern. Und sie hat geschrieben, zum Thema Krimi kann ich die Kommissar-Hirschberg-Reihe von Jessica Müller empfehlen. Sie spielen in der Nähe von München. Eine der Protagonisten ist eine englische Lady, die mit ihren skurrilen Vorstellungen sehr viel Humor in die Krimis bringt. Ich habe die Reihe viel beim Nordic Walking gehört und verwirrte mit meinem Gelächter entgegenkommende Menschen. Genial. Susanne, ganz liebe Grüße zurück und einfach nichts draus machen, wenn die Menschen auch jemanden sehen, der ihnen entgegenkommt und beim Nordic Walking lacht. Das kann ja nur ein gutes Zeichen sein. Also, schöne Hörbücher offensichtlich. Die Krimis von Jessica Müller.
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0: Aha, die Angel Eyes. Sehr muntere Augen offensichtlich. Und offensichtlich auch gebraucht, um gute Krimis zu lesen. Uwe aus dem Erzgebirge hatte uns für diese Nacht sein Thema vorgeschlagen. Mach doch mal eine ARD-Hitnacht über die besten Krimi-Tipps, weil doch so viele Menschen so gerne lesen. Egal, ob jetzt im Urlaub, daheim oder auch bei der Nachtschicht. Wenn es denn passt da in der Nachtschicht. Und Uwe hat natürlich auch selbst seinen ganz persönlichen Favoriten.
1: Hier ist Uwe Grossmann aus Bärenschein im Erzgebirge. Mein Lieblings-Krimi-Autor ist Joachim Bräunig aus Annaberg-Buchholz mit seiner Krimi-Reihe um Herrn Hauptkommissar Ullmann. Spannend erzählt, er hat bereits 19 Bücher geschrieben. Sein aktueller Roman heißt Die Zeichen des Serientäters. Kann ich jedem empfehlen, der Bahnfilm-Fan ist. Das Buch Die Macht des Alkohols und der Gier. Da geht es um einen spannenden Krimi um die Rügensche Bäderbahn.
0: Wunderbar. Joachim Bräunig, also der Autor aus Annaberg-Buchholz, muss man sich mal merken, den Namen, und vielleicht mal danach schauen. Uwe aus dem Erzgebirge hatte den Tipp. Und der nächste Uwe, der sich gemeldet hat, ist Streifenfahrer Uwe aus Zeitz. Und er hat geschrieben, meine Lieblingsbücher sind die Bücher des Schwedenpaares Sjöwall und Wallhö mit Titeln wie Der lachende Polizist oder Der Mann auf dem Balkon. Absolut lesenswert und super spannend. Schönen Gruß, euer Uwe. Und Uwe, ich grüße ganz lieb zurück und wünsche natürlich eine ruhige Nachtschicht bei der Streife in und um Zeitz.
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0: 3.30 Uhr ist es. Der Blick auf die Straßen wieder im Verkehrsservice in der ARD Hitnacht. Die A1 ist zwischen Kreuz Hamburg-Ost und Barsbüttel nach einem Unfall in beiden Richtungen gesperrt. Die A2 Dortmund Richtung Braunschweig ist zwischen Dreieck Hannover West und Hannover Lahe das Wochenende über wegen Bauarbeiten gesperrt. Die A3 Köln Richtung Oberhausen ist zwischen Kreuz Breitscheid und Kreuz Kaiserberg wegen Bauarbeiten gesperrt. Die A42 Dortmund Richtung Kamp-Lindfort ist zwischen Herne-Birnich und Horsthausen ebenfalls wegen Bergungsarbeiten gesperrt. Die A45 Gießen Richtung Hagen ist zwischen Dillenburg und Haiger-Burbach bis morgen 5 Uhr gesperrt. Dort wird eine Brücke geprüft. Die A73 ist zwischen Feucht und Nürnberg-Münchener Straße wegen einer Nachtbaustelle in beiden Richtungen zu. Die A96 München Richtung Lindau ist in Höhe Memmingen-Nord wegen Brückenarbeiten gesperrt. Und dann noch B36, der Fahrlachttunnel, ist wegen Wartungsarbeiten in beiden Richtungen gesperrt. Gute Fahrt!
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0: Für alle Munteren oder die, die gerade munter werden. Kommt jetzt Jennifer Rush, Ring of Ice. Hanno Bauer ist hier in Magdeburg. Ich wünsche einen schönen Sonntag.

0: James Blunt ist das hier in der ARD-Hitnacht. Und hier kommt eine E-Mail von Petra und Ottmar aus dem schönen Frankenland, die geschrieben haben: Lieber Hanno, dein Thema heute trifft mich total. Also mich, Petra. Da ich sehr gerne und sehr viel lese, empfehlen kann ich etwas Humoriges. Der Donnerstags-Mordclub. In einer luxuriösen Seniorenresidenz spielt das Ganze. Da treffen sich immer 4 Bewohner jeden Donnerstag. Und zwar Elisabeth, geheimnisvoll und äußerst clever, mit einer Vergangenheit als Geheimagentin. Ron, ehemaliger Gewerkschafter. Ibrahim, ein pensionierter Psychiater. Und Joyce, eine ehemalige Krankenschwester. Und die 4 beschäftigen sich aus Spaß mit alten, ungelösten Mordfällen. Und dann passiert doch tatsächlich ein Mord in ihrem Umfeld. Und aus dem Hobby wird eine echte Mordermittlung. Das Besondere, die 4 sind zwar Senioren, aber keineswegs hilflos, weil sie eben Lebenserfahrung haben, Kontakte und unterschiedliche Fähigkeiten. Das macht sie zu ganz ungewöhnlichen Ermittlern. Ein super Roman. Und der erste Roman davon, der wurde sogar mal von Chris Columbus verfilmt mit Starbesetzung wie Helen Mirren und Pierce Brosnan. Ja, unser Tipp ist das. Wir haben dich die ganze Zeit noch auf der Terrasse gehört und grüßen alle Hörer der Hitnacht. Habt eine gute Zeit. Liebe Grüße aus dem schönen Frankenland von Petra und Ottmar. Ich grüße ganz lieb zurück. Dankeschön für diesen Tipp. Also, der Donnerstags-Mordclub, gerade empfohlen. Bestimmt ein gutes Buch.
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0: Aber nicht nur die Mimi geht ohne Krimi nie ins Bett, auch Markus ist so einer, der gerne Krimis liest.
1: Ja, hallo, hier ist der Markus. Ich wollte auch noch einige Tipps gern loswerden für die Krimi-Nacht. Zwei amerikanische bzw. kanadische Autoren, Sidney Sheldon mit super guten Büchern, Alex Haley ist der Kanadier und dann noch ein Franzose, Christophe Grange, zum Beispiel Die purpurnen Flüsse. Das sind super gute Krimis und die ich gerne empfehlen möchte. Ich wünsche noch eine schöne Nacht.
0: Ich wünsche auch eine schöne Nacht. Dankeschön, Markus.
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0: Ganz, ganz viele Hörerinnen und Hörer lesen während der Nachtsendung der ARD Hitnacht Krimis. Und das ist heute unser Thema dieser Sendung.
1: Ich lese sehr gerne die von Arthur Conan Doyle, die Sherlock Holmes-Reihe. Und auch von der Charlotte Link, die Krimis, speziell die Kate Linville-Reihe. Ansonsten lese ich auch alles querbeet, so wie die eine ältere Dame das beschrieben hat, weil ich auch nachts Schlafstörungen habe. Und ich lese deswegen nachts sehr gern und höre nebenbei eure schöne Sendung.
0: Ja, dankeschön und schönen Gruß zurück nach Rostock für diesen Büchertipp. Krimis heute unser Thema der Hitnacht.

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1: Um 4 Uhr mit Klaus Reginek. Der neue Bundesverkehrsminister Bilger will Bahnmanagern die Boni streichen, wenn sich die Pünktlichkeit der Züge nicht verbessert. Der Bild am Sonntag sagte er, Bahnkunden und Steuerzahler hätten einen Anspruch darauf, dass der Erfolg gemessen werde. Viele Beschäftigte der Bahn leisteten richtige, gute Arbeit. Wenn nicht, habe das in Zukunft Auswirkungen auf die Bezahlung. 100% Pünktlichkeit werde es aber absehbar nicht geben, so der CDU-Politiker. In 4 Bundesländern gilt seit Mitternacht kein Sonntags-Lkw-Fahrverbot für bestimmte Transporte mehr. Weil wegen der niedrigen Pegelstände nicht mehr so viel über Wasser transportiert werden kann, soll damit die Wirtschaft unterstützt werden. Rheinland-Pfalz, das Saarland, Niedersachsen und Nordrhein-Westfalen erleichtern Lkw-Transporte durch die Aussetzung des Fahrverbots, denn eine bundeseinheitliche Regelung fehlt noch. Der Deutsche Wetterdienst hat für den heutigen Sonntag eine Hitzewarnung herausgegeben. Betroffen sind demnach weite Teile des Landes. Aus der Nachrichtenredaktion dazu Ronald Lessig.
2: Der Hitzealarm gilt ab 11 Uhr und vor allem für den Südwesten und Süden von Deutschland. Betroffen sind demnach Gebiete in Bayern, Baden-Württemberg, Hessen und Rheinland-Pfalz. Dort werden Schattentemperaturen um 35 Grad erwartet. Diese Hitzebelastung könne für Menschen gefährlich werden und zu Problemen mit der Gesundheit führen, warnen die Experten. Sie rufen deshalb dazu auf, ausreichend Wasser zu trinken und die Innenräume kühl zu halten. Eine durchgreifende Wetteränderung und Abkühlung ist nach Angaben der Meteorologen erst einmal nicht in Sicht.
1: Absteiger Wolfsburg ist mit einem Unentschieden in die neue Saison der zweiten Fußball-Bundesliga gestartet. Gegen die Gäste aus Kaiserslautern spielten die Wolfsburger 0:0. Die weiteren Ergebnisse? Heidenheim-Osnabrück 4:3, Darmstadt-Kiel 2:2, Karlsruhe-Bielefeld 2:1 und Magdeburg-Braunschweig 1:6. In der Debatte um Verfehlungen von Weltfußballchef Infantino hat sich die FIFA hinter den Präsidenten gestellt. Der Weltverband schreibt in einer Stellungnahme auf der Plattform X, einige Akteure versuchten, die FIFA und ihren Präsidenten zu schwächen. Spekulationen dürften nicht als Tatsachen dargestellt werden, dem werde man energisch entgegentreten. Infantino hatte geplant, Beteiligungen an Weltmeisterschaften an private Investoren zu verkaufen. Nach großem Widerstand, vor allem aus Europa, musste er seine Pläne fallen lassen. Jetzt werden Rücktrittsforderungen gegen ihn laut. Das Wetter in Deutschland. In der Nacht lockere Wolken oder klar, die Tiefstwerte 19 bis 9 Grad. Am Tag meist Sonne und nur vereinzelt Wolken, am Nachmittag sind im Süden lokal Schauer und Gewitter möglich. Es wird maximal 24 bis 35 Grad warm. 4:03.
3: 4:03. Schönen Dank für die aktuellen Nachrichten. Von mir jetzt die aktuellen Verkehrsnachrichten im Verkehrsservice der ARD Hitnacht. Die Autobahn 1 ist zwischen Kreuz Hamburg-Ost und Barsbüttel nach einem Unfall in beiden Richtungen gesperrt. Dann kommen die Baustellen. A2 Dortmund Richtung Braunschweig. Hier ist zwischen Dreieck Hannover West und Hannover Lahe bis morgen gesperrt. Die A3 Köln Richtung Oberhausen ist zwischen Kreuz Breitscheid und Kreuz Kaiserberg wegen Bauarbeiten bis morgen früh gesperrt. Die A45 Gießen Richtung Hagen ist zwischen Dillenburg und Haiger-Burbach bis morgen früh 5 Uhr gesperrt. Dort wird eine Brücke geprüft. Die A73 ist zwischen Feucht und Nürnberg-Münchener Straße wegen einer Nachtbaustelle in beiden Richtungen gesperrt. Und die Autobahn 96 nach München Richtung Lindau. Hier ist in Höhe Memmingen-Nord wegen Brückenarbeiten gesperrt. Gute Fahrt in den Sonntag hinein.
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3: Die 5. Stunde des Sonntags beginnt jetzt schon. Hanno Bauer ist hier in Magdeburg. Ich grüße schön und wünsche natürlich einen schönen Tag, aber erstmal noch ein paar schöne Nachtstunden. Diese hier beginnt jetzt mit Mike and the Mechanics. Over my shoulder. Look back.

Patrick hatte auch so ein Dancing in the City. Beziehungsweise eigentlich am Strand, nicht in der Stadt. Er hat geschrieben, Moin Hanno, ich sitze nach einer Mega-Strandfeder immer noch auf dem Balkon meiner Ferienwohnung auf der Insel Borkum und höre entspannt die ARD-Hitnacht. Ich möchte gerne meine Familie und Freunde in Krefeld grüßen. Liebe Grüße, Patrick. Und der Gruß ist ausgerichtet.

0: So schöne Musik. Adele, Someone Like You in der ARD Nacht. Und die nächste E-Mail an uns beginnt mit einer sehr schönen Überschrift. Moin, Hanno und Welt, hat Angela nämlich geschrieben. Und weiter geht's. Zu meiner Bonner Zeit lief die Originalserie Mord mit Aussicht. Tolle Satire und die Eifeldrehorte. Ach, alles wunderschöne Tourenziele. Oh ja, die Schmunzelkrimis. Alle Staffeln der Serie mit allen Krimi-Folgen gibt's ja übrigens zu sehen in der ARD-Mediathek. Ganz liebe Grüße zurück nach Wildeshausen an Angela, die geschrieben hat, und an ihren Mann natürlich auch. Und auch Elke aus Ludwigshafen sagt, sie liest weniger, hört bzw. schaut aber Krimis sehr gerne.
1: Hallo lieber Hanno, hallo liebe Rasio-Familie. Hier ist Elke aus Ludwigshafen. Und zu dem Thema Krimi muss ich einfach sagen, dass ich es natürlich nicht lese, weil ich halt diese Sehbehinderung habe. Aber ich gucke es manchmal am Fernsehen und mir gefällt sehr gut Der Kommissar und die Alpen. Das ist ein italienischer Krimi. Und mir gefällt der Kommissario Simone, weil der etwas unartig ist und seinen eigenen Kopf hat. Aber auch es sehr nett ist, dass er immer mit seiner verstorbenen Frau noch spricht. Das finde ich sehr gut. Und dass er diese italienischen Vorschriften einfach so ein bisschen missachtet und trotzdem zum Ziel kommt. In diesem Sinne wünsche ich Buonasera und liebe Grüße an alle. Bis dann.
0: Elke aus Ludwigshafen, immer dabei in unserer Radiofamilie hier der ARD-Hitnacht. 4:20 Uhr ist es. Schönen Gruß zurück nach Ludwigshafen.

0: 4.30 Uhr ist es Zeit für den Verkehrsservice in der ARD-Hitnacht. Die Autobahn 1 ist zwischen Kreuz Hamburg-Ost und Barsbüttel nach einem Unfall in beiden Richtungen gesperrt. Jetzt kommen die Baustellen. Die A2 Dortmund Richtung Braunschweig ist zwischen Dreieck Hannover-West und Hannover-Lahe bis morgen 5 Uhr wegen Bauarbeiten gesperrt. Die A3 Köln Richtung Oberhausen ist zwischen Kreuz Breitscheid und dem Kreuz Kaiserberg wegen Bauarbeiten bis morgen früh gesperrt. Die A45 Gießen Richtung Hagen ist zwischen Dillenburg und Heiger-Burbach gesperrt. Dort wird eine Brücke geprüft. Die Autobahn 73 ist zwischen Feucht und Nürnberg-Münchener Straße wegen einer Nachtbaustelle gesperrt in beiden Richtungen. Bis ca. 8 Uhr wird es noch dauern. Umleitung hier ist eingerichtet. Und die Autobahn 96 noch München Richtung Lindau. Hier ist in Höhe Memmingen-Nord wegen Brückenarbeiten gesperrt. Ihnen eine gute Fahrt durch die Nacht.
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0: Und die Musik kommt jetzt von Madonna. La Isla Bonita. Hanno Bauer ist hier in Magdeburg. Hallöchen.

0: So ist das für alle, die Nachtschicht haben. She works hard for the money. Passt doch bestens dazu für alle Frauen auf der Nachtschicht. Hier ist die ARD Hitnacht und Doris ist wach, aber nicht, weil sie Nachtschicht hat, sondern weil sie in Australien wohnt und dort der Tag schon weit fortgeschritten ist. Und sie hat geschrieben, hallo liebes Hitnacht-Team, ich lese meistens englische Krimis, aber die beste deutsche Serie ist Kate Greenville-Serie von Charlotte Link. Ich habe mir schon viele Nächte um die Ohren geschlagen, nur um die Bücher fertig zu lesen. Und dann natürlich noch die Jack Logan-Serie, die in Schottland spielt. Manchmal brutal, aber auch witzig. Danke. Schöne Sendung ist das, Doris aus West-Australia. Dann grüße ich ganz lieb zurück. Dankeschön fürs Zuhören in der weiten Ferne.
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nach Doris in West Australia sogar noch Musik aus Australien dazu mit Empire of the Sun. We are the people. So klingt die ARD-Hitnacht. Bei uns ist es 4.47 Uhr. Keine Viertelstunde mehr bis 5. Und das hier ist Musik aus den 80er Jahren. Carly Simon, nämlich All I Want Is You.

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1: Um 5 Uhr mit Klaus Regineck. Der Deutsche Wetterdienst hat für heute eine Hitzewarnung herausgegeben. Betroffen sind weite Teile Deutschlands. Aus der Nachrichtenredaktion Informationen von Ronald Lessig.
2: Der Hitzealarm gilt ab 11 Uhr und vor

0: allem für den Südwesten und Süden von Deutschland. Betroffen sind demnach Gebiete in Bayern, Baden-Württemberg, Hessen und Rheinland-Pfalz. Dort werden Schattentemperaturen um 35 Grad erwartet. Diese Hitzebelastung könne für Menschen gefährlich werden und zu Problemen mit der Gesundheit führen, warnen die Experten. Sie rufen deshalb dazu auf, ausreichend Wasser zu trinken und die Innenräume kühl zu halten. Eine durchgreifende Wetteränderung und Abkühlung ist nach Angaben der Meteorologen erst einmal nicht in Sicht.
1: Der neue Bundesverkehrsminister Bilger will Bahnmanagern die Boni streichen, wenn sich die Pünktlichkeit der Züge nicht verbessert. Der Bild am Sonntag sagte er, viele Beschäftigte der Bahn leisteten richtig gute Arbeit. Wenn nicht, habe das in Zukunft Auswirkungen auf die Bezahlung. 100% Pünktlichkeit werde es aber absehbar nicht geben, so der CDU-Politiker. Im Westen Kanadas haben sich die Waldbrände ausgeweitet. Die Provinz British Columbia hat deshalb den Notstand ausgerufen. Die Feuer dort sind außer Kontrolle. Einer von mehr als 100 Bränden ist inzwischen 95 Quadratkilometer groß. Mehr als 20.000 Menschen wurden aufgefordert, ihre Häuser zu verlassen. Absteiger Wolfsburg ist mit einem Unentschieden in die neue Saison der zweiten Fußball-Bundesliga gestartet. Gegen die Gäste aus Kaiserslautern spielten die Wolfsburger 0:0. Bei der Tour de France der Frauen hat die Niederländerin Demi Vollering nach ihrem zweiten Tagessieg heute gute Chancen auf den Gesamtsieg. Die letzte Etappe der Tour startet und endet in Nizza. Details von ARD-Sportreporter Matthew Genest Schön.
2: Das Finale steht an und Demi Vollering ist nach der vorletzten Etappe dieser fünften Tour de France der Frauen gestern die Gejagte. Doch der Vorsprung auf ihre ärgste Verfolgerin Kasia Niewiadoma ist denkbar knapp. Vollering konnte gestern durch ihren Solosieg aus einem 15-Sekunden-Rückstand einen 8-Sekunden-Vorsprung im Gesamtklassement machen. Jetzt warten alle auf den Showdown im Rennen um den Gesamtsieg, aufgebaut wie ein Hollywood-Blockbuster. Die Schlussetappe, das Grand Finale, führt über 4 Runden durch Nizza und über den steilen, schweren Col d'Aise. Nach 99 Kilometern wird dann die Promenade des Anglais an der Côte d'Azur zur malerischen Bühne für die Gesamtsiegerin der Tour de France der Frauen 2026.
1: Antonia Niedermayer aus Rosenheim liegt vor dem Finale auf Platz 5. Sie verteidigte auf der 8. Etappe das weiße Trikot als beste Nachwuchsfahrerin. Das waren die Nachrichten mit Klaus Regineck. Das Wetter in Deutschland, heute wieder sonnig und nur vereinzelt Wolken. Am Nachmittag sind im Süden Gewitter möglich. Es wird bis zu 35 Grad warm. Die Zeit, es ist 5.03 Uhr.
3: Dankeschön für die letzten Nachtnachrichten. Von mir jetzt der Blick auf die Straßen im Lande. Hier ist der Verkehrsservice in der ARD-Hitnacht. Die A1 ist zwischen Kreuz Hamburg-Ost und Baarsbüttel nach einem Unfall in beiden Richtungen gesperrt. Dann geht's weiter auf der Autobahn 2 Dortmund Richtung Braunschweig. Hier ist zwischen Dreieck Hannover West und Hannover Lahe gesperrt. Die A3 Köln Richtung Oberhausen ist zwischen Kreuz Breitscheid und Kreuz Kaiserberg gesperrt. A7 Flensburg Richtung Hamburg. Hier ist zwischen Dreieck Hamburg Nordwest und Stellingen nach einem Unfall gesperrt. Die Autobahn 45 Gießen Richtung Hagen ist zwischen Dillenburg und Haiger-Burbach noch bis morgen ca. 5 Uhr gesperrt, dort wird eine Brücke geprüft. Die Autobahn 73 ist zwischen Feucht und Nürnberg-Münchener Straße wegen einer Nachtbaustelle bis ca. 8 Uhr in beiden Richtungen gesperrt. Und dann noch eine halbe Stunde Sperrung auf der Autobahn 96 München Richtung Lindau. Hier ist in Höhe Memmingen-Nordningen nämlich wegen Brückenarbeiten gesperrt. So, gute Fahrt Ihnen in den Sonntagmorgen hinein.
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3: Mit Hanno Bauer in Magdeburg. Schönen Sonntag.

0: Zum Schreien. Rock Your Baby, George McRae in der ARD-Hitnacht. Und zum Schreien auch das Foto, das mir Elke aus Ludwigshafen gesendet hat ins Studio. Sie hat geschrieben, gute Nacht später, und hat geschrieben, hallo Hanno, von meiner Dachterrasse sehe ich jeden Tag dieses goldige Eichhörnchen, das da in der Astgabel sein Schläfchen macht. Heute konnte ich es mal fotografieren. Nach Ende der Sendung hänge ich dann auch ab. Gott sei Dank nicht in einer Astgabel. Schönen Sonntag wünsche ich. Liebe Grüße von Elke aus Ludwigshafen. Und was für ein starkes Foto. Also aus der Dachterrasse dann runter fotografiert, so ein bisschen in den Baum rein. Und dort also eine Astgabel, wo einfach so wie drüber gehängt ein Eichhörnchen drinnen liegt und da sein Nickerchen hält. Wunderbar, so ein Foto, also ganz genial. Und auch noch so gestochen scharf. Herzlichen Dank fürs Foto hier zu mir ins Nachtstudio. Hier ist die ARD Hitnacht.
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0: Auch für schlafende Eichhörnchen.

Hier ist die Arne-Hitnacht mit einer aktuellen Warnmeldung. Es gibt nämlich einen Falschfahrer auf der Bundesstraße 10 zwischen Göppingen Zentrum West und Süßen Süd. Ist ein Falschfahrer gemeldet worden, bitte ganz rechts fahren, nicht überholen. Achtung, ein Falschfahrer auf der Bundesstraße 10 zwischen Göppingen Zentrum West und Süßen Süd ist ein Falschfahrer auf der Straße.

5.16 Uhr ist es. Achtung, ich wiederhole noch einmal die Warnung vor dem Falschfahrer. Vorsicht bitte auf der Bundesstraße 10 zwischen Göppingen, Zentrum West und Süßen Süd ist ein Falschfahrer gemeldet worden. Bitte ganz rechts fahren, nicht überholen. Auf der B10 zwischen Göppingen, Zentrum West und Süßen Süd ist ein Falschfahrer unterwegs. Vorsicht hier in beiden Richtungen. Weiter geht's bei uns musikalisch mit In Excess. Beautiful Girl.

Juanes trauert hier noch ein bisschen mit seinem Camisa Negra. Bei uns Grund zur Freude, denn auf der Bundesstraße 10 ist die Welt wieder sicherer geworden. Kein Falschfahrer mehr zwischen Göppingen Zentrum West und Süßen Süd, fahren alle wieder in die richtige Richtung.

0: Steve Winwood, Higher Love. Zum Start in den Sonntagmorgen hinein. 5.30 Uhr ist es knapp noch und damit der Blick auf die Straßen im Lande. Hier ist der Verkehrsservice in der ARD-Hitnacht. Die Autobahn 1 ist zwischen Kreuz Hamburg-Ost und Barsbüttel nach einem Unfall in beiden Richtungen gesperrt. Das Wochenende über gesperrt ist die Autobahn 2 Dortmund Richtung Braunschweig und zwar zwischen Dreieck Hannover-West und Hannover-Lahe. Das Ganze bis morgen früh, circa 5 Uhr. Die Autobahn 3 Köln Richtung Oberhausen ist zwischen Kreuz Bad Breitscheid und dem Kreuz Kaiserberg wegen Bauarbeiten bis morgen früh gesperrt. Die A45 Gießen Richtung Hagen ist zwischen Dillenburg und Haiger-Burbach gesperrt. Hier wird eine Brücke geprüft. Die Autobahn 73 ist zwischen Feucht und Nürnberg, Münchener Straße, wegen einer Nachtbaustelle gesperrt. Wohl noch bis 8 Uhr in beiden Richtungen. Umleitung hier ist eingerichtet.
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0: Mit Hanno Bauer in Magdeburg. Schönen Sonntag.

0: Peter Schelling in der ARD-Hitnacht. Nach Titanic-Eisberg sieht es ja nun heute gerade nicht aus. Also vom Wetter sowieso nicht. Und Björn hat geschrieben, moin lieber Hanno, ich wünsche dir und der Radiofamilie einen erholsamen Sonntag. Besonders wichtig, passt gut auf euch auf und auf andere, da die Temperatur ja gerade Achterbahn des Sommers rauf und runter fährt. Grüße auch an Plappi, deinen Assistenten im Studio. Ja, Plappi freut sich. Liebe Grüße aus dem noch angenehmen Essen, der Björn. Und ich grüße ganz lieb zurück und wünsche einen schönen Sonntag.
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Foreigner. Urgent. Urgent, so ein Notfall. Und mit Notfällen ist auch gleich wieder Rettungshubschrauberpilotin Daniela beschäftigt. Sie hat sich auch schon gemeldet, hat geschrieben: Guten Morgen, Hanno, ich sitze bei einer frisch gebrühten Tasse Kaffee und höre den Rest der ARD-Hitnacht. Leider konnte ich die Sendung nur zu Anfang und jetzt am Ende hören, weil ich gleich wieder Dienst auf dem Rettungsheli habe. In den letzten Tagen hatten wir leider wieder viele Einsätze wegen schwerer Unfälle mit E-Bikes und E-Rollern. Ich appelliere deswegen an alle Nutzer, bitte fahrt umsichtig. Ich wünsche dir, Hanno, und der weltweiten Radiofamilie einen schönen Sonntag, einen guten Start in die Woche und ich freue mich sehr auf die nächste Hitnacht. Dani, liebe Luftretterin, ich wünsche ganz viel Kraft bei der Arbeit heute und natürlich wenig Urgencies und wenn, dann nur mit gutem Ausgang.

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1: Um 6 Uhr mit Christiane Sütterle. Der Deutsche Wetterdienst warnt vor großer Hitze. Fußball-Zweitligist Kaiserslautern startet mit einem Unentschieden in die neue Saison. Das Wetter: heute zunächst Sonne, am Nachmittag Schauer und Gewitter möglich. 30 bis 36 Grad. Der Deutsche Wetterdienst hat für heute eine Hitzewarnung herausgegeben. Betroffen sind weite Teile Deutschlands. Aus der Nachrichtenredaktion Informationen von Ronald Lessig.
2: Der Hitzealarm gilt ab 11 Uhr und vor allem für den Südwesten und Süden von Deutschland. Betroffen sind demnach Gebiete in Bayern, Baden-Württemberg, Hessen und Rheinland-Pfalz. Dort werden Schattentemperaturen um 35 Grad erwartet. Diese Hitzebelastung könne für Menschen gefährlich werden und zu Problemen mit der Gesundheit führen, warnen die Experten. Sie rufen deshalb dazu auf, ausreichend Wasser zu trinken und die Innenräume kühl zu halten. Eine durchgreifende Wetteränderung und Abkühlung ist nach Angaben der Meteorologen erst einmal nicht in Sicht.
1: Der neue Bundesverkehrsminister Bilger will Bahnmanagern die Boni streichen, wenn sich die Pünktlichkeit der Züge nicht verbessert. Der Bild am Sonntag sagte Bilger, viele Beschäftigte der Bahn leisteten richtig gute Arbeit. Wenn nicht, habe das in Zukunft Auswirkungen auf die Bezahlung. 100% Pünktlichkeit werde es absehbar aber nicht geben, so der CDU-Politiker. Nach dem Fund einer Drohne auf dem Flughafen Leipzig berichten US-Medien über eine mögliche Verbindung zu Russland. Das Wall Street Journal zitiert einen US-Beamten. Der habe geäußert, die Drohne sei von der russischen Regierung eingesetzt worden. Der US-Sender CNN beruft sich auf einen US-Verteidigungsbeamten in Europa. Nach dessen Aussage sei die Drohne vom russischen Geheimdienst. 3 Wochen vor Beginn der Fußball-Bundesliga ist an diesem Wochenende die zweite Liga gestartet. Für Absteiger Wolfsburg hat es dabei zu Hause gegen Kaiserslautern nur zu einem 0:0 gereicht. ARD-Sportreporter Holger Gerska.
3: Letztlich war der große Aufstiegsfavorit sogar noch gut bedient mit der torlosen Punkteteilung. Zwar dominierte der VfL Wolfsburg das Spiel phasenweise mit viel Ballbesitz, blieb aber trotz der Star-Einkäufe Robert Glatzel, Fabian Reese und Fraser Hornby extrem harmlos. Echte Torgefahr gab es nur bei einem Schuss von Hauke Wahl an den rechten Außenpfosten. Ganz anders die Gäste, die sich zwar oft in die Defensive zurückzogen, aber 4 exzellente Chancen herausspielen konnten. Völlig freistehend vergab Simon Asta per Kopf, das war in der ersten Halbzeit. Und Michael Skytte scheiterte mit einem Konter am Wolfsburger Torhüter Jakub Zielinski. Der 18-jährige Pole hielt dem Aufstiegsfavoriten wenigstens einen Punkt fest.
1: Die Zeit, es ist 6.03 Uhr.
4: SWR 1 Verkehrsservice, die A6 Mannheim Richtung Kalk.

0: Kaiserslautern ist zwischen Wattenheim und Rastplatz Türkberg nach einem Unfall gesperrt. Die Strecke ist über die Rastanlage passierbar. 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Es wird sehr warm, es gilt eine Hitzewarnung. Teilweise bleibt es aber bewölkt, vor allem die Sonne am Vormittag und am Nachmittag. Da kann es dann einzelne Schauer und Gewitter geben. Die Temperaturen, die steigen auf 30 Grad in der Eifel und am wärmsten wird es mit 36 Grad am Bodensee.
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0: Mit Vanja Weingart. Einen schönen guten Morgen.

SWR1 Verkehrsservice, Vorsicht auf der B30 Biberach Richtung Ulm. Zwischen Ulm, Donaustetten und Wiblingen liegt ein totes Tier auf der rechten Spur.

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1: Bis 36 Grad warm wird es heute wieder und die Hitze, die macht uns allen zu schaffen. Nachts kann man schlechter schlafen, tagsüber ist vieles anstrengender als sonst. Wie spürt ihr die Hitze bei der Arbeit? Das haben wir in Mainz gefragt.
2: Also eigentlich ist es eher so, dass man lieber aktuell ins Büro geht, um dort zu arbeiten, wie im Homeoffice.
3: Ja, bei mir ist es so, ich arbeite in einer Unternehmensberatung, aber deswegen hauptsächlich im Homeoffice. Also das heißt, ich habe nicht so viel die Option, ins Büro zu gehen. Und wenn es dann Mittag so ab 14 Uhr auch so 28 Grad in meiner Wohnung sind, ja, dann kann man sich auf jeden Fall nicht mehr so gut konzentrieren.
4: Ich arbeite im Altenheim. Momentan mache ich eine Ausbildung. Es ist so warm, die alten Leute, von alten Leuten ist es ein bisschen schwierig. Wir müssen Wasser anbieten, Flüssigkeit, das ist viel Arbeit.
2: Also ich arbeite in einem Büro, jedoch spielt die Hitze eine sehr große Rolle, weil wir ein altes Haus haben, keine Rollläden und keine gescheite Klimaanlage. Von daher ist das ein brennendes Thema gerade bei uns.
5: Was gestern cool war, war Wassermelone, die unsere Chefin spendiert hat aus dem Kühlschrank. Das hat echt geholfen.
6: Ja, also ich habe einen Werkstudentenjob und bei uns ist es schon sehr heiß, weil wir so eine große Glasfront haben, aber wir haben auch Klimaanlagen zum Glück.
7: Langsam denken und viel Insta-Pausen.
8: Ich habe einen Bürojob und ich bin wahnsinnig langsam durch die Hitze im Kopf.
9: Und ich bin Lehrer und habe deswegen jetzt gerade noch Ferien, aber die erste Hitzewelle, wo es über 40 Grad auch hatte, hatten wir noch Unterricht und da ist überhaupt nichts mehr zu wollen eigentlich. Und man guckt, dass man mit den Kindern irgendwo hingeht, wo es auszuhalten ist.
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0: SWR 1, Sonntagmorgen, 6.21 Uhr ist es. Der Hamburger Dom, das ist keine Kirche, sondern eines der größten Volksfeste in Deutschland auf dem Heiligen Geistfeld. Dreimal im Jahr ist dort der Teufel los. Doch wo findet sich das Heilige? Michael Hollenbach hat gesucht und gefunden.
1: Der Dom auf dem Heiligen Geistfeld im Hamburger Stadtteil St. Pauli. Das klingt zwar sehr sakral, aber ein Dom steht hier nicht. Dafür tummeln sich jährlich rund 10 Millionen Gäste auf dem Heiligen Geistfeld. Mittendrin ist der evangelische Pfarrer Friedrich Brandy. Er ist Seelsorger für die Schaustellerinnen und Schausteller. Und er hält Gottesdienste nachts um 12. Er tauft, traut und beerdigt. Jetzt steht er vor der Geisterbahn.
2: Diesen Laden habe ich auch eingesegnet. Die wollen dann noch, wenn die ein neues Geschäft haben, wollen die dann noch immer gerne den Segen des Pastors haben.
1: Der Dom, das große Hamburger Volksfest. Aber wie ist der Dom überhaupt zu seinem Namen gekommen? Seit dem Mittelalter traten die Gaukler, die Narren und Spielleute an der Bischofskirche auf, erläutert der Historiker Ralf Wiechmann.
3: Und dort fanden dann auch immer so Jahrmärkte statt. Und deswegen war dieser Jahrmarkt immer mit dem Dom verbunden. Und das blieb auch über Jahrhunderte.
1: Anfang des 19. Jahrhunderts wurde der Dom dann säkularisiert. Die hamburgische Bürgerschaft ließ die baufällige Kirche kurzerhand abreißen. Doch nun stellte sich die Frage, was man ohne Dom mit dem doch so populären Jahrmarkt machen sollte.
3: Dann hat man sich überlegt, Mensch, wir haben doch aber da vor den Toren der Stadt gibt's doch ein großes freies Feld, das Heiligen Geistfeld. Da können wir doch den Dom stattfinden lassen. Diese Bezeichnung hat man dann einfach mitgenommen, sodass der Dom auf dem Heiligen Geist stattfand. Und so ist es bis heute geblieben.
1: Auf dem Heiligen Geistfeld, direkt neben dem Dom, ragt ein knapp 60 Meter hoher Bunker aus dem Zweiten Weltkrieg in den blauen Himmel. Ulf Werner hat eine ganz besondere Beziehung zum Bunker. Werner ist nicht nur Pfarrer in der Kirche der Stille, sondern auch Trompeter in der Ska-Punk-Band Rantanplan. Zu seinen besten Konzerten zählt er die im Bunker-Musikclub Übel und Gefährlich.
4: Das sind so Momente, wenn du auf der Bühne stehst und spielst und du verbindest dich mit dem Publikum, mit der Musik, bist auf einer Augenhöhenebene und hebst zusammen irgendwie in die Ewigkeit ab. Und das ist für mich so ein Gottesmoment, den ich selber, so viel ich übe, nicht herbeiführen kann, aber der manchmal passiert.
1: Vom grau-grünen Bunker blickt man südwestlich auf das Millerntor-Stadion des FC St. Pauli. Für viele ein ganz besonderer Ort. Auch für die evangelische Ordensschwester Nicole Grochowina. Die 54-Jährige ist schon seit ihrer Jugend St. Pauli-Fan. Sie würde zwar nicht so weit gehen, vom Millerntor-Stadion als einem heiligen Ort zu sprechen, aber
5: er verbindet zwei Welten. Er verbindet die Welt des Alltags und der Besonderheit. Und irgendwas passiert da auch. Entweder an Gemeinschaftsstiftungen, an gemeinsam erlebter Emotion. Das ist ein Andersort auf Zeit, der aber trotzdem etwas in den Alltag hineinragt. Heilig also vielleicht weniger, aber anders, definitiv anders.
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0: 6.31 Uhr ist es. Schönen guten Morgen. SWR1 Verkehrsservice, aber wir haben im Moment keine Meldungen. 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
0: Mit Vanja Weingart, schönen guten Morgen.

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1: Und das ist passend zur Hitzewarnung heute für Baden-Württemberg, die Hitze. Und wenn es so heiß ist, bis 40 Grad zum Teil, dann trifft das alle Pflanzen und Tiere und natürlich uns Menschen. Und während die einen ganz gut klarkommen mit so hohen Temperaturen, da leiden die anderen umso mehr. Da könnte es vielleicht auch sein, dass das Ganze mit dem Geschlecht was zu tun hat. Eine im Juni veröffentlichte Versichertenumfrage des Wissenschaftlichen Instituts der AOK kam zu dem Ergebnis, Frauen leiden mehr unter Hitze als Männer. Was ist da wirklich dran? Das wollte Laura Gerstner aus der ARD-Wissenschaftsredaktion wissen.
2: Männer und Frauen können Hitze teilweise unterschiedlich stark ausgesetzt sein und auch anders auf sie reagieren. Hinweise darauf lassen sich laut Alina Herrmann, Ärztin und Epidemiologin an den Universitätskliniken Köln und Heidelberg, in zwei Bereichen erkennen.
3: Einmal kann man natürlich in Laborstudien schauen, wie reagieren Männer oder Frauen physiologisch auf Hitze. Und dann schauen wir jetzt natürlich epidemiologisch, das heißt auf der Bevölkerungsebene an, was passiert bei Hitze.
2: So geht Hitze zum Beispiel während einer Schwangerschaft mit besonderen Risiken für die Frau und ihr ungeborenes Kind einher. Und auch in den Wechseljahren können hohe Temperaturen besonders belastend sein, wie Hans-Christian Gunga, Physiologieprofessor an der Berliner Charité, erklärt.
4: Wenn die Umstellung kommt mit den Wechseljahren, wo wir sowieso eine Veränderung im Östrogenspiegel und vor allen Dingen auch Progesteronspiegel haben, dass dann entsprechende Veränderungen verstärkt wahrgenommen werden. Weil es ist nicht nur der Progesteronspiegel, der zuständig ist für die Temperaturen, sondern es ist auch das Absinken des Östrogenspiegels, der dann dazu führt, dass im Hypothalamus, dem Regulationszentrum, Hitze anders wahrgenommen wird.
2: Frauen könnte Hitze auch mehr zu schaffen machen, weil sie im Schnitt weniger schwitzen, einen höheren Körperfettanteil haben und eher zu niedrigem Blutdruck neigen. Interessant ist aber, dass hier der Fitnesszustand entscheidender ist als das Geschlecht. Wer mehr Sport macht, schwitzt schneller und trainiert sein Herz-Kreislauf-System. Das kann dabei helfen, besser mit Hitze klarzukommen. Aber nicht nur körperliche Bedingungen spielen bei Hitze eine Rolle. Manche Menschen sind auch eher hohen Temperaturen ausgesetzt als andere oder können ihnen schlechter trotzen. Und auch hier sieht es bei Männern und Frauen teilweise unterschiedlich aus. Frauen sind eher armutsgefährdet und ärmere Haushalte wohnen eher in schlechter isolierten Gebäuden in dicht bebauten Stadtvierteln. Männer haben dafür tendenziell ein kleineres soziales Netz. Ein soziales Umfeld kann aber sehr wichtig sein, um zum Beispiel früh Hilfe zu bekommen, wenn man stark unter der Hitze leidet. Außerdem arbeiten Männer häufiger in Berufen, die körperlich belastend sind. Frauen sind demgegenüber auch heute noch häufig mit Erwerbs- und Sorgearbeit mehrfach belastet. Laut Hans-Christian Gunga ist auch das bei Hitze herausfordernd.
4: Zwischen Kinder, dem Abliefern in der Kita, dem eigentlichen vielleicht dem Bürojob danach zu gehen ist oder auch noch dem Zuhause, wo gekocht werden muss für die Kinder. Das ist also etwas, was sozusagen dann ein gewisser Hitzestress ist, eine zusätzliche soziale Komponente, die nochmal erschöpfender ist.
2: Man sieht also deutlich, die Risikofaktoren dafür, dass Hitze zu gesundheitlichen Problemen führen kann, sind vielseitig. Männer und Frauen treten Hitze zwar nicht unter den gleichen Bedingungen entgegen, aber das eine Geschlecht, das viel besser mit Hitze klarkommt, davon kann man jetzt auch nicht sprechen. Und zwar auch, weil die anderen Faktoren vielleicht sogar entscheidender sind als das Geschlecht.
1: Ein Bericht von Laura Gerstner für SWR 1 Sonntagmorgen.

0: SWR1, Sonntagmorgen, 7:10 ist es. Wochenlang über 30 Grad und nachts, da kühlt es ja auch nicht richtig ab. Viele Menschen stöhnen über die Hitze. Aber wann wird es wirklich kritisch? Ab wann gibt es medizinische Probleme? Forscherteams aus Magdeburg und Heidelberg haben untersucht, wann die Temperatur für Menschen stressig wird. Und sie haben dabei sich einer Gruppe gewidmet, die bei Hitze gerne übersehen wird. Jonas Arndt aus der ARD-Wissenschaftsredaktion berichtet.
1: An Hitzetagen stehen Risikogruppen im Fokus. Alte, junge, Menschen mit körperlichen Vorerkrankungen wie etwa Herz-Kreislauf-Beschwerden. Doch eine Gruppe wird oft vergessen, psychisch Erkrankte. In Magdeburg, an der Uniklinik für psychosomatische Medizin und Psychotherapie, soll sich das ändern. Hanne Wallis ist eine der Forscherinnen, die sich dort des Themas Hitze und psychische Belastung annimmt.
2: Wir sehen, dass bei steigenden Temperaturen schon ab 25 Grad Menschen mehr psychische Symptome berichten, also Ängstlichkeit oder so depressive Symptome und eben auch körperliche Symptome, Schwindel, Kopfschmerzen, Hitze.
1: Diese Grenze, also 25 Grad Celsius, ist niedriger als bisher angenommen. Allgemein wird von Hitze erst ab 28 bis 30 Grad gesprochen. Die Belastung tritt aber wohl schon früher auf, zeigen die ersten Ergebnisse aus Magdeburg. Und das gilt erst einmal für alle, sagt Wallis. Doch wer psychisch vorbelastet ist und vielleicht auch noch körperliche Beschwerden hat, leidet besonders unter der Hitze.
2: Wenn ich jetzt schon immer auch mehr Kopfschmerzen, Schwindel sowieso erlebe, wenn ich sowieso schon stärker ängstlich bin oder auch mit depressiven Symptomen zu tun habe, dann ist, wenn etwas dazukommt, also eine zusätzliche Belastung, dann kann das so ein bisschen der Tropfen sein, der dann das Fass zum Überlaufen bringt. Wohingegen bei Menschen, die eben auf einem anderen Level starten von Anfang an, dass eben ein Tropfen ist in ein etwas angefülltes Glas vielleicht. Ja? Und insofern ist es sehr wahrscheinlich, dass es einfach eine zusätzliche Belastung ist, die obendrauf kommt.
1: Für alle psychisch Belasteten hilft an heißen Tagen erst einmal, was allen hilft. Schonung, kühle Orte aufsuchen, viel trinken. Dazu sei es aber besonders wichtig zu überlegen, schaffe ich das, was ich mir vorgenommen habe, oder sollte ich es lieber lassen? Bisher würden Hitzeempfehlungen mit dem Gießkannenprinzip ausgeschüttet, doch eigentlich brauche es zielgerichtetere Warnungen und Maßnahmen.
2: Wir überlegen, gucken gerade uns an, wie Menschen eben ihr eigenes Risiko einschätzen können und wie auch Maßnahmenempfehlungen dann darauf ausgerichtet werden müssen. Und unser Ziel ist es schon zu sagen, wir möchten Maßnahmen entwickeln, die etwas zielgerichteter auch auf Zielgruppen und Bedürfnisse ausgerichtet sind.
1: Doch neben solchen Maßnahmen braucht es auch Aufklärung. Etwa darüber, dass es für Menschen mit psychischen Erkrankungen nicht ungewöhnlich ist, auf heiße Tage stärker als andere zu reagieren. Und auch die Kommunen könnten etwas tun, etwa Hitzepatenschaften gegen Einsamkeit einrichten.
2: Wo wir generell in Deutschland auch hin müssen, ist auch die Verhältnisprävention. Also wirklich zu schauen, wie können Städte sich systematischer daran anpassen, dass es hier heiß wird. Wie können Abkühlungsorte, Begrünungsorte geschaffen werden, sodass die Temperatur, das kann man um einige Grad die Temperaturen dann auch senken. Und wir können vielleicht auch durch dann wirklich an so Extremhitzetagen, wie sie gerade hatten, darauf aufmerksam gemacht werden, wo es wirklich Abkühlungsorte gibt, die klimatisiert sind.
0: Sagt die Juniorprofessorin Hanna Wallis von der Uniklinik Magdeburg im Beitrag von Jonas Arndt aus der ARD-Wissenschaftsredaktion. SWR1 Verkehrsservice, Vorsicht im Stadtkreis Baden-Baden. Auf der Straße zwischen Neuweier und Steinbach wurden die Gullideckel entfernt. Fahren Sie da besonders vorsichtig.

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1: Heute mit Nicole Hennecke. Guten Morgen. Freundschaften entwickeln sich. Ich finde das interessant zu beobachten. Manchmal sind Freundschaften viel Arbeit. Manchmal sind sie schmerzhaft. Oft sind sie einfach lustig und schön. Manche Freundschaften enden mit großem Drama. Manchmal verlaufen sie sich einfach. Manchmal halten sie ein Leben lang. Auf dem Gymnasium war ich eng mit Katja befreundet. Wir waren beide Messdienerinnen. Ich erinnere mich, dass ich bei ihr lange Zeit immer nur auf der Haustür

0: ich Katja draußen. Unsere Blicke treffen sich. Sie nickt mir zu. Auf dem Friedhof sehe ich sie wieder, aber auch da reden wir nicht. Sie da zu sehen, ist ungemein wichtig für mich. Trotz all der Jahre, in denen wir kaum Kontakt hatten, gibt es mir Halt, dass sie einfach da ist. Halt in einer Situation, die nur schwer auszuhalten ist. Erst beim 6-Wochen-Abend sprechen wir kurz miteinander. Ich sage ihr, wie froh ich darüber bin, dass sie da war. Sie sagt, das ist selbstverständlich. Das finde ich nicht. Für mich war es ganz besonders. Sie war einfach zum richtigen Zeitpunkt am richtigen Ort. Ich fühlte mich nach all den Jahren mit ihr verbunden und das ganz ohne Worte. Sie war in dieser schwierigen Situation ein Segen für mich. Und womöglich ist das eine ganz besondere Form von Freundschaft, wenn man zum Segen füreinander wird. Nicole Hennecke, Trier, Katholische Kirche.
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2: Um 7 Uhr mit Christiane Sütterle. Japan erinnert an den Atombombenabwurf auf Nagasaki. Fußball-Zweitligist Kaiserslautern startet mit einem Unentschieden in die neue Saison. Das Wetter, heute zunächst Sonne, am Nachmittag Schauer und Gewitter möglich. 30 bis 36 Grad. Japan gedenkt heute der Opfer der Atombombe auf Nagasaki im Zweiten Weltkrieg. 3 Tage nach Hiroshima warf das US-Militär am 9. August 1945 eine zweite Atombombe auf Nagasaki. Japan-Korrespondent Johannes Edelhoff.
3: Vor 81 Jahren explodierte die Plutoniumbombe Fat Man um 11.02 Uhr etwa 500 Meter über der Stadt. Bis zum Jahresende 1945 starben nach Schätzungen rund 74.000 Menschen. Viele Überlebende leiden bis heute unter den Folgen der Strahlung. Zur Stunde der Explosion legten die Teilnehmer im Friedenspark eine Schweigeminute ein. In seiner Friedenserklärung warnte Bürgermeister Shiro Suzuki vor der Logik nuklearer Abschreckung. Atomwaffen seien ein absolutes Übel, würden keine Sicherheit bringen, sondern könnten mit der Menschheit nicht koexistieren. Er forderte die Atommächte zur Abrüstung auf.
2: Die Türkei will das gerade erst gegründete Militärbündnis mit Saudi-Arabien und Pakistan um weitere Mitglieder erweitern. Außenminister Fidan sagte, mehrere Staaten, darunter Ägypten, hätten schon Interesse bekundet. Der türkische Außenminister beruft sich auf das Osmanische Reich, das sich bis 1923 in etwa von Griechenland bis Libyen erstreckte. Nach dessen Ende, so Fidan, sei die Region instabil. Ziel des Mekka-Verteidigungspakts sei es, dauerhaft Stabilität in die Region zurückzubringen. 4 Bundesländer haben um Mitternacht das Lkw-Sonntagsfahrverbot für bestimmte Transporte ausgesetzt. Das soll der Wirtschaft helfen, denn wegen des Niedrigwassers können nicht mehr so viele Waren auf den Flüssen transportiert werden. Rheinland-Pfalz, Nordrhein-Westfalen, das Saarland und Niedersachsen erleichtern Lkw-Transporte durch die Aussetzung. Eine bundeseinheitliche Regelung gibt es noch nicht. Der Deutsche Wetterdienst hat für den Süden Deutschlands eine amtliche Hitzewarnung herausgegeben. Sie gilt auch für Baden-Württemberg und Rheinland-Pfalz und zwar ab 11 Uhr. Man solle die Hitze möglichst meiden und viel Wasser trinken. Der erste FC Kaiserslautern hat am ersten Spieltag der zweiten Bundesliga 0:0 unentschieden gegen den VfL Wolfsburg gespielt. Aus Sicht von Trainer Thorsten Lieberknecht wäre sogar ein Sieg für den FCK drin gewesen.
4: Vor dem Spiel, klar, wenn du weißt, dass du hier ein 0:0-Spiel ablieferst, dann wärst du auch zufrieden gewesen. So, glaube ich, von den Torchancen, von der Qualität her, waren wir einfach näher dran am Sieg. Und trotzdem mussten wir taktisch vor allen Dingen sehr, sehr viel abarbeiten, weil die Wolfsburger auch gezeigt haben, warum sie der absolute Top-Favorit sind.
2: Die Zeit, es ist 7.03 Uhr.
5: SWR1 Verkehrsservice, Vorsicht, im Stadtkreis Baden-Baden auf der Straße zwischen Neuweier und Steinbach wurden die Gullideckel entfernt. Die A8 Stuttgart Richtung Karlsruhe ist zwischen Pforzheim West und Dreieck Karlsruhe nach einem Unfall gesperrt. Da gibt es im Moment 2 Kilometer Staus. Allen unterwegs gute, sichere Fahrt. Das Wetter in Baden-Württemberg und Rheinland-Pfalz, wir haben es gerade gehört. Zum einen gibt es ab dem Mittag eine Hitzewarnung und es wird heute eben wieder auch sehr warm. Teilweise bleibt es aber auch etwas bewölkt. Sonne vor allem am Vormittag, am Nachmittag

0: einzelne Schauer und Gewitter. Die Temperaturen steigen auf 30 Grad in der Eifel. Am wärmsten wird es am Bodensee mit 36 Grad. Morgen dann im Süden noch einige Schauer und Gewitter, sonst häufig Sonne. 29 bis 36 Grad auch morgen wieder.
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0: Mit Vanja Weingart. Einen schönen guten Morgen. Habt ihr auch noch ein paar Pesetenmünzen oder französische Francs irgendwo rumfliegen? Die kann man spenden und damit Gutes tun. Darüber berichten wir gleich hier in SWR 1.

0: SWR 1 Verkehrsservice. Vorsicht auf der A3 Frankfurt Richtung Köln zwischen Neuwied. Raststätte Eppgert liegt ein Metallrohr auf der mittleren Spur. Und Vorsicht auf der A66 Frankfurt Richtung Wiesbaden. Zwischen Wiesbaden-Nordenstadt und Wiesbaden-Erbenheim sind Menschen auf der Fahrbahn. 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Eine 100 leere Münze oder noch ein paar Dollar aus den USA. Altes Urlaubsgeld kann man spenden. Kleine Münzen, große Hilfe, mit fremden Währungen Gutes tun. Das ist eine Aktion der Caritas Rottenburg-Stuttgart und Hilfsprojekte vor Ort, die freuen sich dann. An wen das Geld geht und wie die Aktion funktioniert, darüber habe ich mit Thomas Wilk von der Caritas Rottenburg-Stuttgart gesprochen. Herr Wilk, welche Münzen können wir denn spenden?
1: Also bei unserer Aktion Kleine Münzen, große Hilfe können Sie ausländisches Geld spenden, was oft nach dem Urlaub ja übrig geblieben ist, was man nicht ausgegeben hat oder was irgendwo in einer Schublade liegt oder auch ungültiges Geld. Also wir haben sehr viele Menschen, die uns D-Mark spenden oder Peseten aus dem Urlaub, französische Franc, die ja durch den Euro ersetzt worden sind und jetzt nicht mehr verwendet werden können. Alles dieses Geld kann man bei der Aktion spenden.
0: Wie und wo wird das dann gesammelt?
1: Wir haben so kleine Plastikboxen, die wir bereitstellen und die können auch von Apotheken, von Banken, von Kaufhäusern, Bäckereien oder von unseren Caritas-Zentren angefordert werden und die können überall aufgestellt werden. Und da können die Menschen dann direkt das Geld spenden, bevor sie es mit der Post verschicken, was ja dann meistens teuer ist, weil Münzen recht schwer sind, wenn man sie sammelt.
0: Diese Aktion, die machen Sie ja seit Jahren. Was sind denn Ihre Erfahrungen aus den letzten Jahren?
2: Seit 2011 läuft die Aktion, also jetzt schon seit 15 Jahren. Und wir machen jetzt zunehmend die Erfahrung, dass immer mehr Leute das wissen und bei uns anrufen und fragen, ja, läuft die Aktion noch bei Ihnen? Da sagen wir, ja, das läuft das ganze Jahr über und freuen uns immer über die Gaben, kleinere oder größere, die sie uns geben. Und die erste Frage ist dann immer, ja, lohnt sich das dann überhaupt? Das kommt immer, auch heute noch. Und da sagen wir, ja, das lohnt sich auf jeden Fall. Und in der Summe werden die Spenden dann zu einer riesigen Summe, die wir dann sehr gut gebrauchen können.
0: Wie funktioniert das dann? Menschen kommen und werfen Geld in diese Sammelkisten und was passiert dann damit?
2: Genau, die werden dann von den Kolleginnen und Kollegen abgeholt. Sobald die voll sind, dann übersenden die zu uns in die Geschäftsstelle in Stuttgart. Und hier werden sie von dem Verwerter abgeholt, der die für uns verwerten lässt.
0: Welche Projekte fördern Sie dann konkret mit diesem Geld?
2: Also die Regionen entscheiden dann selbst über das Geld, was sie gesammelt haben, wie sie es verwenden. Wir in der Geschäftsstelle haben auch Geld gesammelt. Also hier in Stuttgart ist ja was eingegangen. Es waren so rund 1.600 Euro. Wir haben entschlossen, das Geld für die Krümelkiste zu spenden. Das ist ein Projekt der Heilbronner Caritas. Und da werden Kinder und Jugendliche betreut, die aus suchtbelasteten Familien kommen. Das heißt, die können dann einfach mal wieder Kind sein, mit Leidensgenossinnen, Genossen sprechen, sind sozialpädagogisch betreut und können einmal diesem oft traurigen Alltag in der Familie entkommen. Darüber hinaus wird zum Beispiel auch das Frauenhaus Alb-Donau-Kreis der Caritas gefördert mit den Spenden in Ulm oder auch das Familienbüro in Bad Mergentheim oder auch die regionalen Kinderstiftungen, die es ja in ganz Baden-Württemberg gibt.
0: Wenn ich jetzt auch noch Urlaubsgeld habe, aber ich weiß eben nicht, wo so eine Sammelbüchse steht, wie erfahre ich das?
2: Also Sie können entweder bei uns auf der Homepage schauen, unter caritas-spende.de. Da sind alle regionalen Ansprechpartnerinnen auch verzeichnet mit Telefon und E-Mail. Oder bei uns in der Geschäftsstelle anrufen und wir können Ihnen dann weiterhelfen und sagen, wo in Ihrer Nähe so eine Sammelbox aufgestellt ist. Oder wenn Sie sich selbst auch engagieren wollen in der Aktion, Sie können auch gerne, auch als Unternehmen, als Firma, als Betrieb, so eine Sammelbox für sich selbst anfordern bei uns. Dann schicken wir Ihnen die gerne zu, die können Sie bei sich aufstellen. Und wenn sie voll ist, einfach kurze Nachricht an uns, wir holen sie ab und sorgen dafür, dass das Geld wieder einem sozialen Zweck zugutekommt.
0: Thomas Wilk von der Caritas Rottenburg-Stuttgart über die Aktion Kleine Münzen, große Hilfe. SWR 1, Sonntagmorgen, 7:16 Uhr ist es jetzt.

0: 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In Stuttgart gab es vor 2 Wochen einen Fall, der für viel Aufregung gesorgt hat. In einem Einkaufszentrum wurde eine Frau attackiert und angezündet, offenbar von ihrem noch Ehemann. Laut Polizei haben sie getrennt gelebt, er hatte Kontaktverbot wegen häuslicher Gewalt. Menschen, die Gewalt in der Ehe oder in der Familie erlebt haben, haben dadurch oft ein Trauma. Die Folgen begleiten die Opfer noch sehr lange. Hilfe bekommen sie zum Beispiel beim Leonberger Verein Seehaus e.V. SWR1-Reporterin Deborah Kölz war dort.
1: Sie stellt sich mit Caroline Müller vor, ist Anfang 40, lange schwarze Haare. Ihr Name? Ein selbstgewähltes Pseudonym. Denn Caroline hat häusliche Gewalt erlebt. Vergewaltigung in der Ehe 7 Jahre lang.
2: Man lebt in ständiger Angst, man hat ja keinen geschützten Raum mehr. Ich hatte dann Panikattacken, Existenzängste, Angst um mein Kind.
1: Neben diesen Ängsten kamen extreme Schlafstörungen, Atemprobleme und Herzrasen, erzählt sie. Ein Arztbesuch ist dann der Auslöser, dass sie sich zur Trennung entschließt.
2: Und man hat dann wirklich auch Todesangst, weil ich ja auch nicht wusste, wie reagiert er. Geht er bis zum Äußersten? Was man ja auch jetzt wieder da Milaneo gesehen hat, die Angst hat man, ich wusste ja, er ist zu vielem fähig.
1: Mit Hilfe des Vereins Weißer Ring schafft Caroline Müller die Trennung. 10 Jahre ist das bereits her. Die Folgen und das Trauma sind aber geblieben. Immer wieder tauchen Trigger auf und versetzen sie dann in die alten Ohnmachtsgefühle, erzählt sie.
2: Und das kann beim Einkaufen passieren. Ich hatte Situationen, da muss ich dann ins Auto, weil es einfach nicht mehr geht. Das beeinträchtigt auch so im Alltag, wenn man in Gesellschaft ist und anfangs findet man es schön und auf einmal im Moment fühlt man sich nicht mehr wohl.
1: Um damit besser umzugehen, hat Caroline Müller vor einigen Jahren die Opfer- und Traumaberatung des Leonberger Vereins Seehaus kontaktiert. Ihre Betreuerin Elvira Pfleiderer bietet das Gespräch, übt mit ihr aber auch Techniken ein, die den Körper wieder beruhigen sollen. Zum Beispiel Fingerspitzenklopfen auf die Schläfen oder auf die Brust.
3: Wie kann ich wieder durchatmen, mich spüren? Der Traumaforscher Levine sagt ja zum Beispiel, Trauma sitzt im Körper und Trauma löst sich auch über den Körper.
1: Im vergangenen Jahr hat die Beratungsstelle 88 Frauen betreut, die häusliche Gewalt erlebt haben.
3: Das passiert in allen Schichten. Das sind auch nicht Täter, die man nach außen erkennt, sondern die sind eben auch sozial vernetzt und in ihren Berufen vielleicht sehr erfolgreich. Und die Gewalt, die dann hinter den verschlossenen Türen stattfindet, ist nicht unbedingt offensichtlich.
1: Aus diesem Grund wünscht sich Elvira Pfleiderer noch viel mehr Aufmerksamkeit von Politikern, Bürgern und Nachbarn.
3: Ich würde mir hier für Stuttgart wünschen, dass wir viele orangene Bänke auch nach diesem schweren Gewaltdelikt im Milaneo aufstellen. Die orangenen Bänke sind ein sichtbares Symbol, kein Platz für häusliche Gewalt.
1: Gewalt am besten verhindern, aber auch Verständnis haben für die Traumabetroffenen. Das wünscht sich Caroline Müller.
2: Selbst wenn es ein Bandscheibenvorfall ist, hat jeder Verständnis, geht jetzt nicht so. Aber wenn es um Trauma geht, wissen ganz viele Menschen nicht, was bedeutet das.
1: Und bis dahin ist sie weiter froh, dass sie für die schweren Momente jemanden hat, den sie bei der Opfer- und Traumaberatung anrufen kann.
0: Ein Beitrag von Deborah Kölz für SWR1 Sonntagmorgen.

0: SWR1 Verkehrsservice auf der A8 Stuttgart Richtung Karlsruhe zwischen Pforzheim West und Dreieck Karlsruhe. Ein Unfall, 1 Kilometer Stau. Das war's schon. Allen unterwegs gute, sichere Fahrt.
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0: Mit Vanja Weingart. Einen schönen guten Morgen. Seid ihr gut im Dialektraten? Ihr könnt gleich mitraten hier bei unserem Dialektquiz.

0: SWR1 Verkehrsservice, Vorsicht auf der R5 Karlsruhe Richtung Frankfurt zwischen Dreie Karlsruhe und Karlsruhe-Durlauch liegen Metallteile auf der linken Spur.
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0: In Heimat für die Ohren geht es um eure Dialekte, um Begriffe oder Redewendungen, bei denen ihr schon immer mal wissen wolltet, wieso sagt man das eigentlich so? Unser heutiges Dialektwort, das kommt aus dem Alemannischen. Es ist aber auch, oder beziehungsweise es war auch mal ein überregionales Wort, das in ganz Deutschland benutzt worden ist.
3: Ulge, ich bin Monika und komme aus Freiburg.
0: Das war die Sprachnachricht von Monika, das Dialektwort Fulge, um das geht es heute. SWR1-Reporterin Zoe Wolters hat den Test für uns in Mainz gemacht und hat gefragt, ob jemand da das Wort kennt.
4: Es kommt mir vor, vielleicht wie ein Graben.
5: Weiß man, ob das dann ein Substantiv ist oder ein Verb oder, gut, hilft jetzt auch nicht wirklich.
4: Ein Gulli vielleicht.
5: So ein kleines Loch oder sowas.
6: Vielleicht kann es sein Straße oder...
4: Feige vielleicht? Eine Pflaume? Irgendwie denke ich nur an Obst.
5: Fußgängerweg.
4: Ich habe ein Bauchgefühl dazu, das ist ein Schimpfwort für eine Frau.
7: Totale Hitze.
8: Wenn ich es mir jetzt so bildlich vorstelle, sehe ich irgendwie bei so einem Acker, irgendwas bei einem Acker. Ich weiß aber gar nicht warum, aber es fühlt sich irgendwie so in die Richtung an.
9: Eine Biersorte.
0: Da war ja viel Unterschiedliches dabei. Obst, Schimpfwort, irgendwas mit Acker, alles weit weg. Bevor uns die Sprachwissenschaftlerin Maike Edelhoff die Hintergründe zum Wort Pfulge gibt, kommt die Auflösung von Monika aus Freiburg.
3: Das Wort Pfulge bedeutet Kissen.
10: Also ursprünglich war damit kein einfaches Kissen gemeint, sondern eine Art Bettunterkissen. Auf das hat man dann ein weiteres kleineres Kissen draufgelegt. Woher es kommt? Es entstammt dem Lateinischen Pulvinus. Das war ein kleines Kissen und von da ist es in die Sprache reingekommen. Es ist nicht für die einzelnen Wörter so richtig zu entscheiden, wie sie aus dem Lateinischen ins Deutsche reingekommen und da geblieben sind. Man kann nur bestimmte Zeiträume abstimmen, in denen Latein sehr, sehr viel im Kontakt stand mit der Volkssprache. Das ist eigentlich fast immer dieser religiöse Punkt, über den das in die Sprache gekommen ist. Administrativ kann es auch sein, da ist es auch nicht ganz klar auseinanderzunehmen zwischen Kirche und Administration. Ich meine, im Mittelalter war es ja auch nicht so ganz einfach zu trennen.
0: Das war die Sprachwissenschaftlerin Maike Edelhoff. Gibt es in eurer Region auch Begriffe oder Redewendungen, die besonders hübsch sind und bei denen es vielleicht mal witzig wäre, dass Menschen aus anderen Teilen Deutschlands raten, was das wohl bedeuten könnte? Dann schickt uns eine Sprachnachricht per WhatsApp oder Signal an SWR1 0711 26 27 28 oder als Anhang als Mail ins Studio, sagt uns das Wort, wo ihr herkommt, für unser Dialektquiz hier in SWR 1.
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0: Die Hitze ist heute unser Thema hier in SWR1 Sonntagmorgen. Hohe Temperaturen, die machen sich auch in den Hausarztpraxen deutlich bemerkbar. Ab 30 Grad kommen mehr Patientinnen und Patienten und haben meistens auch ernstere medizinische Probleme. Und weil der Klimawandel uns immer heißere Sommer bringt, wird das auch weiter zunehmen. Der Hausärzteverband ist deshalb Mitglied bei KLUG, der Deutschen Allianz Klimawandel und Gesundheit. Auch Dr. Verena Gall, Hausärztin in Mommenheim bei Mainz, beobachtet Veränderungen und sie hat reagiert. Das Gebäude nachträglich gedämmt, auf dem Dach Photovoltaik, die Räume klimatisiert. Und natürlich haben die Temperaturen Auswirkungen auf den Praxisalltag, berichtet Sabine Stöhr.
1: Praxis am Osterberg, guten Morgen. Einen Moment, ich schaue mal nach.
2: Ein Vormittag in der modernen Praxis am Osterberg. Hinter der Glastür im Wartezimmer sitzt ein junger Mann, der zum ersten Mal hier ist.
3: Aufgefallen ist mir im Wartebereich die Klimaanlage angenehm.
2: Wenn es im Wartezimmer doch einmal zu stickig wird, schätzt eine ältere Patientin den Heilkräutergarten hinter dem Haus.
4: Man fühlt sich wohl und es steht auch immer Wasser da. Das ist wichtig für mich im Alter.
2: Hausärztin Verena Gall hat viele Ideen, wie sie ihre Patientinnen und Patienten bei zunehmender Hitze unterstützen kann. Klimageräte mit Strom vom Dach halten die Praxis bei 26 Grad. Doch ein angenehm temperierter Behandlungsraum löst nicht alle hitzebedingten Probleme. Bei besonders gefährdeten Menschen wird die medizinische Betreuung anspruchsvoller und erfordert,
5: dass wir eben sehr stringent über die Medikamente gucken und trotzdem die Steuerung gerade von diesen schwer herzkranken Patienten wird in der Hitzeperiode deutlich anspruchsvoller, als wenn die Temperaturen kühl oder moderat sind.
2: Mit der Wärme kommen mehr Menschen in die Praxis. Diffuses Unwohlsein nimmt zu, ebenso Krankenhauseinweisungen aus Altenheimen. Besonders stark leiden auch Patientinnen und Patienten mit ME/CFS. Richtig schwierig ist die Situation jedoch bei Demenzkranken. Manche verstehen nicht, dass sie trinken müssen, pressen die Lippen zusammen und wehren sich. Für Angehörige entstehen belastende Machtkämpfe. Denn sie wissen, dass Flüssigkeitsmangel tödlich enden kann. Eine Patientin habe die Hitzewelle im Juni nicht überlebt, berichtet Gall. Viele Menschen seien inzwischen aufgeschreckt, weil sie merkten, der Hitze lässt sich nicht entkommen. Um wenigstens Wege durch diese Hitze zu vermeiden, hat sich in der Praxis am Osterberg die Videosprechstunde bewährt. Sie eignet sich besonders, um Untersuchungsergebnisse zu besprechen, schätzt auch diese Patientin.
6: Das ist natürlich angenehmer, als bei 40 Grad dann nochmal durch die Gegend zu fahren. Und ich denke, es ist für die Ärzte auch angenehmer, wenn sie gemütlich am Computer das regeln können, ja.
2: Möglichst niemand soll unnötig der Hitze ausgesetzt sein. Zugleich könnten die jetzt milden Winter Virusinfekte durch bisher nicht heimische Erreger begünstigen. Noch sei das ein Dunkelfeld, sagt Verena Gall. Als Mitglied bei KLUG bietet sie in ihrer Praxis eine klimasensible Gesundheitsberatung an. Nachgefragt wird sie bisher noch nicht.
5: Das wird noch dauern, dass der Patient das proaktiv sucht und sagt, und ich habe jetzt ein Klimathema. Also dafür brauche ich ja erstmal ein Bewusstsein.
2: Und dieses Bewusstsein möchte die Ärztin fördern. Transformation gelinge nur gemeinsam, sagt sie, durch pflanzenbasierte Ernährung, Mobilität möglichst ohne fossile Brennstoffe und damit mehr Bewegung.
5: Hausärztlicherseits ist ja unser großes Thema immer die Prävention. Und gerade klimasensibles Verhalten ist präventives Verhalten.
2: Parallel dazu wachse durch die zunehmende Berichterstattung auch unter Ärztinnen und Ärzten das Bewusstsein dafür, dass Hitze ein Gesundheitsrisiko ist. Viele hätten das Problem inzwischen verstanden, auch weil sie spürten, dass unter den hohen Temperaturen ihre Arbeitsbedingungen immer anstrengender würden.
7: Genau, sehr gerne. Tschüss.
0: Ein Bericht von Sabine Stöhr aus der ARD-Klimaredaktion.

SWR1 Verkehrsservice, Vorsicht auf der B31 Lindau Richtung Friedrichshafen zwischen Schlatt und Eriskirch, eine ungesicherte Unfallstelle.

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2: Ich bin Martin Wolf von der Katholischen Kirche. Einen schönen guten Morgen wünsche ich Ihnen. Glaube kann Berge versetzen, sagt jedenfalls die Bibel. Jesus war davon fest überzeugt. Als er zu seinen Jüngern gesprochen hat, hat er nicht nur dieses bekannte Sprichwort geprägt, er hat das immer wieder betont. Auf den Glauben kommt es an. Eine Geschichte über die Macht des Glaubens ist heute auch in den katholischen Gottesdiensten zu hören. Da wird erzählt, wie die Freunde Jesu mit einem Boot rausfahren auf den See Genezareth. Er selbst bleibt zurück. Als es in tiefer Nacht stürmisch wird und das Boot gefährlich schlingert, kommt er ihnen plötzlich mitten auf dem See entgegen, über das Wasser. Die Männer im Boot sind entsetzt. Petrus, der immer besonders forsch auftritt, fängt sich als Erster und sagt: Wenn du es bist, so befiehl, dass ich auf dem Wasser zu dir komme. Und dann steigt er aus dem Boot und läuft tatsächlich über den See. Wenigstens ein paar Schritte. Doch dann verlässt ihn der Mut und er fängt an zu sinken. Jesus hält ihn fest und stellt ihm die entscheidende Frage: Warum hast du gezweifelt? Soweit die Geschichte. Klingt erstmal so, als ob das ganz simpel wäre. Nur richtig feste Glauben und dann kann ich auch übers Wasser gehen. Wer absäuft, ist selbst schuld, hat eben nicht genug geglaubt. Erwartet Jesu also eine Art von Superglauben? Einen ohne jeden Zweifel? Und was heißt das überhaupt, ganz fest glauben? Sicher ist, Jesus ist es nie um Äußerlichkeiten gegangen. Bei ihm musste keiner die Bibel auswendig können, nicht täglich den Gottesdienst besuchen und alle Gebote

0: einen kritischen Verstand an der Kirchentür abzugeben. Aber die kleine Geschichte fragt mich, wie sehr ich vertrauen kann. Darauf, dass es da wirklich diesen Gott gibt, der mir nahe ist, auf den ich hoffen darf. Das tue ich zwar. Manche Fragen und Zweifel kann ich trotzdem nicht einfach beiseite legen. Aber ich kann ja schließlich auch nicht übers Wasser gehen. Martin Wolf aus Kaiserslautern von der katholischen Kirche.
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2: Um 8 Uhr mit Christiane Sütterle. Japan erinnert an den Atombombenabwurf auf Nagasaki. Die meisten Deutschen sind gegen die Abschaffung der Rente mit 63. Das Wetter heute zunächst Sonne, am Nachmittag Schauer und Gewitter möglich. 30 bis 36 Grad. Japan gedenkt heute der Opfer der Atombombe auf Nagasaki im Zweiten Weltkrieg. 3 Tage nach Hiroshima warf das US-Militär am 9. August 1945 eine zweite Atombombe auf Nagasaki. Japan-Korrespondent Johannes Edelhoff.
3: Vor 81 Jahren explodierte die Plutoniumbombe Fat Man um 11.02 Uhr etwa 500 Meter über der Stadt. Bis zum Jahresende 1945 starben nach Schätzungen rund 74.000 Menschen. Viele Überlebende leiden bis heute unter den Folgen der Strahlung. Zur Stunde der Explosion legten die Teilnehmer im Friedenspark eine Schweigeminute ein. In seiner Friedenserklärung warnte Bürgermeister Shiro Suzuki vor der Logik nuklearer Abschreckung. Atomwaffen seien ein absolutes Übel, würden keine Sicherheit bringen, sondern könnten mit der Menschheit nicht koexistieren. Er forderte die Atommächte zur Abrüstung auf.
2: Eine schnelle Wiedereröffnung der Straße von Hormus wird eher unwahrscheinlich. Der Iran hat sie an verschiedene Voraussetzungen geknüpft. So müssten die USA den Krieg gegen Iran beenden, alle Truppen aus der Region abziehen und für die entstandenen Kriegsschäden zahlen. Iran fordert außerdem, alle Sanktionen zu beenden und das eingefrorene Vermögen freizugeben. Zudem verlangt die Führung in Teheran von den USA Garantien, dass sie das Land nie mehr angreifen werden. Von diesen Forderungen werde man nicht abweichen. 4 Bundesländer haben um Mitternacht das Lkw-Sonntagsfahrverbot für bestimmte Transporte ausgesetzt. Das soll der Wirtschaft helfen, denn wegen des Niedrigwassers können nicht mehr so viele Waren auf den Flüssen transportiert werden. Rheinland-Pfalz, Nordrhein-Westfalen, das Saarland und Niedersachsen erleichtern Lkw-Transporte durch die Aussetzung. Eine Mehrheit der Deutschen ist für den Erhalt der Rente mit 63. In einer Umfrage für die Bild am Sonntag lehnen gut 2 Drittel der Befragten eine Abschaffung der abschlagsfreien Rente nach 45 Beitragsjahren ab. Mehr als die Hälfte der Befragten wollen selbst früher aufhören zu arbeiten oder haben das bereits getan. Die Bundesregierung plant, die Rente mit 63 abzuschaffen. Die Gewerkschaften und mehrere ostdeutsche CDU-Ministerpräsidenten wollen sie aber beibehalten. In der Debatte um Verfehlungen von Weltfußballchef Infantino hat sich die FIFA hinter ihren Präsidenten gestellt. Laut Weltfußballverband versuchen einige Akteure, die FIFA und ihren Präsidenten zu schwächen. Spekulationen dürften nicht als Tatsachen dargestellt werden. Falschmeldungen werde man energisch entgegentreten, teilte die FIFA mit. Infantino hatte geplant, Beteiligungen an Weltmeisterschaften an private Investoren zu verkaufen. Nach großem Widerstand, vor allem aus Europa, musste er seine Pläne aber fallen lassen. Die Zeit, es ist 8.03 Uhr.
4: SWR1 Verkehrsservice A8 Stuttgart Richtung Karlsruhe. Zwischen Pforzheim West und Dreieck Karlsruhe ein Unfall, 1 Kilometer Stau. Das war's schon. An allen unterwegs gute, sichere Fahrt und alle Verkehrsinfos jederzeit auf swr1.de und in der SWR1-App. Das Wetter in Baden-Württemberg und Rheinland-Pfalz. Heute wieder sehr warm. Es gibt eine Hitzewarnung ab dem Mittag für Rheinland-Pfalz und Baden-Württemberg. Es bleibt teilweise bewölkt, Sonne, vor allem am Vormittag, am Nachmittag auch einzelne Schauer und Gewitter. Die Temperaturen steigen auf 30 Grad in der Eifel und am wärmsten wird es am Bodensee mit 36 Grad. Morgen dann im Süden noch einige Schauer, sonst häufig Sonne, wieder 29 bis 36 Grad. Am Dienstag und am Mittwoch überall sonnig und trocken und etwas weniger heiß.
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4: Mit Vanja Weingart. Einen schönen guten Morgen. Bei dieser Hitze kann ich nicht arbeiten.

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1: Die Hitze und wie sie sich auf uns Menschen unterschiedlich auswirkt, das ist heute unser Thema. Und es macht wirklich einen großen Unterschied, wo und wie wir arbeiten. Denn natürlich kann man mit Klimaanlage im Büro wunderbar bei Hitze arbeiten. Aber auf dem Bau ist die Sonne mittags fast nicht auszuhalten. SWR1-Reporter Wolfgang Brauer mit einem Beispiel aus dem Saarland.
2: Die Friedenskirche in Saarbrücken. Der fast 300 Jahre alte weiße Barockbau ist eingerüstet, damit Markus Berg und seine Mitarbeiter neue Schieferplatten auf dem Dach anbringen können. Inmitten der großen Junihitze hatte der Dachdeckermeister eine rettende Idee. Er spannte ein Sonnensegel an das Gerüst.
3: Ich muss ganz ehrlich sagen, das wurde bei uns im Garten zu Hause ausrangiert und das hat echt super gut funktioniert. Es war ein Unterschied wie Tag und Nacht wirklich. Sobald man unten drunter raus musste, hat man halt direkt gemerkt, oh, die Sonne hat Kraft.
2: Markus Berg hat sich mit seiner Dachdeckerfirma aus Erden an der Mosel auf Schiefer spezialisiert und erneuert vor allem die Dächer von alten Kirchen und Schlössern. Die Schieferplatten müssen individuell zugehauen werden, deshalb arbeiten die Dachdecker lange an einer Stelle. Ist diese Stelle in der prallen Sonne, gibt es kein Entrinnen. Das ist der Nachteil. Doch es gibt auch einen Vorteil. Spannt man ein Sonnensegel über die Stelle, kann man stundenlang im Schatten arbeiten. Zusätzlich spendet der Chef Mineralwasser. Von der Berufsgenossenschaft bekommen die Dachdecker kostenlos ein spezielles Hitzepaket mit Sonnenbrille, UV-Schutzcreme, Kühltasche und Trinkbecher. Eine weitere Stellschraube bei sengender Sonne ist die Arbeitszeit.
3: Wenn es jetzt heiß ist, dann haben wir auch gesagt, Jungs, lasst uns um 5 Uhr anfangen, weil das bringt ja nichts. Also, wenn ihr meintet, das ist Feierabend, dann macht er Feierabend, das überlasse ich denen. Bevor ich hier irgendwann mal im Krankenwagen stehen habe oder irgendwann runtergeholt werden soll, sollen die einfach von sich aus entscheiden.
2: So wurde an einigen Tagen schon um 11 Uhr vormittags Feierabend gemacht. Denn die Hitzebelastung auf dem Dach nimmt spürbar zu, schildert Dachdecker Peter Ehlen.
4: Die letzten Jahre wird es schon immer mehr, das merkt man schon, ne? Ab 30 Grad, dann fängt man dann doch schon an, gut an zu schwitzen. Und wenn dann schon mal ein bisschen duselig wird, da muss man dann doch schon aufpassen. Ne? Muss man sich dann eingestehen, so, ich muss jetzt dann echt mal in den Schatten gehen.
2: Damit die Dachdecker in so einem Fall die Arbeit abbrechen können, gibt es für sie seit 2020 Schlechtwettergeld, auch bei Hitze. Maximal werden 53 Ausfallstunden im Jahr von der Sozialkasse Dach bezahlt.
4: Und gestern Abend beim Stundenschreiben habe ich dann angewendet, diese 53 Stunden. Ist jetzt nicht die Welt, aber es ist schon mal einen sehr guten Anfang.
2: Auch für Firmenchef Markus Berg sind seine eigenen Schutzmaßnahmen nur der Anfang. Auf jeden Fall will er mehr Sonnensegel anschaffen, eventuell auch besondere Kleidung.
3: Die haben ja mittlerweile auch Kühlkleidung, wo die bezuschussen. Also deswegen habe ich da schon Interesse, nochmal auszuprobieren. Aber ja, ich sehe da noch nicht so ganz die Lösung.
2: Aber die muss her, denn die Beschäftigten in den Bauberufen werden künftig häufiger und länger starker Hitze ausgesetzt sein. Dachdeckermeister Markus Berg findet es deshalb völlig in Ordnung, dass auch die Schutzvorschriften von den Berufsgenossenschaften verschärft werden sollen.
3: Ja gut, wir haben Fachkräftemangel im Handwerk und dann ist ja erstmal die Gesundheit der Mitarbeiter das Wichtigste. Ne? Also von daher versuchen wir da schon auch immer mitzumachen.
1: Was muss für Menschen getan werden, die auf dem Bau oder in der Landwirtschaft arbeiten und die die heißeren Sommer immer mehr treffen? Darüber spreche ich gleich mit Carsten Berlin von der Gewerkschaft Bauen Agrarumwelt hier in SWR 1 Sonntagmorgen.

0: 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Ein Hitzerekord nach dem nächsten, über 30 Grad wochenlang, das trifft uns auch in Deutschland. Allerdings auf sehr unterschiedliche Weise, denn vor allem bei der Arbeit macht es eben doch einen Riesenunterschied, ob man draußen arbeitet, eben im Straßenbau oder in der Landwirtschaft oder eben drinnen im klimatisierten Büro oder im Lagerraum. Wie unterschiedlich die Hitze uns deshalb betrifft und welche auch sozialen Unterschiede sie entstehen lässt, darüber habe ich mit Carsten Berlin gesprochen. Er ist Fachreferent für Arbeits- und Gesundheitsschutz bei der Gewerkschaft Bauen Agrar Umwelt. Herr Berlin, was genau machen die extrem hohen Temperaturen mit den Menschen, die auf dem Bau oder in der Landwirtschaft arbeiten?
1: Wenn wir uns die Bauwirtschaft mal angucken, dann ist es so, dass die meisten Kolleginnen und Kollegen im Außenbereich arbeiten und da die direkte Sonneneinstrahlung haben. Eine hohe körperliche Belastung, so ein 8-Stunden-Tag ist halt relativ lang. Und wenn wir zum Beispiel den Asphaltbauer mal angucken, also der Asphalt und Beton wärmt sich natürlich extrem auf. Und es gibt kaum Rückzugsmöglichkeiten. In der Landwirtschaft eine ähnliche Situation, nur dass da bei Saisonarbeitern natürlich der Zeitdruck extrem hoch ist. Und die Ernte kann natürlich nicht verschoben werden und es gibt kaum Schattenplätze.
0: Was wird denn aktuell schon getan für Menschen, die in so einer Hitze arbeiten müssen?
1: Ja, ganz wichtig ist unter anderem der Sonnenschutz. Also UV-Schutzbekleidung ist natürlich wichtig, für verschattete Plätze zu sorgen. Das wird teilweise gemacht. Ausreichend Trinkpausen zu machen, zusätzliche Erholungspausen einzuräumen, also ähnlich wie bei der WM jetzt. Man hat es ja da gesehen, dass die Großhitze auch dazu geführt hat, dass zusätzliche Pausen eingeführt wurden. Und natürlich geeignete persönliche Schutzausrüstung muss vom Arbeitgeber zur Verfügung gestellt werden.
0: Menschen, die zum Beispiel in der Landwirtschaft arbeiten, die haben ja oft eher einen kleinen Lohn und dann aber diese extreme Belastung, wie durch diese große Hitze. Ist das auch ein soziales Problem?
1: Ich finde schon, dass ein großes soziales Problem ist. Wenn wir uns mal die unterschiedlichen Arbeitswelten angucken, zum Beispiel in der Landwirtschaft, arbeiten natürlich viele Saisonkräfte. Und die Saisonkräfte sehen zu, dass sie so viel wie möglich in so wenig wie möglich Zeit schaffen. Und das ist eine große Herausforderung bzw. eine große Gefahr für alle Beschäftigten, die da unterwegs sind. Weil einmal geht es natürlich um den Selbstschutz, aber darüber hinaus, desto länger man diesen körperlichen Belastungen ausgesetzt ist, desto höher ist natürlich auch die Unfallgefahr durch Konzentrationsverlust. Und langfristige Gesundheitsschäden können natürlich entstehen. Also Herz-, Nieren-, Stoffwechselerkrankungen werden auch ausgelöst durch extreme Hitze.
0: Ein paar normale Schutzdinge, die wir ja auch alle kennen, hatten Sie ja vorhin auch schon genannt, wie Eincreme und so weiter. Was fordern Sie denn jetzt aber noch konkret von der Gewerkschaft, wie diese Menschen geschützt werden müssen, die besonders betroffen sind?
1: Wir fordern Tarifverträge zum Sommerausfallgeld, so wie wir es ja schon bei den Dachdeckern und im Rüstbau implementiert haben. Wir fordern das einfach für alle unsere Branchen. Natürlich haben Arbeitgeber auch dafür zu sorgen, dass genügend Pausen gemacht werden können und dass genügend verschattete Plätze vorliegen und dass Klimaanlagen in Baucontainern verbaut sind. Weil das ist kein Luxus, sondern das ist überlebenswichtig für die Beschäftigten am Bau und in der Landwirtschaft.
0: Das heißt, dass Sie von der Gewerkschaft Bauen Agrar Umwelt im Prinzip sagen, auf der einen Seite belasten uns diese Klimafolgen, aber wir können sozusagen tatkräftig auch dagegen was tun.
1: Genau so ist es. Wir müssen uns für die Kolleginnen und Kollegen einsetzen und wer morgens gesund zur Arbeit geht, muss auch bei 35 oder 40 Grad abends wieder gesund nach Hause kommen dürfen. Wir brauchen natürlich auch in den Unternehmen Hitzeschutzpläne, die wirklich auch eingehalten werden. Wir brauchen Wetterwarnsysteme, medizinische Versorgung für besonders gefährdete Beschäftigte. Wir brauchen mehr Forschung zu den gesundheitlichen Langzeitfolgen, wie zum Beispiel diese Sonnenstrahlung sich auswirkt auf Krebserkrankungen. Wir haben es immer mehr mit Krebserkrankungen zu tun. Also auch davor müssen wir natürlich unsere Menschen, eigentlich alle in dieser Gesellschaft, schützen.
0: Carsten Berlin von der Gewerkschaft Bauen Agrar Umwelt. Er ist dort für Arbeits- und Gesundheitsschutz zuständig. Hitze und was sie mit uns macht, das ist heute unser Sonntagsthema. Dieses Gespräch und viele Beiträge zum Thema jederzeit zum Hören und Lesen auf unserer Internetseite SWR1 Sonntagmorgen.

0: SWR1 Verkehrsservice A8 Stuttgart Richtung Karlsruhe zwischen Pforzheim West und Dreieck Karlsruhe. Ein Unfall, 1 Kilometer Stau. Allen unterwegs gute, sichere Fahrt.
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0: Mit Vanja Weingart, einen schönen guten Morgen.

0: Einen schönen guten Morgen bei SWR 1, Sonntagmorgen. In diesen heißen Tagen ist der Lacher See in der Eifel ein beliebtes Ausflugsziel. Das ist auch der größte See in Rheinland-Pfalz und er hat einen kleinen Badestrand. Und dort steht eine Abteikirche, in der ist es auch angenehm kühl. Sie gehört zum Kloster Maria Lach. Vor 100 Jahren hat Papst Pius XI. Ihr den Ehrentitel Basilika Minor verliehen. SWR1-Reporter Andreas Krieser hat sie sich gemeinsam mit Altabt Pater Benedikt Mündnich angesehen.
1: Herzlich willkommen in Maria Lach. Wir wollen uns die Kirche anschauen, das Herz des ganzen Klosters.
2: Vor der imposanten Basilika wehen vier Fahnen mit dem Wappen von Maria Lach und zwei in Gelb-Weiß mit dem des Vatikans. Im einzig erhaltenen Atriumparadies nördlich der Alpen, einem licht- und sonnendurchfluteten Innenhof, sprudelt fröhlich ein Brunnen. Auch hier das vatikanische Wappen gut sichtbar über den Arkaden angebracht.
1: Die Papstschüssel, Petrusschüssel und Mitra und Stab für den Abt und oben drüber das Basilika-Schirmchen. Da wird schon deutlich Basilika Minor.
2: Durch ein mächtiges Portal geht es ins Kircheninnere. Über der Apsis ein Altarraum überspannendes Mosaik mit Jesus Christus in der Mitte.
1: Das ist, denke ich, ein starkes Symbol. Der Christus, der schaut einen an. Der schaut jeden an, der in der Kirche ist. Und da geht es darum, sich anschauen lassen vom Blick der Liebe Gottes und zurückschauen und damit Vertrauen haben, Lebensvertrauen und Lebensmut.
2: Ein kunstvoll gestalteter Baldachin aus dem 13. Jahrhundert überdacht den Abtstuhl. Daneben ein fast wie ein gelb-rot gestreifter Sonnenschirm aussehender päpstlicher Seitenschirm, die sogenannte Padillone.
1: Und rechts daneben, neben dem Baldachin, das ist ein Schellenbaum mit mehreren Schellen. Da wurde Achtung geheischt. Da kommt eine wichtige Persönlichkeit.
2: Viele Kunstgegenstände fielen der Säkularisation unter Napoleon zum Opfer. Was jetzt zu sehen ist, ist häufig nicht älter als 200 Jahre. Wie auch drei Fenster über dem Gründergrab von Pfalzgraf Heinrich. Sie alle sind von berühmten Politikern gestiftet worden.
1: Konrad Adenauer, der hier war 1933 auf 34, als er von den Nazis als Oberbürgermeister in Köln abgesetzt wurde. Und dann hat er hier in Lach Zuflucht gesucht und hat aus Dankbarkeit 1956 zum Kirchweihjubiläum ein Fenster gestiftet. Das andere Fenster ist von Theodor Heuss und schließlich als dritte von Peter Altmaier, Ministerpräsident von Rheinland-Pfalz.
2: Viele Kirchenbesucher wissen das nicht, sind aber von der Basilika beeindruckt.
3: Die Mosaiken, das Altarbild,
4: der Kreuzgang, der Brunnen im Paradies.
5: Dass man zur Ruhe kommt, man spürt die Anwesenheit Gottes.
2: Zurück zur Basilika Minor. Was bedeutet dieser Titel denn 100 Jahre nach der Verleihung heute, Abt Mauritius?
6: Dieser Titel drückt eine besondere Verbindung aus zwischen dem Papst, dem Heiligen Vater und hier den Mönchen von Maria Lach. Ein anderer Grund ist natürlich einfach die Schönheit der Kirche. Die Architektur ist ja eine der schönsten romanischen Kirchen in Deutschland. Das sollte damit auch noch ausgezeichnet werden.
2: Bleibt ein großer Wunsch, dass vielleicht Papst Leo Maria Lach mal persönlich besucht.
6: Ja, das wäre mein und unser ganz großer Traum. Und man hört ja, dass Papst Leo Deutsch lernt und er wird, ich bin mir ganz sicher, wenn Gott ihm ein langes Leben schenkt, der wird bestimmt mal nach Deutschland kommen, vielleicht auch nach Maria Lach, das wäre schön.
0: Das Benediktinerkloster in der Eifel hat Andreas Krieser besucht. SWR1 Verkehrsservice. Vorsicht auf der A81 Heilbronn Richtung Stuttgart zwischen Ilsfeld und Mundelsheim liegt ein totes Tier.

0: Es wäre ein Sonntagmorgen, 8:50 ist es gleich. Wo gibt es das denn in einer Kirche? Lautsprechen, lachen, Brettspiele spielen, lesen, tanzen. Das ist gerade erlaubt in der Mainzer Christuskirche. Das Sommerprojekt Oase 26 der Innenstadtgemeinde Mainz lädt Menschen dazu ein, die Kirche wie das zweite Wohnzimmer zu nutzen. Dafür wurde die Kirche extra umgestaltet. SWR1-Reporterin Elena Weidt hat sich das angeschaut.
1: Noch ist die schwere Holztür der evangelischen Christuskirche in Mainz verschlossen. Doch gleich um 12 Uhr öffnet sie sich für alle, die Lust haben, Kirche mal anders zu erleben. Marcel Ritter ist Referent für Innovation der Innenstadtgemeinde und lässt mich schon etwas vorher herein.
2: Hallo!
3: Hallo!
4: Möchten Sie gerne rein?
1: Ein paar aus dem Team wischen noch schnell den Boden. In einer anderen Ecke werden die Kannen mit frischem Kaffee aufgestellt und Kissen zurechtgelegt. Denn statt Kirchenbänke stehen unter der 80 Meter hohen Kuppel Liegestühle, Tische und gemütliche Sofas.
5: Wir geben den Leuten ja einfach auch die Möglichkeit, sie dürfen den Raum gestalten. Also wir haben auch wirklich Leute, die holen sich eine Couch und stellen sie zu einer anderen, weil sie dann doch eine größere Gruppe sind. Oder nehmen sich einen Tisch, haben ein Brettspiel dabei und spielen einfach eine Runde.
1: Seit Anfang Juli läuft die Oase 26 oder auch Wohnzimmer für die Stadt, wie Ritter es nennt, und es wird immer mehr genutzt. Bis zu 100 Menschen kommen täglich. Für Kinder wurde eine Spielecke eingerichtet. Es gibt auch einen Extraraum für Stille.
5: Es sind auch viele Touristen tatsächlich, die einfach die Christuskirche gucken wollen, aber es sind auch wirklich Menschen, die das Projekt Oase so wahrnehmen und so nutzen, wie es gedacht ist.
1: Mittlerweile hat ein Mitarbeiter die Beleuchtung angeschaltet und die Kuppel der Christuskirche erstrahlt in orangefarbenem Licht. Dann kommen auch schon die ersten Besucher herein. Marlene und Rainer aus Gonsenheim nehmen auf einem der Sofas Platz.
6: Sind Sie aus Mainz? Oder?
7: Ja, wir sind aus Mainz. Und ich bin gerade beim Arzt gewesen und wir hatten das gelesen und haben jetzt gesagt, dann gehen wir natürlich mal vorbei, uns das anzugucken. Ja, und auch mal Platz nehmen und mal die Atmosphäre so ein bisschen aufnehmen.
8: Und ich finde es auch ganz toll jetzt hier. Es ist so fast wie Wohnzimmer.
7: Man kommt ja dadurch dann auch ins Gespräch. Man macht ja was. Das ist doch heutzutage das Wichtige. Das macht man ja viel zu selten.
1: In der Christuskirche finden nun also auch Yogakurse, Tanzabende oder Lesungen statt. Andere Besucherinnen, wie Michaela aus der Neustadt, legen sich lieber auf einen der Liegestühle. Die Christuskirche sei ihre Heimatkirche.
9: Meine Kinder wurden hier getauft und wir haben auch hier kirchlich geheiratet. Ja.
1: Dass ihre Kirche jetzt im Sommer so anders aussieht, stört die 52-Jährige überhaupt nicht. Im Gegenteil.
9: Das ist das erste Mal, dass ich hier das gesehen habe. Das finde ich cool. Die entwickeln sich weiter, die passen sich an. Toll.
1: Marcel Ritter, der auch im Organisationsteam der Oase 26 ist, weiß, dass das längst nicht jeder so sieht.
5: Da kamen Leute rein, was ist das hier, was ist mit der Kirche passiert, gibt's die nicht mehr, ist das eine Eventhalle inzwischen?
1: Das kann Kerem nicht verstehen. Der 22-jährige Student ist zum ersten Mal in der Christuskirche, in der Hand hat er ein Buch. Er habe sonst weniger mit der Kirche zu tun und habe von einer Freundin von dieser ungewöhnlichen Kirchennutzung gehört.
10: Also klar, es ist ein bisschen komisch, weil eine Kirche immer so als heiliger Ort gesehen wird, wo man dann auch sich an gewisse Regeln halten muss oder auch einen gewissen Glauben haben muss. Aber ich finde es echt cool eigentlich, das einfach mal ein bisschen davon zu befreien.
1: Kerem hat noch einige Seiten vor sich in seinem Buch und möchte auf jeden Fall wiederkommen.
0: Das Sommerprojekt Oase 26 in der Mainzer Christuskirche.

SWR1 Verkehrsservice, Vorsicht auf der B33, Konstanz Richtung Singen. Zwischen Radolfzell und Singen steht ein defekter Pkw auf der rechten Spur.

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1: Um 9 Uhr mit Christiane Sütterle. Seit heute erlauben 4 Bundesländer Lkw-Transporte auch am Sonntag. Die meisten Deutschen sind gegen die Abschaffung der Rente mit 63. Das Wetter: heute zunächst Sonne, am Nachmittag Schauer und Gewitter möglich. 30 bis 36 Grad. In 4 Bundesländern dürfen heute am Sonntag Lkw unterwegs sein, um wichtige Waren zu transportieren. Grund ist das Niedrigwasser in deutschen Flüssen, das die Lieferketten vieler Unternehmen bedroht. Anna Fahrweg aus der Nachrichtenredaktion.
2: Abgestimmt haben sich die Länder vorab nicht. Deswegen gilt das aufgehobene Fahrverbot im Saarland und Rheinland-Pfalz bis spätestens Ende September. In Niedersachsen und Nordrhein-Westfalen erstmal nur für den August. Großraum- und Schwertransporte sind von der Lockerung in allen 4 Fällen ausgenommen. Ob so mehr Lkw auf den Straßen sein werden, ist offen, denn die Speditionen haben nicht automatisch mehr Fahrer. Möglicherweise verteilt sich der Lieferverkehr eher über die ganze Woche.
1: Eine Mehrheit der Deutschen ist für den Erhalt der Rente mit 63. In einer Umfrage für die Bild am Sonntag lehnen gut 2 Drittel der Befragten eine Abschaffung der abschlagsfreien Rente nach 45 Beitragsjahren ab. Mehr als die Hälfte der Befragten wollen selbst früher aufhören zu arbeiten oder haben das bereits getan. Die Bundesregierung plant, die Rente mit 63 abzuschaffen. Die Gewerkschaften und mehrere ostdeutsche CDU-Ministerpräsidenten wollen sie aber beibehalten. Eine schnelle Wiedereröffnung der Straße von Hormus wird eher unwahrscheinlich. Der Iran hat sie an verschiedene Voraussetzungen geknüpft. So müssten die USA den Krieg gegen Iran beenden, alle Truppen aus der Region abziehen und für die entstandenen Kriegsschäden zahlen. Iran fordert außerdem, alle Sanktionen zu beenden und das eingefrorene Vermögen freizugeben. Japan gedenkt heute der Opfer des Atombombenabwurfs auf Nagasaki. Vor 81 Jahren warfen die US-Streitkräfte die Plutoniumbombe Fat Man über der Stadt ab. Bis zum Jahresende 1945 starben nach Schätzungen rund 74.000 Menschen. Bei der Gedenkstunde im Friedenspark von Nagasaki warnte Bürgermeister Suzuki vor der Logik nuklearer Abschreckung. Atomwaffen seien ein absolutes Übel und würden keine Sicherheit bringen. Er forderte die Atommächte zur Abrüstung auf. In der Debatte um Verfehlungen von Weltfußballchef Infantino hat sich die FIFA hinter ihren Präsidenten gestellt. Laut Weltfußballverband versuchen einige Akteure, die FIFA und ihren Präsidenten zu schwächen. Spekulationen dürften nicht als Tatsachen dargestellt werden, teilte die FIFA mit. Infantino hatte geplant, Beteiligungen an Weltmeisterschaften an private Investoren zu verkaufen. Nach großem Widerstand, vor allem aus Europa, musste er seine Pläne aber fallen lassen. Die Zeit 9.03 Uhr.
3: SWR1 Verkehrsservice: Vorsicht auf der B33 Konstanz Richtung Singen zwischen Radolfzell und Singen steht ein defekter Pkw auf der rechten Spur. Sonst im Moment keine Meldungen. Allen unterwegs gute, sichere Fahrt. Das Wetter in Baden-Württemberg und Rheinland-Pfalz. Für beide Bundesländer gilt ab Mittag eine Hitzewarnung. Am Vormittag viel Sonne, die Temperaturen steigen auf 30 Grad in der Eifel und 36 Grad werden es im Kraichgau, an der Tauber und am Bodensee. Am Nachmittag ziehen dann von Frankreich her dichtere Wolken nach Rheinland-Pfalz und Baden-Württemberg. Es kann auch regnen im Südschwarzwald und auf der Schwäbischen Alb. Wörtlich auch Gewitter. Morgen häufig Sonne, am Nachmittag dann wieder etwas Schauer und Gewitter möglich.
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3: Mit Vanja Weingart. Einen schönen guten Morgen. Hier kommt gleich unser Buchtipp.

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1: Sommer, Urlaub, Ferien und vielleicht auch Zeit und Lust auf ein Buch. Aus unserer Redaktion stellt jeden Sonntag jemand ein Buch vor und das ist heute meine Kollegin Leonore Kratz. Und der Roman Die Wut, die bleibt von Mareike Fallwickel. Leonore, wieso empfiehlst du uns dieses Buch?
2: Ja, mir ist das Buch Die Wut, die bleibt selbst mehrfach empfohlen worden. Zuerst in so einem Comedy-Podcast, der heißt Talk ohne Gast. Und der Comedian Moritz Neumeier, der hat so von der Autorin und von diesem Buch geschwärmt. Aber ich muss sagen, ich hatte immer ein bisschen Hemmung, es mir zu kaufen, weil der Anfang der Geschichte einfach sehr, sehr hart ist. Da springt eine Mutter von 3 Kindern vom Balkon runter. Und ich hatte das Buch immer im Kopf und wollte es lesen. Aber ich wusste nicht, was es mit mir machen würde, weil ich auch Mutter bin. Und dann hatte ich neulich Geburtstag und meine Freundin hat mir den Roman geschenkt. Das war voll der Zufall und ich habe mich dann total gefreut, weil das ja dann sozusagen wie so ein Hinweis war, jetzt lies es endlich und meine Freundin ist auch Mama und die hat auch nochmal gesagt, pass auf mit dem heftigen Einstieg, aber es geht eigentlich in der Geschichte gar nicht darum, das wird auch nicht explizit irgendwie ausgebreitet, sondern es geht um die Tochter von dieser toten Mutter dann, die heißt Lola und um Sarah, das war die beste Freundin der Mutter und man erfährt dann was über deren Lebenswelten, über auch ihre Probleme und es wird erzählt, wie die zwei sich annähern. Und es geht schon auch um die Mutter und die Gründe, warum sie vom Balkon gesprungen ist. Und ein zentrales Thema der Geschichte, würde ich sagen, ist die unbezahlte Sorgearbeit, die Erschöpfung von Müttern, die nicht so gesehen werden. Und da habe ich schon mich immer wieder mal wiedererkannt oder so mit dem Kopf genickt beim Lesen.
1: Was macht Die Wut, die bleibt für dich so besonders?
2: Die Sprache von Mareike Fallwickel, die schreibt einfach so, wie ich mich mit einer Freundin unterhalten würde. Und beim Lesen, da hatte ich immer so das Gefühl, dass ich einfach direkt neben dem Protagonisten stehe, dass ich so bei der Geschichte Teil bin. Mich hat die Sprache eingesaugt und das ist was, was ich mir vom Lesen total wünsche, so abzutauchen. Und was ich auch sehr gelungen an dem Buch finde, ist die Leichtigkeit, mit der feministische Themen erzählt werden. Das sind teils wirklich schwere Themen. Es geht um Magersucht, um Körperbilder, auch um Gewalt gegen Frauen, aber die Autorin, die reibt einem das nicht so unter die Nase, irgendwie Wut über gesellschaftliche Ungerechtigkeiten, Feminismus, sondern das passiert nebenbei in der Geschichte, während man einfach diese spannende Geschichte liest. Und die Protagonistin, so viel will ich verraten, die legen dann später auch noch ziemlich unerwartete Entwicklungen hin.
1: Der Roman ist schon ein paar Jahre alt, der ist 2022 erschienen und die Corona-Pandemie spielt da auch eine Rolle. Ist dieser Roman aus deiner Sicht trotzdem weiter aktuell?
2: Ja, genau. Die Pandemie ist auch einer der Hauptgründe, warum die Mutter so erschöpft ist, weil sie ja 3 Kinder alleine zu Hause bespaßen muss, Homeschooling und so, wir erinnern uns noch, und fühlt sich vom Staat allein gelassen. Und da muss ich sagen, ja, vieles ist auch ohne Pandemie auf jeden Fall weiter Thema. Familienthemen haben nicht so einen großen Stellenwert in der Politik. Die Sorgearbeit wird eben nicht gleichberechtigt verteilt auf Männer und Frauen. Naja, und diese Protagonistinnen Lola und Sarah, würde ich sagen, die stehen mit ihren Lebensgeschichten einfach für einige dieser Ungerechtigkeiten, mit denen Frauen heutzutage leider immer noch konfrontiert sind. Also als ein Beispiel, Lola, die geht auf den Skateplatz und wird dann von einer Gruppe stärkerer Jungs angegriffen und sie entschließt sich dann in einen Selbstverteidigungskurs zu gehen, weil sie kein Opfer mehr sein möchte und gründet eine Gang. Also ich habe ja schon gesagt, die Hauptdarstellerinnen verändern sich ziemlich. Oder bei Sarah, da ist es so, die ist unglücklich, weil sie sich ein Kind wünscht und ihr Freund sie so zappeln lässt und ihr nicht sagt, will er auch welche, will er nicht und sie wartet immer und dann fängt sie irgendwann an, so ihre Beziehung zu hinterfragen und das hat auch damit zu tun, weil sie sich mit Lola, die kommt ja aus einer anderen Generation und man kann jetzt nicht sagen, die freunden sich an, aber die nähern sich an und die diskutieren viel darüber, was für sie jeweils Frau sein Feminismus bedeutet. Das fand ich voll spannend, so diesen Dialog zwischen den Generationen und deswegen zusammenfassend würde ich einfach sagen, wenn man Lust hat, sich jetzt im Sommer, im Urlaub mal mit feministischen Themen auseinanderzusetzen, aber man hat nicht so Lust auf irgendwie einen wissenschaftlichen Artikel oder ein Sachbuch, sondern eben einen Roman, urlaubsgerecht, dann kann ich Die Wut, die bleibt, sehr empfehlen.
1: Leonore Kratz mit dem Buchtipp Die Wut, die bleibt von Mareike Fallwickel. 3 Exemplare haben wir hier für euch. Schreibt bitte mit Adresse eine Mail ins SWR1 Studio und wenn ihr Glück habt, geht das Buch an euch.

0: SWR1 Verkehrsservice. Vorsicht auf der A60 Bingen Richtung Mainz. In der Ausfahrt Bingen Ost steht ein defektes Fahrzeug. Und Vorsicht auf der A671 Wiesbaden Richtung Mainz. Zwischen Mainz am Amöneburg und Mainz Kastell ist ein Reh auf der Fahrbahn.
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2: Heute mit Felix Weise. Ich treffe heute Julia Petricher und Hanna Böhringer, Mitglieder in einem über 20-köpfigen Team von Betreuern. Für mehr als 100 Kinder und für 2 Wochen Action den ganzen Tag. Hier in Stammheim gibt es wie in vielen Stadtteilen Stuttgarts und in der Umgebung in diesem Jahr wieder ein evangelisches Waldheim. Julia, 21 Jahre, ist ehrenamtlich dabei und sonst Studentin für Grundschullehramt.
3: Also ich bin selber als Kind schon ins Waldheim gegangen und deswegen war das eigentlich schon immer so ein meiner Träume, irgendwann auch Betreuerin zu sein.
2: Hanna ist Jugendreferentin in Stammheim und trägt die Hauptverantwortung für die Durchführung und Planung. Schon gut, dass es außerdem zum Job gehört.
3: Täglich so die vielen lachenden Kinderaugen zu sehen, die einfach super viel Spaß haben, weil es einfach ein abwechslungsreiches Programm gibt.
2: Lachende Kinderaugen und für unbeschwerte und fröhliche Sommertage zu sorgen. Dafür nimmt Hanna gern auch Überstunden in Kauf. Und für die Gemeinschaft. Es sind immer viele neue Kinder im Waldheim. Unter den Ehrenamtlichen sind aber viele schon seit Jahren mit dabei. So wie auch Julia.
3: Man weiß, die ersten 2 Wochen sind Waldheim, da wird kein Urlaub gebucht. Das ist einfach, da kommen einfach alle zusammen, auch wenn man jetzt im Alltag vielleicht nicht so viel miteinander macht.
2: Und obwohl es Waldheim heißt, im Wald findet das Ganze gar nicht statt. In Stuttgart ist Waldheim schlicht der Name für ein Ferienprogramm ohne Übernachtung. Was macht dieses Waldheim aus, für das die Ehrenamtlichen so viel Zeit investieren? Julia findet, es sind die kleinen Momente.
3: Ich bin irgendwie immer für die Armbänder machen verantwortlich. Und dann saßen wir alle zusammen und dann haben wir da eine Folge von den 3 Fragezeichen angehört. Und ich fand das halt so cool, weil das irgendwie so einfach war und wir da einfach alle zusammen die Armbänder gemacht haben und die Geschichte da angehört haben. Und das war irgendwie für mich so ein einfühlsamer Moment. Und es war, ist einfach eine schöne Erinnerung daran.
2: Ähnlich bei Hanna. Für sie macht ein gutes Waldheim aus?
4: Wenn ich während dem Waldheim nicht so viele Orgasachen machen muss, sondern dann auch bei den Gruppen einfach vorbeischauen kann und da teilweise beim Programm mitmachen kann. Und die Kinder sich dann auch voll freuen, wenn ich dann mal irgendwie bei denen vorbeischaue. Das ist dann irgendwie cool.
2: Dass sie es als Mitarbeiterin schafft, gute Beziehungen zu den Kindern aufzubauen, das merkt Julia an ihren Rückmeldungen.
3: Oder dann kommen manchmal Kinder zu einem und sagen, ja, du bist meine Lieblingsbetreuerin oder ich bin froh, dass du meine Betreuerin bist.
2: Für das Team, das so ein Waldheim organisiert, ist die Motivation, den Kindern eine gute Zeit zu bereiten. Für viele ist aber auch die Gemeinschaft im Team ein wichtiger Punkt. Davon gleich mehr im zweiten Teil der Begegnungen.

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1: Ich bin Felix Weise und treffe heute Hanna und Julia. Die beiden organisieren mit einem Team das Ferienwaldheim in Stuttgart-Stammheim. Wie erleben die beiden das Team, in dem sie zusammenarbeiten?
2: Also ich glaube zum einen, dass wir einfach ein echt gutes Team untereinander sind und es gibt nie große Streitigkeiten, die irgendwie ausarten. Klar gibt es mal Meinungsverschiedenheiten, aber ich würde glaube schon sagen, dass es eine Stärke von unserem Team ist, dass man sich nicht irgendwie zurückziehen muss, irgendwas anzusprechen oder sowas, dass das immer offen kommuniziert ist, dass wir Ansprechpartner sind und dass einfach drauf geschaut wird, dass wir ein gutes Miteinander haben.
3: Genau, und wir unterstützen uns auch gegenseitig. Also wenn man jetzt merkt, boah, mir ist gerade zu viel, dann sagt man das und dann zieht man sich einfach kurz raus und dann übernehmen die anderen oder haben mehr einen Blick drauf.
1: Vielleicht funktioniert der Zusammenhalt auch deshalb so gut, weil die meisten Teamer als Kind selbst im Waldheim gewesen sind. Sie sind sozusagen Eigengewächse. Wer zu alt ist, am Waldheim teilzunehmen, kann direkt lernen, Mitarbeiter zu sein.
3: Ja, ich finde, man sieht schon, dass die Mitarbeitenden jedes Jahr mehr Verantwortung übernehmen. Zum einen werden sie ja älter, sie lernen aus den Erfahrungen aus den vorherigen Jahren oder geben das, was sie gelernt haben, dann auch an die Jüngeren weiter, wovon sie auch profitieren und trauen sich selber auch mehr zu.
1: Zum Waldheim gehört nicht nur die Arbeit mit den Kindern, sondern auch die Gemeinschaft unter den Mitarbeitern. Wie wichtig das ist, Hanna beschreibt das so.
3: Neben dem normalen Alltag mit den Kindern sind auch die Abende voll wichtig, wo wir dann als Team gemeinsam Abendessen, da stellen sich dann ein paar Leute noch in die Küche und kochen dann zusammen und dann spielen wir selber noch irgendwelche Spiele, nutzen einfach die Hallenfläche und werden selber einfach auch nochmal Kind, was dann auch einfach cool ist, einfach einen gemeinsamen Abend dann zu haben.
1: Gemeinschaft, wieder Kind sein, laue Sommerabende, das klingt wirklich nach einem perfekten Ferienprogramm mit ein bisschen Nostalgie. Das Schöne, auch wenn das Waldheim von der evangelischen Kirche organisiert wird, steht es für alle offen.
3: Die Religion spielt keine Rolle. Da melden sich Personen an, die keinen Glauben haben, die einen christlichen Glauben haben, die einen muslimischen Glauben haben. Da sind im Prinzip alle bei uns willkommen.
1: Und so ist das Waldheim auch kein Ort, wo die Kinder missioniert werden sollen. Der christliche Glaube ist eher Grundlage für das Miteinander und den Umgang.
2: Bei uns im Waldheim werden christliche Werte vor allem durch Gemeinschaft aufgezeigt.
1: Und manchmal zeigt sich so eine Gemeinschaft in ganz einfachen, fast selbstverständlichen Dingen.
2: Dass man wartet, bis jemand was zu essen bekommt.
1: So einfach kann es manchmal sein. Warten, bis jemand was zu essen bekommt, bis alle etwas haben. Für mich ein schönes Bild, was so eine Gemeinschaft ausmacht. Das passiert diesen Sommer nicht nur im Waldheim Stammheim, sondern auch noch an ganz vielen Stellen, wo Menschen Sommerfreizeiten und Waldheime anbieten. Danke euch.
0: Das waren die SWR 1 Begegnungen.

0: SWR1 Verkehrsservice um 9:30. Vorsicht auf der A60 Bingen Richtung Mainz. In der Ausfahrt Bingen Ost steht ein defektes Fahrzeug. Und Vorsicht auf der A671 Wiesbaden Richtung Mainz. Zwischen Mainz am Amöneburg und Mainz Kastell ist ein Reh auf der Fahrbahn. 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
0: Mit Vanja Weingart einen schönen guten Morgen. Wir haben heute das Buch Die Wut, die bleibt von Mareike Fallwickel vorgestellt und drei Exemplare gehen an Karin Pfannenkuch aus Crailsheim, an Marcel Grandelaude oder vielleicht auch Grandelaude aus Trier und an Renate Hund aus Lörrach. Danke an alle, die mitgemacht haben. Nächste Woche, nächste Chance.

0: 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Wir alle sollten den Mund aufmachen, wenn wir Rassismus sehen oder erleben. Aber was folgt darauf? Darum geht es in dieser Woche bei einer Verhandlung vor dem Amtsgericht Schorndorf. Eine 43-jährige Frau stand vor Gericht. Sie hatte den Mitarbeiter eines Supermarktes in Schorndorf als Rassisten bezeichnet und wurde angezeigt wegen Beleidigung. Das Gerichtsverfahren ist wegen Geringfügigkeit dann eingestellt worden. SWR1-Reporterin Sophie Rebmann berichtet über den Fall.
1: Eine Supermarktkasse in Schorndorf. Der Kassierer bittet den schwarzen Kunden, seinen Rucksack vorzuzeigen. Eine Frau in der Schlange hinter ihm beobachtet die Kontrolle, die auch nach der Sichtkontrolle noch weitergeht.
2: Danach wurde der Rucksack auf eine Ablage gelegt und wurde drauf rumgedatscht, sage ich mal, ziemlich stark. Und darauf ist mir das aufgefallen, dass das nicht normal ist. Ich kenne das so nicht. Und dann hat der Kunde das alles eingepackt, ist gegangen. Und daraufhin habe ich ihn angesprochen, den Verkäufer, ob er weiß, ob ihm das klar ist, dass das einer rassistischen Handlung gleichkommt. Und in meine Tasche wurde nicht kontrolliert. Wenn, dann muss man das überall gleich machen.
1: So erzählt es die 43-Jährige im Gericht.
2: Ich bin Sozialarbeiterin in einer Geflüchtetenunterkunft. Ich kann nicht dort meinen Job machen, einen auf sozial machen und dann aber draußen einfach meinen Mund halten, das kann ich nicht. Ich muss da was sagen. Und Rassismus geht sehr schnell. Ich schließe mich da nicht aus.
1: Der 56-jährige Verkäufer aber ruft seinen Schichtleiter und die Polizei und erstattet Anzeige wegen Beleidigung. Sein Auftraggeber verpflichte ihn, größere Taschen zu kontrollieren, argumentiert er vor Gericht. Die Hautfarbe der Menschen spiele keine Rolle und den Rucksack des Mannes habe er nie berührt. Die Frau habe ihn als Rassist bezeichnet, mindestens 10-mal. Da habe er sich beleidigt gefühlt. Ein paar Wochen nach dem Vorfall im Februar zieht die 43-jährige Sozialarbeiterin einen Strafbefehl mit einer Geldstrafe von 1.000 Euro aus dem Briefkasten. Sie erhebt Einspruch.
2: Ich lasse mir den Mund nicht verbieten. Das kann doch wohl nicht wahr sein.
1: Verloren und gestresst sitzt sie vor Verhandlungsbeginn im Gerichtssaal des Amtsgerichts Schorndorf. Aber sie bekommt Unterstützung. Die Omas gegen rechts haben sich angekündigt.
3: Man muss einfach ein bisschen genauer hingucken und uns ist das wichtig und deshalb sind wir da.
1: Und als die Omas die ersten zwei Sitzreihen im Gerichtssaal einnehmen, lächelt die Angeklagte kurz. In der Verhandlung steht Aussage gegen Aussage. Die Parteien einigen sich, das Verfahren wegen Geringfügigkeit einzustellen gegen eine Geldauflage von 500 Euro.
4: Dieser Fall hat eigentlich was Positives. Positiv in dem Sinne, dass in diesem Moment an der Kasse Widerspruch entsteht, dass diese Dinge gesehen werden, dass man da nicht die Augen zumacht.
1: So wertet das Cihan Sinanolu, Leiter des Rassismusmonitors am Deutschen Zentrum für Integrations- und Migrationsforschung. Es komme häufig vor, dass solche Vorwürfe Abwehrreaktionen nach sich ziehen.
4: Das zeigt wiederum, wie moralisch aufgeladen die Frage von Rassismus ist. Keiner will in dieser Gesellschaft als Rassist, als Rassistin bezeichnet werden, weil damit einhergehen natürlich Fragen von Identität und Zugehörigkeit, Scham und so weiter. Und das will man natürlich wegdrücken.
1: Dabei sei eine andere Frage viel wichtiger.
4: Man hätte das Gespräch suchen können. Man hätte schauen können, was kann das Unternehmen selber tun, um diskriminierungssensibel oder rassismuskritisch mit seinen Kundinnen und Kunden umzugehen.
0: Über den Fall in Schorndorf hat Sophie Rebmann berichtet für SWR1 Sonntagmorgen.

0: SWR 1, Sonntagmorgen. Auf Social Media werden Ordensfrauen und Schwestern in diesem Sommer für ihre Habits gefeiert. Ein Wortspiel im Englischen steht Habit für das Ordensgewand und gleichzeitig für feste Gewohnheiten, also klare Abläufe, in dem Fall aus Gebet, Arbeit und Gemeinschaft. SWR 1 Reporterin Paula Zeiler ist nach Fallendar zu den Marienschwestern der katholischen Schönstattbewegung gefahren und sie wollte wissen, wie viel Realität hinter den Sehnsuchtsbildern steckt.
1: Handgeschriebene Briefe, frühe Morgende, stille und ewige Freundschaften. Unter dem Hashtag NunGirlSummer, wörtlich Nonnenmädchensommer, wird auf Social Media das Leben von Ordensfrauen und Schwestern gerade als Sehnsuchtsort inszeniert. Sozialtheologen beobachten, es gibt den Wunsch nach einer Welt, in der sich nichts verändert, es keinen hektischen Alltag gibt. Und in Realität? Es ist 6.30 Uhr. Die Türen der kleinen Kapelle in Fallendar sind geöffnet. Im Inneren zu sehen ein goldenes Bildnis der Mutter Gottes mit ihrem Sohn Jesus. Alle Bänke sind besetzt, darunter auch Schwester Kinga mit ihren 49 Jahren. Die Kapelle liegt im Grünen, nebenan plätschert ein Bach. Hier betet Schwester Kinga besonders gern, meist direkt nach der Heiligen Messe. Die Zeit bis zum Frühstück gehört ganz ihr.
2: Und bis dahin sind wir auch so in der Gemeinschaft gewohnt, dass wir dann auch miteinander nicht uns unterhalten, sondern wirklich uns konzentrieren auf den lieben Gott, auf den Tag, auf sich selbst. Ja, und dann kann man auch den Tag beginnen. Dann ist man irgendwie auch innerlich vorbereitet.
1: Ihr Tag hat feste Ankerpunkte, Morgen- und Abendgebet, Meditation, die Heilige Messe. Trotzdem ist jeder Tag ein bisschen anders.
2: Wir leben ja auch in der Welt. Wir haben hier in Schönstatt auch keine Klostermauer. Die Leute, die kommen und die bringen das mit, was sie haben. Die Anliegen, die Sorgen, die Fragen.
1: Ein paar Meter weiter im Gästehaus ist es schon am Morgen tobelig. Die Waschmaschinen laufen, Betten werden abgezogen, Gästezimmer vorbereitet. Schwester Sarah organisiert mit ihrem Team den Abreisetag. Dabei hilft auch das Smartphone.
3: Hauptsächlich eben, weil die Leute gerade aus dem Ausland mit WhatsApp arbeiten oder mit irgendwelchen Social Medias dann ist es leichter.
1: Auch wenn die Handys der Marienschwestern morgens und abends im Flugmodus sind, von der Welt abschotten, das funktioniert nicht. Von einem eigenen Social-Media-Account hält Schwester Sarah trotzdem Abstand.
3: Einfach, um wirklich zur Ruhe zu kommen.
1: Von wegen Handlettering und Leben wie vor 100 Jahren.
4: Gracias.
1: Für Schwester Kinga beginnt jetzt die Arbeit im Pilgerzentrum. Gruppen aus der ganzen Welt empfangen, Fragen beantworten. Da muss man auch mal flexibel sein.
2: Wenn eine Familie aus Brasilien gerade angereist ist und glücklich ist, wirklich hier zum ersten Mal in Schönstatt zu sein, dann wird meine Mitschwester, die sie begleitet, die dafür da ist, für diese Pilger, nicht sagen, oh Entschuldigung, ich habe nur eine halbe Stunde Zeit, ich muss nachher zum Mittagessen. Sondern dann nehmen sie sich Zeit, zeigt ihr einen Ort und geht mit ihr zum Mittagessen.
1: Und so machen die Marienschwestern auch Ausnahmen, sind liebevoll zu sich, aber auch konsequent mit ihrer Tagesstruktur. Schwester Kinga braucht die innere Ruhe für ihre geistliche Verbindung mit Gott und der Gottesmutter Maria. Ja, eine Welt, die anders als Social Media auch ohne Filter und Selbstoptimierung funktioniert und die vielleicht gerade deshalb Außenstehende so fasziniert.
0: Paula Zeiler hat die Schönstädter Marienschwester in Fallendar in Rheinland-Pfalz besucht. SWR 1, Verkehrsservice, Vorsicht auf der A66, Wiesbaden Richtung Frankfurt. Zwischen Nordwestkreuz Frankfurt und Ludwig-Landmann-Straße sind Hunde auf der Fahrbahn.

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Und das war SWR1 Sonntagmorgen mit Vanja Weingart. Habt einen schönen Sonntag.

0: Waren zu transportieren. Grund ist das Niedrigwasser in deutschen Flüssen, das die Lieferketten vieler Unternehmen bedroht. Anna Farwig aus der Nachrichtenredaktion.
1: Abgestimmt haben sich die Länder vorab nicht. Deswegen gilt das aufgehobene Fahrverbot im Saarland und Rheinland-Pfalz bis spätestens Ende September. In Niedersachsen und Nordrhein-Westfalen erstmal nur für den August. Großraum- und Schwertransporte sind von der Lockerung in allen vier Fällen ausgenommen. Ob so mehr Lkw auf den Straßen sein werden, ist offen, denn die Speditionen haben nicht automatisch mehr Fahrer. Möglicherweise verteilt sich der Lieferverkehr eher über die ganze Woche.
0: Die Rüstungsindustrie ist als Arbeitgeber offenbar sehr gefragt. Nach Angaben des Chefs von Rheinmetall, Papperger, bewerben sich allein in seinem Unternehmen im Monat fast 23.000 Menschen. Und das seien nur die Zahlen für die deutschen Standorte. Weltweit seien es im vergangenen Jahr 360.000 Bewerbungen gewesen. Viele Bewerber seien um die 30 Jahre oder jünger. Die Türkei will das gerade erst gegründete Militärbündnis mit Saudi-Arabien und Pakistan um zusätzliche Mitglieder erweitern. Außenminister Fidan sagte, mehrere Staaten, darunter Ägypten, hätten schon Interesse bekundet. Der türkische Außenminister beruft sich auf das Osmanische Reich, das sich bis 1923 in etwa von Griechenland bis Libyen erstreckte. Nach dessen Ende, so Fidan, sei die Region instabil. Externe Großmächte seien gekommen und hätten die Probleme und Kosten nur noch größer gemacht. Ziel des am Freitag gegründeten Mekka-Verteidigungspaktes sei es, dauerhaft Stabilität in die Region zurückzubringen. Bei der Tour de France der Frauen geht es heute ins Finale nach Nizza. Die größten Chancen auf den Gesamtsieg hat die Niederländerin Demi Vollering. Informationen von ARD-Sportreporter Matthew Genest-Schön.
2: Der Vorsprung auf ihre ärgste Verfolgerin Kasia Niewiadoma ist denkbar knapp. Vollering konnte gestern durch ihren Solosieg aus einem 15-Sekunden-Rückstand einen 8-Sekunden-Vorsprung im Gesamtklassement machen. Jetzt warten alle auf den Showdown im Rennen um den Gesamtsieg, aufgebaut wie ein Hollywood-Blockbuster. Die Schlussetappe, das Grand Finale, führt über 4 Runden durch Nizza und über den steilen, schweren Col d'Aise. Nach 99 Kilometern wird dann die Promenade des Anglais an der Côte d'Azur zur malerischen Bühne für die Gesamtsiegerin der Tour de France der Frauen 2026.
0: Die Zeit, es ist 10.03 Uhr.
3: Wir gucken auf die Straßen und Vorsicht, da haben wir Gefahrenstellen. Erstmal ein totes Tier liegt auf der rechten Spur auf der A6 Heilbronn Richtung Nürnberg zwischen Kreuz Weinsberg und Bretzfeld. Jetzt geht's auf die A61 Speyer Richtung Hockenheim. Dreieck Hockenheim Überleitung zur A6 Richtung Heilbronn. Da liegt eine Kiste. Und jetzt geht's weiter. Ein defektes Fahrzeug auf der A8 Karlsruhe Richtung Stuttgart zwischen Pforzheim Ost und Pforzheim Süd. Hier das defekte Fahrzeug auf der rechten Spur in der Baustelle. Österreich haben wir auch noch, Fernpass Bundesstraße Füssen Richtung Reute, zwischen Grenztunnel Füssen und Reute Süd. Da staut es sich, deshalb gibt es etwa 20 Minuten Verzögerung. Und alle Verkehrsinfos jederzeit über swr1.de. Wo es geht, gute Fahrt. Ein sonniger Sonntag mit Spitzenwerten zwischen 30 Grad auf den Höhen im Schwarzwald und 36 Grad im Kraichgau und an der Tauber. Am Nachmittag ziehen von Frankreich dichtere Wolken nach Baden-Württemberg. Es kann mal regnen im Südschwarzwald und auf der Schwäbischen Alb gibt es örtlich kräftige Gewitter. Der Westwind weht zunächst schwach bis mäßig, später mit starken, bei Gewittern stürmischen Böen. Und in der Nacht klart der Himmel wieder auf. Es kühlt ab auf 20 bis 15 Grad.
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3: Mit Nicole Köster. Schönen Sonntagmorgen. Gavin Sexton ist Paar- und Sexualtherapeut und sagt:
5: Ich bin ein Verfechter davon, Sexualität als wirklich einen ganz normalen Bestandteil der Menschlichkeit und des Lebens zu betrachten.
3: Wie er auf das Thema sexuelle Aufklärung schaut, das erfahren wir gleich.
6: Wir nehmen uns die Zeit.
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0: Sonntagvormittag, hier ist SWR1 Leute der Woche. Wir hören noch mal rein in die Gespräche der Woche. Gavin Sexton war bei uns. Er ist Paar- und Sexualtherapeut und setzt sich für Aufklärungsarbeit ein und möchte einen modernen Umgang mit Leistungsdruck und mentaler Gesundheit. Denn allzu oft, sagt er, sind das immer noch Tabuthemen. In SWR1 Leute hat Gavin Sexton beschrieben, ob es bei Paar- und Sexualtherapeuten denn überhaupt eine Saison gibt.
1: Menschen haben das ganze Jahr über Beziehungen und das ganze Jahr über Sexualität. Das ist in jedem Monat des Jahres eigentlich ziemlich gleich.
0: Ja, und jetzt sind wir eine Sendung am Vormittag. Schülerinnen und Schüler hören vielleicht zu. Wie schaffen Sie das, Themen, wenn es um Sexualität geht, das jugendfrei zu formulieren?
1: Wie schaffe ich das? Also ehrlich gesagt, in der Regel ist es nicht erforderlich in der Arbeit, die ich tue. Aber ich gebe mir immer Mühe, einfach sehr bodenständig, sehr sachlich, sehr nahbar, empathisch und wenig verrucht über diese sehr normale Sache zu sprechen. Das tue ich ohnehin immer und ich bin es auch gewohnt, gewisse Begrifflichkeiten nicht zu verwenden, wenn es erforderlich ist, schon allein durch, was man im Internet so an Regeln zu beachten hat, natürlich.
0: Wie ist das denn? Sie sind ja auch Vater. Gibt es da eine Empfehlung, wann Sie sagen, ja, dann sollte mit der Aufklärung begonnen werden in dem und dem Alter?
1: Ich glaube, es ist eine individuelle Angelegenheit. Ich bin ein Verfechter davon, Sexualität als wirklich einen ganz normalen Bestandteil der Menschlichkeit und des Lebens zu betrachten. Sprich, in dem Moment, in dem intuitive Neugier des Kindes aufkommt, und es ist häufig sehr, sehr früh, da dann nicht einen kommunikativen Bogen drum zu machen und sagen, ah, das erkläre ich dir mal in 2-3 Jahren, sondern einfach das ganz normal anzusprechen, zu thematisieren, die Fragen zu beantworten. Ich glaube, dass das den Kindern dann auch am meisten dient.
0: Kommen Sie dann mit den Beispielen wie mit dem Bienchen, wie man das früher gemacht hat? Oder wie ist das bei Ihnen?
1: Es ist eine gute Frage. Also ich bin mit meiner Tochter noch nicht an dem Punkt tatsächlich. Nee, ich würde nicht mit dem Bienchen kommen. Ich würde einfach die Dinge so beschreiben, wie sie sind. Und zwar mit einer Normalität im Ton. Dass es was Normales ist, dass das Kind auch die Möglichkeit hat, die Sexualität als was ganz Normales zu integrieren und nicht als etwas, ne, wo so ein bisschen so eine passive Haltung da ist, was ist okay, was ist nicht. Man muss sich da ein bisschen dafür schämen. Das ist ja für viele Menschen so, dass das bis ins hohe Alter irgendwie wir das mit uns mittragen. Und ich glaube daran, dass Menschen sehr davon profitieren können, wenn in einem jungen Alter diese Normalität ausgestrahlt wird.
0: Ja, Sie erleben das wahrscheinlich dann als Paar- und Sexualtherapeut, wie Menschen vielleicht dann noch mit diesem Tabuthema umgehen. Wobei die, die zu Ihnen kommen, haben das wahrscheinlich nicht, oder wie ist das?
1: Doch, die haben das sehr, sehr stark. Also Menschen, Männer, die zu uns kommen, kommen zu uns nicht, weil sie ganz entspannt über diese Thematik sprechen können, sondern ganz im Gegenteil. Da ist sehr viel Leidensdruck und der Leidensdruck ist auch das, was sie dann zu uns in die Beratung treibt. Und für viele ist es eine riesige Überwindung, mit einer anderen Person über Sexualität erstmal grundsätzlich zu sprechen, aber dann auch noch sich in diesem Kontext auch verletzlich zu zeigen, darüber zu reden, hey, bei mir läuft das eine oder andere nicht so gut, ich fühle mich unwohl, ist für viele eine große Überwindung.
0: Wie nehmen Sie dann den Menschen die Angst, die ja dann auch dabei ist?
1: Also, was viele Pansexualtherapeuten bei uns im Team machen, ist, sie sprechen tatsächlich auch über ihre eigenen Erfahrungen. Viele bei uns im Team kennen ähnliche Leidensgeschichten, sexuelle Funktionsstörungen, Anspannung, Unsicherheit, Probleme mit dem Selbstwert, Verkopftheit und thematisieren die dann tatsächlich auch, was dann dem Gegenüber das Gefühl gibt, hey, ich bin gesehen, wir bewegen uns hier auf Augenhöhe, ich werde nicht bewertet, der andere begibt sich sozusagen auf meine Augenhöhe und das hilft auf jeden Fall dabei, dann in eine entspannte Kommunikation zu gehen.
0: Was sich grundsätzlich bei der Erwartungshaltung beim Thema Sexualität verändert hat, dazu gleich bei uns der Paar- und Sexualtherapeut Gavin Sexton in SWR1 Leute der Woche am Sonntagvormittag.

0: S1 Verkehrsservice. Vorsicht, ein defektes Fahrzeug steht auf der rechten Spur auf der A8 München Richtung Stuttgart zwischen Oberelchingen und Ulm-Ost. Hier ein defektes Fahrzeug auf der rechten Spur. 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Wie sieht erfüllte Sexualität aus? Wie hat sich ein Männerbild verändert? Gavin Sexton ist Paar- und Sexualtherapeut und hat sich vor allem auf männliche Themen spezialisiert. In S1 Leute hat er berichtet, was sich denn an Erwartungshaltungen beim Thema Sexualität verändert hat.
1: Wir haben Erwartungen, wie Sexualität abzulaufen hat. Wir haben Erwartungen daran, was ist normal und was ist nicht normal. Und diese Erwartungshaltungen beeinflussen natürlich die Sexualität, weil Sexualität ist am Ende des Tages einfach nur ein völlig freies Spielfeld. Da gibt es kaum ein richtig und keinen falsch, solange es immer consensual ist und für beide Partner interessant und gut ist letztendlich. Es kann ein völlig freies Spielfeld sein, aber häufig durch unser Denken schränken wir das sehr stark ein, haben einen sehr engen Normalkorridor sozusagen. Und wenn dann was außerhalb dessen stattfindet, sorgt es schnell für Verunsicherung. Und das sehe ich so, ist bis heute eigentlich noch ein relativ großes Thema.
0: Was sind denn dann die Dinge, wie Sie etwas aufbrechen in der Beratung, wenn die Menschen zu Ihnen kommen? Wie gehen Sie das dann an?
1: Ich bin der Meinung, dass wir alle in uns ein Werkzeug tragen, das nennt sich Intuition. Und wir haben ja schon vorher darüber gesprochen, dass es viel, gerade ganz besonders für Männer, darum geht, wieder mit sich selbst in Kontakt zu kommen, sich selber zu spüren, auf körperlicher, aber auch auf emotionaler Ebene. Wenn wir diesen Prozess gehen und anfangen, einfach uns selbstbewusster in der Sexualität und in der Partnerschaft auch generell wahrzunehmen, dann spüren wir Impulse. Intuitive Impulse, die uns aufkommen, die diese Muster automatisch aufbrechen. Die Muster, die wir replizieren in der Sexualität, die wir gelernt haben durch Medienkonsum, durch Pornografie, die finden häufig eher im Kopf statt und wir spulen das Schema F ab, weil wir nicht mit uns selbst in Kontakt sind. Wenn wir mit uns selbst in Kontakt kommen, fangen wir an, automatisch Muster aufzubrechen. Wenn wir anfangen, in der Partnerschaft besser zu kommunizieren, über Sex zu sprechen, brechen wir Muster auch automatisch auf, weil wir dann feststellen, ach, meine Partnerin möchte XY gar nicht oder eigentlich fühlt sich für sie etwas an, das war gar nicht gut an, das war gar nicht Teil meines Horizonts. Das heißt, der Kontakt mit sich selbst sorgt schon meistens ganz alleine dafür, dass sich relativ viel aufbricht.
0: Weil Sie die Prägung durch Medienkonsum, Pornografie gerade angesprochen haben, merken Sie da Unterschiede? Sie haben Klienten von 17 bis 83, also in den Generationen. Hat sich da etwas verändert?
1: Schwer zu sagen, vor allem dadurch, dass ich selber gar nicht mehr in der Zusammenarbeit mit einzelnen Klienten bei uns bin. Deswegen kann ich die Frage nicht wirklich fundiert beantworten. Aber Pornokonsum ist in jedem Fall ein ganz, ganz großes Thema meiner Ansicht nach. Denn wenn wir uns vorstellen, dass wir Menschen eigentlich Sexualität nie irgendwo sehen, also wir sehen nie ein anderes Paar Sex haben, und den einzigen Sex, den wir je beobachten, ist meistens in Pornografie. Und ob wir das bewusst wahrnehmen oder ob das unbewusst passiert, das beeinflusst die Art und Weise, wie wir Sexualität sehen und was wir als normal betrachten. Und das, was aber in der Pornografie häufig vorgelebt wird, ist halt nur eine kleine Facette und häufig eine relativ oberflächliche Facette von Sexualität, die sehr performativ ist, die sehr visuell geprägt ist, wo wenig Intimität stattfindet. Da geht es wenig um Intimität, wenig um Verbindung, wenig um einfach emotionale Ekstase auch. Und das kommt dann häufig auch dann in der Partnerschaft tatsächlich zu kurz, weil Leute das nicht wirklich auf dem Schirm haben dann schlicht und ergreifend.
0: Paar- und Sexualtherapeut Gavin Sexton. 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

0: 10.30 Uhr. Vorsicht, ein defektes Fahrzeug auf der rechten Spur auf der A8 München Richtung Stuttgart zwischen Oberelchingen und Ulm-Ost. Jetzt A5 Karlsruhe Richtung Frankfurt zwischen Darmstadt-Eberstadt und dem Darmstädter Kreuz. Ein Unfall auf der rechten Spur, hier 4 Kilometer Stau, dauert bis zu einer Dreiviertelstunde länger hier. A8 Karlsruhe Richtung Stuttgart zwischen Pforzheim Nord und Pforzheim Süd. Ein defektes Fahrzeug auf der rechten Spur im Baustellenbereich macht 5 Kilometer Stau. A8 Stuttgart Richtung München zwischen Eichelberg und Mühlhausen, hier ein defekter PKW auf der mittleren Spur, 5 Kilometer Stau. B31 Stockach-Friedrichshafen zwischen Stetten und Immenstaat in beiden Richtungen, 3 Kilometer Stau. Österreich haben wir noch die Fernpass-Bundesstraße Füssen Richtung Reute zwischen Grenztunnel Füssen und Reute Süd. Da staut es sich, dauert etwa eine halbe Stunde länger hier. Alle Verkehrsinfos jederzeit über swr1.de und wo es geht, gut und sichere Fahrt. Andreas Machalitzer im SWR1 Wetterstudio. Ein Sommersonntag, wie sieht's denn aktuell aus? Guten Morgen.
1: Ja, es ist ja schon wieder ordentlich warm geworden. Schönen guten Morgen. Wir haben Temperaturen aktuell von bis zu 28 Grad. Also innerhalb der nächsten Stunde werden wir wohl die ersten Orte mit der 30 vorne sehen. Das heißt, es geht jetzt in den nächsten Stunden weiter nach oben in Richtung Hitze. 30 bis 36 Grad für heute Nachmittag mit den Hitzepolen im Norden des Landes, Rhein-Neckar-Region, Kraichgau und dann auch weiter nach Tauberfranken. Und dann wird's allmählich von Frankreich her wolkiger. Also der Sonnenschein wird da mehr und mehr verschwinden. Die Luft wird ein bisschen feuchter und dann können auch mal einzelne Regenschauer entstehen. Besonders im Südschwarzwald, auf der Baar und auf der Alp auch mal ein kräftiges Gewitter. Und generell wird es im Laufe des Nachmittags auch mal ordentlich windig. Der Westwind frischt da teilweise stark auf. Bei Gewittern sind Sturmböen möglich.
0: Also deine Empfehlung vermutlich dann ins Freibad und zum Baggersee. Lieber früher als später heute.
1: Genau so ist es.
0: Und jetzt haben wir ja noch was ganz Besonderes am Himmel am Mittwoch. Da gibt es nämlich eine Sonnenfinsternis. Wie sind denn die Chancen, über Baden-Württemberg das Spektakel angucken zu können?
1: Ja, dieses Spektakel werden wir wahrscheinlich in vielen Teilen Baden-Württembergs wunderbar sehen können, denn wir haben da wirklich auch klare Verhältnisse. Am Mittwochabend kurz nach 8, kurz vor Sonnenuntergang, ist ja da der Höhepunkt. 90% der Sonne sind vom Mond verdeckt, aber hoffentlich, und so sieht es im Moment aus, keine Wolken, die die Sonne verdecken. Da haben wir also auf jeden Fall einen weiten Blick nach Westen, den muss man haben, ansonsten kann man das ganze Schauspiel dann wirklich genießen und das eben auch weiter bei sommerlichen Temperaturen. Es geht in den nächsten Tagen heiß und meist trocken weiter.
0: Also das würde sich aktuell noch lohnen, so eine Sophie-Brille, wie es dann heißt, zu besorgen, weil das ist ja wichtig, damit reinzugucken.
1: Das ist absolut wichtig, die sollte man dabei haben, nicht ungeschützt in die Sonne gucken, das ist ganz, ganz wichtig. Also jetzt haben wir noch ein paar Tage Zeit, um so eine Sonnenfinsternisbrille zu organisieren, wenn man sie nicht noch von der letzten Sonnenfinsternis hat.
0: Andreas, super, danke dir, und wie das Wetter dann im Laufe der Woche wird, da gucken wir dann in der nächsten Stunde gemeinsam drauf. Bis dahin.
1: Bis gleich.
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0: Eva Klink ist Wirtin und Gastgeberin im Restaurant Wielandshöhe in Stuttgart. Sie sagt,
3: man merkt jetzt auch, dass junge Leute aus sogenannten Bildungsbürgertum, wo früher einfach studiert wurde, dass die jetzt auch ins Handwerk kommen.
0: Über die Veränderung in der Gourmetküche berichtet gleich Eva Klink, die als Gastgeberin des Jahres ausgezeichnet wurde.
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0: Eva Klink ist die Restaurantchefin auf der Wielandshöhe in Stuttgart. Das Restaurant wird seit 1993 regelmäßig mit einem Stern ausgezeichnet. Und in diesem Jahr wurde sie zur Gastgeberin des Jahres ernannt von dem Magazin Der Feinschmecker. In SWR1 Leute hat Eva Klink bei uns verraten, was sie denn am liebsten isst.
1: Alles. Also sollte man auch tun, nicht in dem Beruf offen für alles sein. Ich esse wirklich alles. Aber besonders gern schon so ein bisschen, also schwäbische Küche ist schon verdammt gut.
0: Bernd schreibt dann weiter, für mich als Soßenliebhaber, darf ich in Ihrem Lokal die restliche Soße auf dem Teller mit Brot austunken?
1: Na, selbstverständlich. Die Leute haben da immer so Vorstellungen. Natürlich kann man das mit dem Brot austunken. Bei uns gibt's ja auch, wir machen unser Brot selber, gibt's genügend Brot. Und es gibt aber auch den Soßenlöffel, den werden Sie in der Wielandshöhe antreffen, der ist speziell dafür gemacht, dass man die Soße, der ist so flach, da kann man das so wunderbar aufgreifen.
0: Okay.
1: Oder tunken.
0: Ja.
1: Sie können jetzt machen, wie sie mögen.
0: Ja, wir haben gerade eben drüber gesprochen, über Mitarbeiter. Sie hatten Ihre Geschichte erzählt aus Nepal, wo es dann eben schwierig war, die Mitarbeiterinnen nach Deutschland zu bekommen. Und jetzt schreiben einige Hörer, dass sie ausländische Azubis betreuen und die Behörden es den Gastronomen und Hoteliers nicht einfacher machen. Also da haben viele Erfahrungen mitgemacht.
1: Ja.
0: Aber bei Ihnen ist es, glaube ich, so, dass Sie aktuell, Sie haben zwar offene Stellen, aber Vermittlung läuft.
1: Ja, wir haben damals eigentlich auch schon niemanden gebraucht, als das mit den zwei weißen Mädels aus Nepal war. Wir wollten denen einfach nur helfen.
0: Ja.
1: Das war wirklich nur, aber eigentlich hätten wir die nicht gebraucht, so vom Personal her. Das war einfach so eine Herzenssache.
0: Ist das denn aktuell?
1: Aber wir, ja, muss ich nochmal sagen, wir brauchen niemand, ich kriege da ganz tolle E-Mails von Leuten, die da vermitteln wollen. Vielen Dank, aber wir brauchen tatsächlich niemand. Und ich pack's auch nervlich nicht nochmal, ehrlich gesagt.
0: Ja. Ist es denn gerade so ein Wandel, den Sie feststellen, mit Bewerbungen? Tut sich da irgendetwas?
1: Ich kann ja nur für unser Geschäft sprechen, aber ja, da tut sich was. Man merkt jetzt auch, dass junge Leute aus sogenannten Bildungsbürgertum, wo früher einfach studiert wurde, dass die jetzt auch ins Handwerk kommen und freiwillig, weil sie eine Passion haben und wo die Eltern dann auch keine Steine in den Weg werfen, sondern sagen, nein, mach, das ist in Ordnung, ist vielleicht sogar heutzutage klüger als ein Studium. Also es geht aufwärts, auch mit Bewerbungen. Köche haben wir schon immer genug gehabt, Service war immer schwierig, aber auch da geht's aufwärts. Das ist gut, aber es macht einen natürlich auch ein bisschen nachdenklich über unsere Wirtschaft hier im Ländle, ne? Unsere großen Firmen. Ja, aber was willst du machen?
0: Was ist es denn, was Ihnen Hoffnung macht? Es wird ja allgemein viel gemotzt über eine junge Generation, die sei nicht mehr leistungsbereit und faul. Wie erleben Sie das?
1: Das kann ich überhaupt nicht bejahen. Muss aber auch dazu sagen, dass mir so ein Elfenbeinturm sind. Na, jemand, der jetzt wenig Energie hat und Lust, und der kommt erst gar nicht zu uns. Also da habe ich wenig Berührungspunkte. Aber die jungen Leute, mit denen wir arbeiten, und das sind viele, 20, 25 Stück, das sind alles unheimlich großartige junge Leute. Und ich kann über die junge Generation, über die wird viel geschumpfen, zumindest von meiner Warte aus, kann ich das überhaupt nicht unterstreichen. Im Gegenteil. Die sind viel, viel fitter. Also ich damals war mit 20 eine ziemlich schläfrige, ein bisschen Schlaftablett. Und ich muss sagen, die Junge heutzutage, Chapeau.
0: Eva Klink, die Gastgeberin des Restaurants Wielandshöhe in Stuttgart. Und gleich erfahren wir von ihr, wie wichtig Social-Media-Auftritte in der Spitzengastronomie sind.

0: Sonntagvormittag, hier ist SWR1 Leute der Woche. Eva Klink ist Gastgeberin des Jahres. Den Titel vergibt das Magazin Der Feinschmecker. Sie ist Wirtin und Gastgeberin des Restaurants Wielandshöhe in Stuttgart. In SWR1 Leute hat Eva Klink erklärt, wie wichtig inzwischen ein Social-Media-Auftritt für das Restaurant ist.
1: Es ist wichtig und der Hauptgrund für uns ist tatsächlich, sind die Mitarbeiter. Wir hätten keinen Mitarbeiter ohne Instagram.
0: Ist es so?
1: Ja, das ist so. Wer liest denn heute noch Annoncen in Fachheftchen oder so? Das ist der Hauptgrund. Der zweite Grund, warum ich das mache, ist, weil ich einfach unheimlich viel, ich schwätze gern, ich babbel gern. Und ihr lebt viele interessante Sachen und die tätige erzähle ich halt gern. Das ist eigentlich alles.
0: Ja, neulich gab es ein Video, da haben Sie den Abschied von Schüsseln gefeiert, von den Hundeschüsseln.
1: Ja, ja, Hundenäpfe, ja, ja,
0: ja. Was war das? Was sind das für Schüsseln gewesen? Warum mussten die weg?
1: Die mussten weg, das war ein Fehlkauf, das von meinem Vater übrigens, ja. Und dieses Essen aus diesen Bowls, und das geht mir auf den Keks. Das ist zu Hause sehr praktisch, mag das sein, wenn man so auf dem Sofa sitzt und mit einer Hand isst und mit der anderen am iPad daddelt. Aber in einem Restaurant will ich nicht aus dem Hundenapf essen, wo es Besteck reinrutscht und so weiter und so fort. Und deswegen haben wir keine Bowls in der Wielandshöhe.
0: Die sind jetzt wo?
1: Die haben wir alle kaputt geschlagen. Eine haben wir noch. Es geht unheimlich viel Porzellan zu Bruch und das ist der natürliche Verlauf der Dinge. Eine haben wir noch, die fliegt irgendwo rum, keine Ahnung.
0: Also ich war dann, in dem Beitrag, da haben Sie dann gesagt, ja, die Suppenteller seien eine Sonderanfertigung gewesen. Warum hätte es ein normaler Suppenteller nicht auch getan?
1: Das ist ein normaler Suppenteller von einer Firma, Rosenthal, ich sag's, wie es ist, weil wir sollen unsere deutschen Porzellanfirmen unterstützen. Aber das Dekor oben ist eine Sonderanfertigung, beziehungsweise das ist unser Dekor, das wir seit 50 Jahren haben. Und dabei bleiben wir. Und das ist aber nichts, ja, das ist nichts, was die in großer Masse verkaufen. Ich glaube, es galt lange auch als altbacken, weil es kein Steingut in asiatischen Schlammtönen ist oder so. Und deswegen muss ich immer 500 Stück nehmen. Wenn ich einen Suppenteller will, dann ist etwas aufwendiger. Aber ja, ist, wie gesagt, dass die Tischkultur in der Wielandshöhe ist mir unheimlich wichtig, wirklich enorm wichtig. Und deswegen machen wir das alles, auch die Tischblumen etc., ja.
0: Tischblumen gibt's auch nicht überall, ne?
1: Nee, es ist auch ein Kostenfaktor. Tischwäsche, Blumen, es ist ein Kostenfaktor, aber es ist halt schön. Und wenn ich als Wirtin geizig bin, dann die Gäste spüren das. Und dann kriege ich das zurück und das will ich nicht. Deswegen sind wir großzügig und es kommt da großzügig zurück.
0: Ja, lässt sich das beziffern, was man da im Monat für Tischwäsche, für Blumen, für sonst was ausgibt?
1: Ja, also Tischwäsche, das sind so 6.000 Euro im Monat an Reinigung.
0: Ja,
1: ja, an Reinigung. Und Blumen, das will ich nicht wissen, weil ich kaufe die Blumen und wenn ich mich da unter den Druck setze, dann kaufe ich vielleicht nicht die schönsten deswegen. Augen zu und durch. Aber es Gott sich aus.
0: Ja, Sie haben jetzt gesagt, ja, mag altbacken sein, aber man hört auch eine gewisse Bodenständigkeit raus, die Ihnen einfach unglaublich wichtig ist. Was bedeutet Ihnen die Bodenständigkeit?
1: Ja, auf dem Teppich der Tatsachen zu bleiben und keinen Höhenflug zu kriegen und keinen Größenwahn. Wir sind letztendlich ein Arbeitervolk, wir Gastronomen. Und wir sind keine Raketenwissenschaftler und deswegen geerdet bleiben, schaffen und keine Höhenflüge bekommen.
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1: Um 11 Uhr mit Christiane Sütterle. Der neue Verkehrsminister Bilger droht den Bahnmanagern. Das Finale der Tour de France der Frauen führt nach Nizza. Das Wetter erst sonnig, dann wolkiger, örtlich Schauer und Gewitter, 30 bis 36 Grad. Bundesverkehrsminister Bilger will die Pünktlichkeit der Bahn schnell verbessern. Dafür plant der CDU-Politiker Änderungen am Gehalt der Bahnmanager.

0: heißen Sommermonaten allerdings noch weniger.
1: In Rheinland-Pfalz, Nordrhein-Westfalen, dem Saarland und Niedersachsen dürfen heute am Sonntag Lkw unterwegs sein, um wichtige Waren zu transportieren. Grund ist das Niedrigwasser in deutschen Flüssen. Deswegen können Frachtschiffe nicht oder nur mit geringer Ladung fahren. Die Rüstungsindustrie ist als Arbeitgeber offenbar sehr gefragt. Nach Angaben des Chefs von Rheinmetall, Papperger, bewerben sich allein in seinem Unternehmen im Monat fast 23.000 Menschen. Und das seien nur die Zahlen für die deutschen Standorte. Weltweit seien es im vergangenen Jahr 360.000 Bewerbungen gewesen. Viele Bewerber seien um die 30 Jahre oder jünger. Bei immer mehr Kindern stellen Ärzte eine Aufmerksamkeitsdefizitstörung fest, kurz ADHS. Wie eine Analyse der DRK zeigt, ist die Zahl der Diagnosen im Jahr 2024 um 16% gestiegen. Damit wurde bei rund 202.000 unter 18-Jährigen ADHS diagnostiziert. Jungen sind doppelt so häufig betroffen wie Mädchen. Bei ADHS handele es sich nicht um eine Modediagnose, betonte der Klinikdirektor Korell von der Berliner Charité. Bei der Tour de France der Frauen geht es heute ins Finale nach Nizza. Die größten Chancen auf den Gesamtsieg hat die Niederländerin Demi Vollering. Informationen von ARD-Sportreporter Matthew Genist-Schön.
2: Der Vorsprung auf ihre ärgste Verfolgerin Kasia Niewiadoma ist denkbar knapp. Vollering konnte gestern durch ihren Solosieg aus einem 15-Sekunden-Rückstand einen 8-Sekunden-Vorsprung im Gesamtklassement machen. Jetzt warten alle auf den Showdown im Rennen um den Gesamtsieg, aufgebaut wie ein Hollywood-Blockbuster. Die Schlussetappe, das Grand Finale, führt über 4 Runden durch Nizza und über den steilen, schweren Col d'Aise. Nach 99 Kilometern wird dann die Promenade des Anglais an der Côte d'Azur zur malerischen Bühne für die Gesamtsiegerin der Tour de France der Frauen 2026.
1: Die Zeit, 11.03 Uhr.
3: 7 Meldungen haben wir, geht los auf der A5 Karlsruhe Richtung Frankfurt zwischen Darmstadt-Eberstadt und dem Darmstädter Kreuz. Die gute Nachricht, die Unfallstelle ist geräumt, es staut sich noch auf 4 Kilometern Länge. A7 Füssen Richtung Ulm zwischen Memmingen Süd und Bergheim, hier stockt's auf 7 Kilometern. A8 München Richtung Stuttgart zwischen Oberelchingen und Ulm Ost, ein defektes Fahrzeug auf der rechten Spur, 4 Kilometer stockend. A8 Karlsruhe Richtung Stuttgart zwischen Pforzheim West und Pforzheim Süd, ein defektes Fahrzeug auf der rechten Spur im Baustellenbereich. 6 Kilometer Stau. A8 Stuttgart Richtung München zwischen Eichelberg und Hohenstadt, hier 7 Kilometer stockend. B31 Stockach-Friedrichshafen zwischen Stetten und Immenstaat in beiden Richtungen, hier 3 Kilometer Stau. Und Österreich haben wir noch die Fernpass-Bundesstraße Füssen Richtung Reute zwischen Grenztunnel Füssen und Reute Süd der Stau und es dauert etwa 20 Minuten länger hier. Alle Verkehrsinfos jederzeit über swr1.de und wo es geht, gute Fahrt. Ein sonniger Sonntag mit Spitzenwerten zwischen 30 Grad auf den Höhen im Schwarzwald und 36 Grad im Kraichgau und an der Tauber. Am Nachmittag ziehen von Frankreich her dichtere Wolken nach Baden-Württemberg. Es kann mal regnen. Im Südschwarzwald und auf der Schwäbischen Alb gibt es örtlich kräftige Gewitter. Der Westwind weht zunächst schwach bis mäßig, später mit starken, bei Gewittern mit stürmischen Böen. In der Nacht klart der Himmel wieder auf und es kühlt ab auf 20 bis 15 Grad.
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3: Mit Nicole Köster, guten Morgen. Sind die ehemals großen Parteien noch Volksparteien? Politikwissenschaftlerin Ursula Münch sagt:
5: Ich würde die Union nach wie vor als Volkspartei bezeichnen. Die SPD kann man eigentlich nur noch in bestimmten Regionen der Bundesrepublik als Volkspartei bezeichnen.
3: Gleich über den Zustand der Parteien, die Politikwissenschaftlerin Ursula Münch.
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0: In Berlin ist politische Sommerpause, aber Bundeskanzler Friedrich Merz hat nach dem Rücktritt von Jens Spahn als CDU-Fraktionschef sein Kabinett umgebaut. Und die Woche zu Gast bei uns in SWR1 Leute war die Politikwissenschaftlerin Ursula Münch. Im Gespräch mit Jens Wolters ging es darum, ob wir überhaupt noch von Volksparteien reden können.
1: Ich würde die Union nach wie vor als Volkspartei bezeichnen. Die SPD kann man eigentlich nur noch in bestimmten Regionen der Bundesrepublik als Volkspartei bezeichnen. Aber allein, dass ich das so einschränken muss, zeigt ja, eigentlich sind sie dann nicht mehr wirklich Volksparteien, weil es im Grunde nicht mehr gelingt oder fast nicht mehr gelingt, tatsächlich unterschiedliche soziale Milieus mit einem breiten parteipolitischen Programm anzusprechen und vor allem, und ich glaube, das ist noch ein ganz wichtiger Hinweis, auch keine verschiedenen Bevölkerungsgruppen komplett abzuschrecken. Also auch nicht, also für einige ein wirklich rotes oder wie auch immer gefärbtes Tuch zu sein, das gehört zur Volkspartei auch dazu, dass man sich zumindest überlegt bei Prioritätensetzung, dass man sagt, naja, also als zweite Partei, als zweite Präferenz könnte ich mir die schon vorstellen.
2: Woran liegt das Ihrer Meinung nach, dass es so eine große Unzufriedenheit in der Bevölkerung gibt, wenn es um politische Dinge geht? Was sehen Sie da als Hauptgrund, dass wir so in einem dauerhaften Krisenmodus seit Jahren sind?
1: Also ich würde schon sagen, die Krisen spielen eine ganz große Rolle. Und zwar mit Krisen meine ich ja jetzt nicht nur die letzten paar Jahre, die wir so haben, sondern das muss man ja schon viel früher anfangen lassen. Also für die Menschen in den ostdeutschen Ländern hat die Krise mit der Wiedervereinigung angefangen, nach der Wiedervereinigung. Das muss man sich gerade, wenn man aus einem westlichen Land kommt, immer wieder vor Augen führen. Natürlich wollte man die Wiedervereinigung, aber deren Folgen, wo also ein ganz, ganz großer Teil der dortigen Bevölkerung den bisherigen Arbeitsplatz verloren hat, zwar nicht verhungert ist, um Gottes Willen, natürlich abgefedert worden ist, aber das, was eine Existenz und ein Leben ja ausmacht, verloren hat, nämlich die Erwerbstätigkeit. Also insofern, da war eine frühe Krisenerfahrung. Ansonsten haben die meisten von uns im Grunde seit der sogenannten Bankenkrise, also Ende der Nullerjahre, seither sind wir unablässig in einem Krisenmodus. Und Kinder und Jugendliche, die in dieser Zeit geboren sind, kennen nichts anderes als Krise, Banken, Krise, Währungskrise, Migrationskrise, Krieg, Energiekrise, Pandemie. Und die kamen ja eigentlich immer auch obendrauf. Und dann aber gleichzeitig haben wir Parteien, die von diesen Krisen profitieren. Dann haben wir eine veränderte Mediensituation. Wir haben die Online-Medien, wir haben diese Dauerbespielungen, wir haben diese Zuspitzung, wir haben technische Ausspielformate, wo das nicht das Gemäßigte, das Moderierte und das Mäßigende eine Rolle spielt, sondern wo das Zugespitzte, also im Grunde dann das Geschäftsmodell ist. Und dann kommen wir natürlich als Deutsche aus einer Situation heraus, es lief doch immer alles so gut.
2: Sind wir dann über die letzten Jahrzehnte so verwöhnt worden, dass wir vielleicht auch eine zu große, zu hohe Erwartungshaltung haben, dass uns eigentlich alle Sorgen und Probleme so abgenommen werden?
1: Würde ich sagen, schon ein bisschen. Ich meine, auch durch die Volksparteien, das war das Geschäftsmodell der Volksparteien, die sich gegenseitig Konkurrenz gemacht haben, die Union und die Sozialdemokraten. Man hat sich gegenseitig übertrumpft mit Wahlgeschenkversprechen. Das war also vor allem noch in der alten Bundesrepublik vor der Wiedervereinigung der Fall. Und dann haben wir gleichzeitig so Politik, ich sage immer, im Liefermodus. Also die Politik verspricht, wir liefern und wir als Bundesbürger vergessen, dass wir Bürger sind und nicht Anrufer beim Lieferdienst.
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0: Der Kultklassiker in SWR1 Leute der Woche. Leihmutterschaft wird aktuell viel diskutiert. Wir hatten in SWR1 Leute dazu die Journalistin Birgit Kelle zu Gast, die schon vor Jahren dazu recherchiert und ein Buch geschrieben hat. Kollege Jens Wolters hat sich von ihr mal erklären lassen, wie bei einer Leihmutterschaft Interessenten vorgehen.
1: Es gibt zweimal im Jahr tatsächlich auch eine Messe in Deutschland, nennt sich Wish for a Baby, in Köln und in Berlin, wo die Dienste von Leihmutterschaftsagenturen weltweit angepriesen werden an Messeständen. Also ganz klassisch eine Verkaufsmesse. Also ich habe dann Zugang bekommen zu einem Katalog. Ich sage immer, das ist wie Tinder mit für gute Gene. Das heißt, ich suche mir aus dem Katalog suche ich mir die Komponenten aus und die Eizellen kann ich mir aussuchen, auch eben nach Haarfarbe, nach möglicher Augenfarbe, Rasse, Hautfarbe und so weiter. Und natürlich sind die klugen, schönen Eizellen sozusagen viel teurer als die anderen. Davon hängt dann auch einerseits der Preis ab. Und wenn ich nicht viel Geld habe, dann gehe ich in Europa in die Ukraine. Wo das sozusagen das Eldorado in Europa stattfindet.
2: Georgien, glaube ich.
1: Ja, Georgien inzwischen auch, weil durch den Krieg in der Ukraine auch die ukrainischen Agenturen auch Dependancen inzwischen eröffnet haben, zum Beispiel in Georgien. Da kriege ich schon ein Kind halt so ab 40.000, während wenn ich in die USA gehe, dort ist sozusagen der High-End-Bereich, da fange ich unter 100.000, brauche ich da gar nicht anfangen. Der Unterschied ist, in Amerika kriege ich noch einen schönen amerikanischen Pass für das Kind mit dazu, weil jedes Kind, das in Amerika geboren wird, kriegt ja einen amerikanischen Pass. Das heißt, viele Asiaten machen das zum Beispiel gerne in Amerika, so ein Ankerkind auch, weil sie damit selbst nach Amerika kommen können. Und dort ist die Rechtssicherheit für die Besteller die beste, weil in Amerika quasi ein etabliertes Geschäft läuft, die in den meisten Staaten ist Leihmutterschaft erlaubt. Und ich werde dort direkt in die Geburtsurkunde eingetragen. Das heißt, die Leihmutter findet in der Geburtsurkunde überhaupt nicht mehr statt. Die wird quasi eliminiert. Ich habe sogar Bundesstaaten, zum Beispiel, das ist sehr interessant für schwule Paare, da werden beide Männer in die Geburtsurkunde eingetragen und die Mutter wird weggelassen. Also diese Kinder haben dann quasi Geburtsurkunden, auf denen steht, dass sie angeblich gar keine Mutter besitzen und dafür zwei Väter. So, ja, das heißt, die Rechtssicherheit ist dort am stärksten. Und deswegen, wer Geld hat, geht nach Amerika. Und wer nicht so viel Geld hat, geht in die Ukraine oder geht nach Afrika, weil dort es auch ganz billig ist, oder nach Mexiko, Kolumbien.
2: Bernd Thoma aus Freiburg hat sich gemeldet. Er sieht das Thema auch durchaus kritisch, hat noch keine feste Meinung dazu. Er würde sich allerdings wünschen, wenn der Studiogast, also Sie, sich ein wenig respektvoller ausdrücken. Und das geht in die gleiche Richtung wie Simone aus Karlsruhe, die geschrieben hat: Ich finde die Ausdrucksweise der Journalistin nicht angemessen. Sie spricht von Rasse. Es gibt keine Rasse bei Menschen. Da können Sie was entgegenhalten?
1: Ja, dass diesen Begriff, auch die Begrifflichkeiten, die ich benutze, ja gar nicht von mir stammen. Sondern ich beschreibe das, was auch vertraglich geregelt wird und wie ja eben degradierend Frauen tatsächlich bezeichnet werden in diesen Verträgen, wie man vermeidet, sie als überhaupt als Menschen darzustellen, ja, also eine Frau als Träger oder als Surrogat zu bezeichnen, durchgehend in Verträgen und auch in allen Prospekten. Das ist degradierend, ein Kind wie ein Objekt zu handeln. Und zu verkaufen, das ist degradierend. Ich nenne die Dinge nur beim Namen, weil ich denke, wir müssen wegkommen von diesen Hochglanzbildern von glücklichen Babys. Denn das, was ich bei meinen Recherchen gefunden habe, sind Kinder eben, die bezahlt werden und die gehandelt werden, sind Frauen, die ausgebeutet werden. Und das muss man eben leider beim Namen nennen. Und um auf den Begriff Rasse zu kommen, das ist tatsächlich eine Suchfunktion im Katalog der Eizellspenderin.
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0: Halb zwölf haben wir's. Wir gucken auf die Straßen. Einiges los. A5 Basel Richtung Karlsruhe zwischen Efringenkirchen und Dreieck Neuenburg. Die Baustelle auf der rechten Spur. Hier 3 Kilometer Stau. A7 Füssen Richtung Ulm zwischen Memmingen Süd und Bergheim durch die Baustelle. Hier 6 Kilometer Stau. Und dann haben wir auch Ferienreiseverkehr auf der A7 Ulm Richtung Füssen vor dem Grenztunnel Füssen Blockabfertigung. Und dahinter in Österreich auf der Fernpass-Bundesstraße zwischen Grenztunnel Füssen und Reute Süd. Da gibt's Stau und deshalb rund eine Dreiviertelstunde Verzögerung. A8 Karlsruhe Richtung Stuttgart. Zwischen Pforzheim West und Pforzheim Süd hier ein defektes Fahrzeug auf der rechten Spur im Baustellenbereich. Macht 7 Kilometer Stau. Und in der Gegenrichtung zwischen Heimsheim und Pforzheim Ost durch die Baustelle 5 Kilometer stockend. A8 Stuttgart Richtung München zwischen Eichelberg und Mühlhausen hier 4 Kilometer Stau. B31 Freiburg Richtung Donaueschingen zwischen Kirchzarten und Falkensteig hier 4 Kilometer Stau. Und B31 Stockach-Friedrichshafen zwischen Stetten und Immenstaat in beiden Richtungen 3 Kilometer Stau. Alle Verkehrsinfos jederzeit über swr1.de. Und wo es geht, gute Fahrt. Andreas Machalitzer bei uns im SWR1 Wetterstudio. Du hast den Überblick über die Temperaturen, über die Gewitterlage. Wie sieht das aus für diesen Sommersonntag?
1: Ja, es wird heiß heute Nachmittag mit 30 bis 36 Grad in der Spitze. Zunächst mal noch verbreitet Sonne. Die Luft wird ein bisschen feuchter. Von Frankreich her ziehen dichtere Wolken auf. Und aus denen kann es dann im Laufe des Nachmittags zum Abend ab und zu mal regnen. Insbesondere von der Region Südschwarzwald über die Baar bis zur Schwäbischen Alb sind auch einzelne kräftige Gewitter möglich. Und der Wind wird auch stärker. Zum Teil sind dann heute Nachmittag bei diesen Gewittern auch mal Böen bis zur Sturmstärke möglich. Allerdings ist das, was an Regen runterkommt, natürlich weiter viel zu wenig.
0: Wie geht das weiter?
1: Wir haben morgen nochmal die Chance auf ein paar Schauer, vor allem südlich der Donau, am Nachmittag auch ganz im Norden des Landes, ansonsten noch Morgensonne, wieder bei bis zu 36 Grad, Donner, am Dienstag mal 2-3 Grad kühler und dann läuft die Hitze wieder richtig heiß, Donnerstag, Freitag Spitzentemperaturen bis zu 37 Grad. Es bleibt trocken, also die Trockenheit, die Dürre bleibt weiter ein Thema, verschärft sich noch. Wir können das Sommerwetter natürlich auch genießen, schöne laue Sommerabende, kann man noch schöne Sonnenuntergänge sehen, einen besonderen Sonnenuntergang am Mittwoch, da geht die Sonne nicht als Ball, sondern als Sichel unter. Diese Sonnenfinsternis können wir bewundern, allerdings nur mit spezieller Schutzbrille. Und ohne Schutzbrille können wir in den Nächten dann viele Sternschnuppen sehen. Also ist einiges los.
0: Klasse, Andreas. Herzlichen Dank und dir einen schönen Sonntag.
1: Danke dir auch. Ciao.
0: Danke.
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0: Wie sieht ein Erfolg bei der Ermittlung von Internetkriminalität aus? Das sagt Oberstaatsanwalt Benjamin Krause.
3: Unseren Erfolg bemessen wir mit der Identifizierung, also mit der Aufklärung der Fälle, dass wir zuordnen können, der war das oder die war das.
0: Benjamin Krause leitet die Zentralstelle zur Bekämpfung von Internetkriminalität. Wie die Arbeit da genau aussieht, das erfahren wir gleich.
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0: Oberstaatsanwalt Benjamin Krause war diese Woche zu Gast in SWR1 Leute. Er leitet die Zentralstelle zur Bekämpfung von Internetkriminalität. Im Gespräch mit Jens Wolters hat er die Arbeit seines Teams erklärt. Und natürlich ist ihm der Vorwurf bekannt, dass die Justiz im digitalen Raum anscheinend sowieso nicht greift.
1: Also zunächst mal kenne ich den Vorwurf und der ist auch grundsätzlich berechtigt, dass man sagt, was bringt das eigentlich, Strafanzeige zu erstatten? Ihr könnt doch, da kommt doch da sowieso nicht weiter.
2: Lauft immer hinterher.
1: Das gehört zur Strafverfolgung, eben wir verfolgen dazu. Man muss da so ein bisschen unterscheiden. In manchen Bereichen haben wir eine sehr gute Erfolgsquote, in anderen Bereichen eine nicht so gute. Aber ich würde gerne zunächst mal überlegen und darüber sprechen, was ist überhaupt ein Erfolg? Mhm. Für uns ist ein Erfolg, wenn wir Personen identifiziert haben und aus dieser Anonymität des Netzes rausgeholt haben. Der Erfolg ist also nicht am Ende eine irgendwie maximal hohe Strafe. Das kommt immer darauf an, wie Gerichte das sehen. Unseren Erfolg bemessen wir mit der Identifizierung, also mit der Aufklärung der Fälle, dass wir zuordnen können, der war das oder die war das. Und da haben wir beispielsweise im Bereich von Hasskriminalität, Beleidigungen, Bedrohungen, Volksverhetzungen im Netz eine relativ gute Aufklärungsquote von um die 60%. Das ist also höher als der Schnitt der polizeilichen Kriminalstatistik insgesamt. In anderen Bereichen haben wir aber eine wesentlich geringere Aufklärungsquote, wenn es zum Beispiel um Cyberangriffe geht oder um die ganz große Vielzahl von Online-Betrügereien. So ehrlich muss man sein, da ist die Quote geringer. Das hat letztlich einfach etwas damit zu tun, welche Ermittlungsansätze uns in den jeweiligen Fällen zur Verfügung stehen. Wenn die Täter natürlich gut sind und keine Fehler machen, dann können wir auch nicht erfolgreich ermitteln. Wir müssen immer auf Fehler warten. Müssen die dann finden.
2: Sie haben es gerade schon deutlich gemacht, wenn wir bei Hasskommentaren sind, diese Identifikation von Tätern, die dann halt auch glauben, sich hinter Pseudonymen im Netz komplett verstecken zu können. Wie schwierig ist das?
1: Teilweise ist es gar nicht schwierig, weil wir natürlich jetzt über die Jahre hinweg Erfahrungswerte aufgebaut haben, wo kann man am besten ermitteln. Manche Personen geben dann doch im Netz relativ viel von sich preis. Mhm. Die einfachsten Fälle sind die, wenn dieses Ermittlungsgeheimnis kann ich, glaube ich, verraten, wenn man also unter Pseudonym agiert, aber dann trotzdem das neue Auto mit dem Kfz-Kennzeichen postet, dann ist es für uns natürlich total einfach. Aber oft, wenn eben etwas gepostet wird, dann sind in diesen Posts doch immer nochmal versteckte Sachen, die wir dann erkennen können. Also einfach schlichtweg Fehler, wenn dann zum Beispiel Adressen irgendwie doch sichtbar sind oder Orte erkennbar sind, dann können wir so natürlich völlig eigenständig ermitteln. Aber was oftmals sogar noch einfacher ist, ist, dass wir mit Plattformbetreibern wie zum Beispiel der Meta-Konzern, Instagram, Facebook oder auch andere große Plattformen, die kooperieren mit uns. Und wenn wir dann fragen, als zum Beispiel ich als Staatsanwalt, ich brauche die Registrierungsdaten eines solchen Profilnutzers, dann geben die uns diese Registrierungsdaten und damit können wir dann die Personen sehr gut identifizieren.
2: Sie haben gerade auch schon gesagt, dass es Ihnen gar nicht um das maximale Strafmaß geht. Das klingt dann so ein bisschen nach so einem pädagogischen Ansatz. Reicht das?
1: Es ist kein pädagogischer Ansatz, sondern es ist einfach etwas, was wir nicht in der Hand haben. Als Staatsanwälte müssen wir diese Ermittlungen leiten, Personen identifizieren, Beweise sichern und dann anklagen. Und dann geht dieser Fall zu einem völlig unabhängigen Gericht und wir können dann noch Anträge stellen und können zum Beispiel sagen, aus unserer Sicht ist die und die Strafe angemessen. Aber letztlich haben wir das nicht in der Hand, sondern die Gerichte entscheiden darüber. Und deswegen wehre ich mich auch dagegen, dass ich mich dann für eine Entscheidung einer anderen Person irgendwie messen lassen muss. Ich kann mich nur messen lassen mit der Arbeit, die ich in der Hand habe. Und deswegen ist diese Art der Identifizierung und der Anklage, das ist für uns der Erfolg.
0: SWR1 Verkehrsservice. Vorsicht, ein Plastikteil liegt auf der A7 Würzburg Richtung Ulm zwischen Gollhofen und Rothenburg ob der Tauber. Ein Plastikteil.

0: Wo hört die Meinungsäußerung auf und wo fängt Hassrede an? Darum ging es die Woche in SWR1 Leute bei Jens Wolters mit dem Oberstaatsanwalt Benjamin Krause. Er leitet die Zentralstelle zur Bekämpfung der Internetkriminalität und bearbeitet dort tausende von Hassmeldungen. Pinocchio, Lackaffe oder Schwachkopf sind jetzt nur mal 3 Beispiele. Und Benjamin Krause hat deutlich gemacht, wie schwer es ist, eine Grenze zu ziehen zwischen Meinung und Straftat.
1: Das ist gar nicht so leicht zu sagen. Diese vielbeschworenen roten Linien, die gibt es eben nicht so allgemein, sondern es kommt leider wie so häufig in der Justiz immer auf den Einzelfall an. In diesen Fällen haben teilweise Gerichte das verurteilt als Beleidigung. Zum Beispiel zunächst mal diesen Bereich Pinocchio und auch Schwachkopf, über den wurde ja sehr viel gesprochen. Da haben Gerichte Durchsuchungsbeschlüsse erlassen, weil sie gesagt haben, da ist was dran, und dann sind die Strafverfolgungsbehörden vorgegangen. Das hat ja aus meiner Sicht völlig zu Recht eine Diskussion ausgelöst, ob wir als Strafverfolgungsbehörden da nicht völlig unverhältnismäßig vorgehen. Das ist so ein bisschen ein Dilemma, in dem wir stecken als Strafverfolgungsbehörden, weil auf der einen Seite gibt es Studien, die sagen, gerade Personen des politischen Lebens auf kommunaler Ebene bis hin zu Spitzenpolitikern, die sind sehr stark davon betroffen und es droht, dass die sich zurückziehen wegen des Hasses im Netz. Und auf der anderen Seite gibt es Studien, die sagen, Menschen, Bürgerinnen und Bürger trauen sich nicht mehr, was zu sagen, keine Kritik zu äußern, weil sie Strafverfolgung befürchten. Und zwischen diesen zwei Polen oder in diesem Dilemma stecken wir als Strafverfolgungsbehörden und müssen sowohl die eine als auch die andere Seite berücksichtigen. Die Fälle, die Sie genannt haben, ich glaube, da sind wir uns alle einig, das sind jetzt keine besonders schwerwiegenden Äußerungen, und aus meiner persönlichen Sicht sollte die Strafverfolgung da zurückhaltend sein, auch wenn man das vielleicht als Beleidigung im konkreten Kontext würdigen könnte, so einschätzen könnte, sollte man da trotzdem sehr, sehr zurückhaltend vorgehen.
2: Was Politikerbeleidigungen angeht, dann geht es um den Paragraphen 188 des Strafgesetzbuches. Wo verläuft denn dann da so die rote Linie? Kann man die exakt ziehen zwischen scharfer Machtkritik und einer echten Straftat?
1: Nein, das können selbst Juristen nicht. Das muss ich ganz offen so sagen, weil das weder im Gesetz richtig steht. Im Gesetz steht nur drin, die Beleidigung wird bestraft. Aber was eine Beleidigung ist, steht noch nicht mal im Gesetz. Dafür muss man die langjährige, jahrzehntelange Rechtsprechung des Bundesverfassungsgerichts kennen, um genau dann ausloten zu können, in welchem Fall kann das eine Beleidigung sein und in welchem nicht. Deswegen wird auch aus meiner Sicht vollkommen zu Recht gesagt, die Menschen, die Bürgerinnen und Bürger haben das Gefühl verloren, was jetzt strafbar ist und was nicht. Das kann ich total gut nachvollziehen. Und wir in unserer spezialisierten Einheit, auch wir müssen manchmal bei einzelnen Äußerungen lange, lange überlegen, prüfen, abwägen, ob das strafbar sein kann oder nicht. Ist also wirklich nicht so, dass man da einfach sagen kann, das ist eine rote Linie. Außer bei einzelnen Fällen. Und das sind zum Beispiel Fälle der, man nennt es Formalbeleidigung, also wenn man die krassesten Schimpfwörter benutzt, um Personen damit verächtlich zu machen. Dafür reicht aber zum Beispiel aus meiner persönlichen Sicht jetzt Schwachkopf oder Vollidiot eben noch lange nicht aus, sondern es muss viel schlimmer sein. Oder wenn die Menschenwürde angegriffen wird, wenn man sagt, du bist überhaupt kein Mensch, du bist wie ein Tier, du bist Abschaum, du bist so Kakerlake oder irgend sowas. Wenn man also sagt, du hast keine Würde, keine Menschenwürde, dann sind das Fälle, bei denen eindeutig das Strafrecht dann greifen sollte. Wir fokussieren uns aber in unserer Dienststelle auf einen anderen Bereich der Hasskriminalität, nämlich auf Gewaltaufrufe. Davon gibt es auch leider mehr als genug im Netz. Und das ist etwas, was wir jetzt nach jahrelanger Erfahrung rausbekommen haben. Das ist für die Menschen, die davon betroffen sind, noch mal viel schlimmer, wenn zu Gewalt aufgerufen wird, wenn Gewalt angedroht wird von anonymen Personen im Netz. Und leider ist es auch sehr häufig so, dass Frauen, einfach weil sie Frauen sind, so als Opfer ausgeguckt werden. Das ist unser Schwerpunkt. Da gehen wir eher gegen vor.
0: Oberstaatsanwalt Benjamin Krause. 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Und morgen Vormittag geht es um ein Thema, was ganz häufig mit Kindern und Jugendlichen in Verbindung gebracht wird. ADHS hatten wir eben auch noch in den Nachrichten. Doch was ist mit ADHS bei Erwachsenen? Wie sieht das in der zweiten Lebenshälfte aus? Darum geht es morgen Vormittag zwischen 10 und 12. Schönen Sonntag.

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1: Um 12 Uhr mit Andrea Schindler. Guten Tag. Der Deutsche Wetterdienst warnt vor der Hitzebelastung in Teilen Süddeutschlands. Babsänger Wolfgang Niedecken kommt heute in den Kreis Bad Dürkheim. Das Wetter von Westen her wolkiger und windiger, örtlich Regen und Gewitter, 30 bis 36 Grad. Der Deutsche Wetterdienst warnt vor der Belastung durch die hohen Temperaturen. Für Teile Süddeutschlands gilt seit 11 Uhr eine Hitzewarnung. Ronald Lessig berichtet.
2: Betroffen sind demnach Gebiete in Bayern, Baden-Württemberg, Hessen und Rheinland-Pfalz. Dort werden Schattentemperaturen um 35 Grad erwartet. Diese Hitzebelastung könne für Menschen gefährlich werden und zu Problemen mit der Gesundheit führen, warnen die Experten. Sie rufen deshalb dazu auf, ausreichend Wasser zu trinken und die Innenräume kühl zu halten. Eine durchgreifende Wetteränderung und Abkühlung ist nach Angaben der Meteorologen erst einmal nicht in Sicht.
1: Bundesinnenminister Dobrindt will die Drohnenforschung ausbauen. Hintergrund ist der Fund einer Sprengstoffdrohne.

0: Viele Beschäftigte der Bahn leisteten richtig gute Arbeit. Wenn nicht, habe das in Zukunft Auswirkungen auf die Bezahlung. 100% Pünktlichkeit werde es absehbar aber nicht geben, so der CDU-Politiker. Der Frontmann der Kölsch-Rockband BAP, Wolfgang Niedecken, kommt heute in den Kreis Bad Dürkheim. Der Musiker wird zur Eröffnung der Ausstellung Begegnung im Kunstkabinett Tiefental erwartet. Einzelheiten von Thilo Eickhoff.
1: Der Grund für den prominenten Besuch? Die Jubiläumsschau von Kunstkabinettgründer Wolfgang Tomicek zeigt ein Bronzeporträt von BAP-Sänger Wolfgang Niedecken. Gefertigt wurde das Kunstwerk vergangenes Jahr von dem in Speyer geborenen Bildhauer Thomas Duttenhöfer. Daneben sind noch weitere Bronzeporträts bekannter Persönlichkeiten ausgestellt, zum Beispiel von Schauspieler Mario Adorf und von Filmemacher Edgar Reitz. Eine Fotoausstellung dokumentiert, wie die Porträts entstanden sind.
0: Rund 900.000 Menschen haben bei der Street Parade in Zürich gefeiert. Das ist die Bilanz des Veranstalters. Das Event gilt als größte Open-Air-Techno-Party weltweit. Viele Besucher kamen aus dem süddeutschen Raum. Rund 200 Künstler traten auf. Nach dem Anschlag auf den Christopher Street Day in Berlin galten besondere Sicherheitsvorkehrungen. Laut Polizei blieb bei der Veranstaltung aber alles friedlich. 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
2: Der SWR1 Baden-Württemberg Verkehrsservice. Vorsicht erstmal auf der A5 Basel-Karlsruhe zwischen Rust und Ettenheim. Hier ein ungesicherter Unfall. Passt hier auf. Auf der A3 Frankfurt-Würzburg zwischen Aschaffenburg-West und Aschaffenburg-Ost. Hier steht ein defektes Fahrzeug, die linke Spur dadurch blockiert und 5 Kilometer Stau Richtung Würzburg. Es dauert eine knappe halbe Stunde länger. A5 Karlsruhe-Frankfurt zwischen Kronau und Waldorf-Wiesloch-Baustelle. 6 Kilometer stockender Verkehr, hier eine Verzögerung von einer Viertelstunde. Auf der A6 Mannheim-Heilbronn zwischen Wiesloch-Hauenberg und Sinsheim. Baustelle rechte Spur, 5 Kilometer stockend. Auch hier dauert es eine Viertelstunde länger. Auf der A7 Füssen-Ulm zwischen Kreuz-Memmingen und Bergheim, Baustelle 5 Kilometer Stau, Verzögerung 20 Minuten. A7 Ulm-Füssen vor dem Grenztunnel Füssen, Blockabfertigung und dahinter dann in Österreich auf der Fernpass-Bundesstraße zwischen Grenztunnel Füssen und Reute-Süd Stau und deshalb hier rund 45 Minuten, die es länger dauert. A8 Karlsruhe-Stuttgart zwischen Pforzheim-West und Pforzheim-Süd, die Straße jetzt geräumt, aber noch 6 Kilometer Stau Richtung Stuttgart und in Richtung Karlsruhe zwischen Heimsheim und Pforzheim-Ost Baustelle 4 Kilometer Stau, hier dann Richtung Karlsruhe 20 Minuten, die es länger dauert. Auf der 8 Stuttgart Richtung München dann noch zwischen Eichelberg und Mühlhausen 3 Kilometer Stau, seid ihr auch in einer Viertelstunde durch. Das war's, ihr könnt es immer nachlesen, alles von den Straßen bei uns auf swr1.de. Kommt gut durch! Es ist heiß und es wird noch heißer in Mudau, Landkreis Neckar-Odenwald-Kreis. 29 Grad, jetzt schon 30 Grad im Landkreis Breisgau-Hochschwarzwald in Münstertal. Und in Dischingen im Landkreis Heidenheim 30 Grad. Es wird, wie gesagt, ein heißer Sonntag, 30 bis 36 Grad. Später ziehen dann von Frankreich ein paar mehr Wolken auf. Es kann vor allem im Südschwarzwald bis zur Schwäbischen Alb so einzelne sehr kräftige Gewitter mit stürmischen Böen geben. Aber ansonsten weiter viel zu trocken. In der Nacht lockert es dann auch wieder auf. Die Temperatur nachts 15 bis 20 Grad. Morgen am Montag auch wieder viel Sonne, aber auch dann einzelne Regenfenster möglich, auch Gewitter. Auch morgen wieder sehr heiß, 29 bis 36 Grad, teils auch sehr windig. Am Dienstag dann bisschen Abkühlung. Also ein bisschen reden wir von nur noch 33 Grad.
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2: 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Mit Max Öl am Sonntag. Ich hoffe, ihr habt's kühl. Ich hoffe, euch geht's gut, vor allem bei der Hitze, ne? Wir machen das Ganze ein bisschen entspannter heute auf den Sonntag. Wie wär's mit einfach guter Musik? Udo Lindenberg dabei, Culture Club, Dido, Nick Kershaw und jetzt erstmal Foreigner. Schönen Sonntag.
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Sonntagmittag, 13 Minuten nach 12. Willkommen im Wochenende. Hier ist SWR1 Baden-Württemberg. Ja, und das ist schon ein Brett, oder? Wenn wir da rausgucken. In der Kurpfalz, in Heidelberg 29 Grad, in Wertheim 28 Grad und in Baden-Baden schon auch 29 Grad. Und es wird noch heißer, bis zu 36 Grad. Heute möglich, das ist alles schon ein Brett, aber noch krasser als bloß die Hitze irgendwie passiv auszuhalten, ist es doch, bei der Hitze arbeiten zu müssen oder zu arbeiten, oder? Ein riesiges Privileg, hier im klimatisierten Studio zu stehen. Aber wer muss denn bei dieser Hitze in Baden-Württemberg arbeiten? In Mannheim, Crailsheim, Freiburg, Sigmaringen oder Leutkirch? Oder vor allem auch wo? Im Freibad, an der Kasse, Polizeidienst, Feuerwehr, in der Pflege ganz viele Menschen, in der Gastro, im Biergarten, da in der Küche oder in der Spülküche. Wir wollen euch heute Nachmittag, liebe Hitzearbeiterinnen und Hitzearbeiter, heute Nachmittag, mal eine kleine Bühne bieten, ja, damit alle mitkriegen, wie ihr trotz dieser Hitze schuftet. Wir rollen die Showtreppe quasi aus. Wir belegen diese Showtreppe mit einem roten Teppich. Wer arbeitet denn wo bei dieser Hitze? Telefon raus, 0711 26 27 28. Eure Bühne jetzt mal. Erzählt Baden-Württemberg, wie ihr quasi den Laden für uns am Laufen haltet. WhatsApp geht, Signal geht, alles geht. Auch über die SWR1 App, Sprachnachricht. Und wenn ihr anruft, gehe ich ran. Wirklich. 0711 26 27 28. Wer muss denn bei dieser Hitze arbeiten und wie ist es bei euch?

0: Ja, der passt zum Wetter, oder? Culture Club, it's a miracle. 9:09. Hier ist SWR1 Baden-Württemberg. Und was schweres, deftiges Essen bei diesen Temperaturen? Ja, eher nicht, oder? Wie wär's mit dem Klassiker bei so heißen Temperaturen, dem Melonensalat? Aber Eberhard Braun, unser Pfennle-Koch, wäre ja nicht Eberhard Braun, hätte er da nicht auch noch so einen kleinen Pfiff, so einen kleinen extra Kniff.
1: Der Klassiker besteht eigentlich nur aus einer Handvoll Zutaten. Das Wichtige ist natürlich die Wassermelone, dann eben der Hirtenkäse und dann noch die Minze. Aber ich kann noch ein bisschen zaubern, indem ich die Wassermelonenwürfel noch mit Gurkenwürfel kombiniere oder auch noch vielleicht ein bisschen rote Zwiebeln. Aber dann muss ich die roten Zwiebeln ein wenig in eiskaltem Wasser einlegen. Also die geschnittenen roten Zwiebeln, eiskaltes Wasser circa 10 Minuten lang ziehen lassen und dann mit dem Salat vermischen. Olivenöl, bisschen Zitronensaft, Salz, Pfeffer und mein Tipp, einen Hauch Chili.
0: Lecker. Guten Appetit. Mehr Rezepte natürlich bei uns, swr1.de. Und das ist der Udo Lindenberg mit Reeperbahn. Hi.

0: Ganz genau, 12.30 Uhr. Halb eins, hier ist der SO1 Baden-Württemberg Verkehrsservice. Vorsicht, erstmal neue Gefahrenstelle. Aufpassen, B30, Biberach Richtung Ravensburg zwischen Bad Waldsee und Bad Waldsee Süd. Hier liegt ein Korb auf der Fahrbahn. Die Staus, A3, Frankfurt Richtung Würzburg zwischen Stockstadt und Aschaffenburg Ost. Die Straße jetzt geräumt, aber noch 5 Kilometer Stau. In der Gegenrichtung zwischen Stockstadt und Seligenstadt nach einem Unfall nur eine Spur frei. 4 Kilometer Stau, ihr braucht eine halbe Stunde länger. Die A5 ist jetzt gesperrt. Basel Richtung Karlsruhe zwischen Rust und Ettenheim wegen einer Unfallaufnahme. Der Verkehr wird abgeleitet und vor der Ausleitung 9 Kilometer Stau. Die letzte freie Ausfahrt ist Riegel. A6 viel los. Mannheim Richtung Heilbronn zwischen Wiesloch-Hauenberg und Sinsheim. Hier steht ein defektes Fahrzeug auf der rechten Spur und im Standstreifen 7 Kilometer Stau. Zeitverlust eine halbe Stunde. A7, Ulm Richtung Füssen, vor dem Grenztunnel Füssen momentan Blockabfertigung und dahinter dann Stau in Österreich und zwar auf der Fernpass-Bundesstraße zwischen dem Grenztunnel Füssen und Reute Süd. Hier braucht ihr dann insgesamt nochmal eine Dreiviertelstunde länger. A8, Karlsruhe, Stuttgart, zwischen Pforzheim West und Pforzheim Süd, Unfallaufnahme, die linke Spur gesperrt Richtung Stuttgart, 5 Kilometer Stau, ihr braucht knapp 20 Minuten länger. B31, Freiburg Richtung Donaueschingen zwischen Kirchzarten und Falkensteig, 4 Kilometer Stau. Da seid ihr in knapp 20 Minuten durch. Dann noch die B31 Stockach-Friedrichshafen zwischen Stetten und Immenstadt. In beiden Richtungen 3 Kilometer Stau und hier seid ihr dann auch in einer Viertelstunde durch. Alle Verkehrsinfos auch immer in der SWR1 App. Kommt gut und sicher an. Gut, was soll ich euch da erzählen beim Wetter? Es ist heiß, viel zu trocken und es bleibt heiß. Allerdings, ich habe gerade auf dem Regenradar geguckt, von Westen her, von Frankreich, ziehen Regenwolken rein. Die können zu teils heftigen, kurzen Gewittern führen, heute Nachmittag, heute Abend. Auch mit einzelnen starken bis stürmischen Böen, aber bis dahin ballert's richtig. Bis zu 36 Grad heute Nachmittag. Heute Nacht dann klart's auf, 20 bis 15 Grad und auch morgen wieder viel, viel Sonne, wenn auch dann wieder mit Regen und Gewitter ganz partiell in kleinen Phasen. Das Ganze dann morgen auch bei 29 bis 36 Grad.
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0: Am Sonntag mit Max Öl und großartiger Musik gleich Daft Punk mit Pharrell Williams, Get Lucky und das sind Heart mit Alone. Schönen Nachmittag.

0: Baden-Württemberg am Sonntag, ja, die großartigen Daft Punk mit Pharrell Williams. Die würden noch eine Stunde so weitermachen. Wir hatten die dann einfach Anschlusstermine bei der Aufnahme, deswegen mussten sie irgendwann aufhören. So, Verkehrsservice, passt auf der A6 Mannheim Richtung Heilbronn zwischen Dreieckhockenheim und dem Kreuz Waldorf. Ungesicherter Unfall, fahrt hier bitte vorsichtig. Und Sommerferien, ja, wir sind mittendrin in den baden-württembergischen Sommerferien. Das heißt, für viele Kinder auch, statt in die Schule geht's ins Zeltlager. So, ich erinnere mich noch, Jungschar Däufring, da war ich ab und zu dabei. Zum Beispiel gibt's auch ein Zeltlager, und zwar heißt das die Fuchsfarm auf dem Reichberg in Albstadt und Mettingen. Seit über 60 Jahren gibt's dieses Zeltlager dort im Zollernalbkreis. 120 Kinder sind gerade da, auch ja, bei dieser Hitze, in Zelten für jeweils 8 Kinder. Und die Kinder, die haben Bock.
1: Also ich freue mich auf jeden Fall auf die Leute in meinem Zelt und auf uns, auf die Leute neben uns im Zelt. Und auf jeden Fall auf die Partys, die wir zweimal haben.
2: Ich finde es halt sehr toll, dass man sehr viel an der frischen Luft ist, sehr viel sich bewegt, viele Spiele spielt und halt viel zusammenkommt mit anderen.
0: Ja, total toll, oder? Zeltlager, voll gut für die Kids. Zeltlager Fuchsfarm im Zollernalbkreis. Organisiert wird das übrigens von der Schwäbischen Albvereinsjugend.
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0: 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Baden-Württemberg am Sonntag, SWR1 Baden-Württemberg. So, jetzt ist das Wort richtig raus. Gleich nach 13 Uhr auch großartige Musik. Razorlight mit dabei, Soul to Soul, John Mayer. Oder auch U2, die Simple Minds und Britney Spears. Und wir sprechen weiterhin über die heißen Jobs heute. Ja, viele haben frei, viele versuchen der Hitze zu entweichen, aber andere müssen arbeiten. Wenn ihr auch in der Hitze arbeitet, meldet euch gerne 0711 26 27 28. Gleich nach Nachrichten, Wetter, Verkehr, mehr.
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2: Um 13 Uhr mit Andrea Schindler, guten Tag. Arbeitgeber fordern erneut eine wöchentliche Höchstarbeitszeit. In der Ortenau retten zwei Ersthelfer Menschen aus einem brennenden Auto. Das Wetter: von Westen wolkiger und windiger, örtlich Regen und Gewitter bis 36 Grad. Deutschland soll stärker auf eine wöchentliche Höchstarbeitszeit setzen, wie es die EU-Regeln ermöglichen. Das fordert Arbeitgeberpräsident Dulger. Die Möglichkeit für eine Höchstarbeitszeit ist auch im Koalitionsvertrag vereinbart. Einzelheiten von Günter Laubis.
3: Wenn eine wöchentliche Höchstarbeitszeit so gefährlich wäre, müssten Arbeitnehmer in Belgien und Italien reihenweise krank im Bett liegen, sagt der Arbeitgeberpräsident. Tatsächlich seien dort die Krankheitsquoten niedriger als hier. Das Arbeitszeitgesetz stamme aus der Ära von Telex und Wählscheibe. Der stellvertretende Chef des Deutschen Gewerkschaftsbunds Körzel dagegen warnt, im schlimmsten Fall könnten Beschäftigte in Nicht-Tarifgebunden Unternehmen dann dazu gezwungen werden, bis zu 13 Stunden täglich zu arbeiten. Und das Unfallrisiko steige an, wenn länger als 8 Stunden gearbeitet werde.
2: Der Deutsche Wetterdienst hat für den Süden Deutschlands eine Hitzewarnung herausgegeben. Sie gilt seit dem späten Vormittag für Gebiete in Bayern, Nordbaden-Württemberg, Hessen und Rheinland-Pfalz. Dort wird mit Temperaturen um 35 Grad gerechnet. Geraten wird, die pralle Sonne möglichst zu meiden und viel Wasser zu trinken. Die Warnung gilt bis morgen 19 Uhr. Die Rüstungsindustrie ist als Arbeitgeber offenbar sehr gefragt. Nach Angaben des Chefs von Rheinmetall, Papperger, bewerben sich allein in seinem Unternehmen im Monat fast 23.000 Menschen. Und das seien nur die Zahlen für die

0: schrecklich verlaufen. 30 Menschen seien festgenommen worden, größtenteils wegen Diebstahlsdelikten, Betäubungsmittelhandel und Körperverletzung. Allerdings habe es sich nicht um schwerwiegende Fälle gehandelt. Ein Sprecher der Stadtpolizei Zürich bestätigte, dass die Ereignisse in Berlin auch bei der Konzeption des Sicherheitskonzeptes in Zürich berücksichtigt worden seien.
1: Bei einem Unfall in Haslach im Ortenaukreis haben Ersthelfer zwei 19-Jährige aus einem brennenden Auto gerettet. Laut Polizei war ihr Wagen in den Gegenverkehr gekracht und hatte Feuer gefangen. Warum, ist noch unklar. Der Fahrer und sein Mitfahrer sowie ein Mann im entgegenkommenden Auto wurden lebensgefährlich verletzt. Ein Gutachter soll jetzt den Unfallhergang klären. Mehr Nachrichten auch auf swraktuell.de.
2: Das war S1 Bad Württemberg Verkehrsservice. Vorsicht bitte auf der A81 Heilbronn-Stuttgart zwischen Weinsberg-Ellhofen und Heilbronn-Untergruppenbach. Hier liegt ein Holzteil auf der rechten Spur. A3 Würzburg Richtung Frankfurt zwischen Weiverspoon und Hößbach. 7 Kilometer Stau, knappe halbe Stunde Verzögerung. Im weiteren Verlauf zwischen Stockstadt und Seligenstadt nach einem Unfall nur eine Spur frei. Hier 4 Kilometer Stau, da braucht er nochmal 20 Minuten länger. Weiter gesperrt die A5 Basel Richtung Karlsruhe zwischen Rust und Ettenheim nach einem Unfall. Der wird dort gerade aufgenommen. In den nächsten Minuten soll die rechte Spur und auch die Standspur wieder freigegeben werden. Vor der Ausleitung momentan 6 Kilometer Stau. Und diese letzte staufreie Ausfahrt ist Teningen. A6 Mannheim Richtung Heilbronn zwischen Wiesloch-Hauenberg und Sinsheim. Da steht ein defektes Fahrzeug auf der rechten Spur und der Standspur. 7 Kilometer Stau, Verzögerung eine halbe Stunde. A7 Ulm Richtung Füssen zwischen Kreuz Ulm, Elchingen und Dreikittistetten nach einem Unfall 8 Kilometer Stau. Ihr braucht hier 40 Minuten länger. A7 Ulm Füssen dann vor dem Grenztunnel Füssen. Blockabfertigung momentan und dahinter dann in Österreich Stau auf der Fernpass-Bundesstraße zwischen dem Grenztunnel Füssen und Reute Süd. Hier packt er eine Dreiviertelstunde obendrauf in die Reiseplanung. A8 Karlsruhe Richtung Stuttgart. Zwischen Pforzheim West und Pforzheim Süd wird ein Unfall aufgenommen. Die linke Spur hierfür gesperrt in der Baustelle. Sehr unpraktisch. 4 Kilometer Stau Richtung Stuttgart. Verzögerung bis zu einer halben Stunde. Info aus und für die Schweiz, wenn ihr da durch wollt. A2 Luzern Richtung Gotthard. Zwischen Amsteg und Göschnen 4 Kilometer Stau. 40 Minuten dauert das länger. Die Einfahrt Göschnen ist momentan noch gesperrt. Alle Verkehrsinfos immer zum Nachlesen auf swr1.de. Haltet durch. Kürnbach, das ist im Landkreis Karlsruhe, 32 Grad. Gundelfing, Teilort von Münsingen im Landkreis Reutlingen, 32 Grad auf der Schwäbischen Alb. Und in Hagnau am wunderbaren Bodensee, 29 Grad. Heißer Sonntag heute, 30 bis 36 Grad. Die Wolken, sie ziehen aber rein von Frankreich her, kommt ein dickes Wolkenband rein nach Baden-Württemberg. Das bringt später vom Südschwarzwald bis zur Schwäbischen Alb einzelne kräftige Gewitter mit sehr stürmischen Böen, aber eben nicht überall. Heute Nacht lockert es aber wieder auf. Wir können durchlüften bei 15 bis 20 Grad. Der Ausblick, es bleibt heiß. Morgen viel Sonne, immer noch leider kein Regen. Wenn es auch einzelne kurze Schauer gibt und Gewitter, da widerspreche ich mir jetzt, aber ihr wisst, was ich meine, es ist nicht genug. Wenn, dann ganz kurz nur Regen. Sehr heiß morgen auch, bis 36 Grad und teils kräftig im Wind. Am Dienstag dann auch wieder überall sonnig, trocken, angenehme 28 bis 33 Grad.
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2: Mit Max Öl auf den Sonntag. Und ja, wir gucken mal, wer arbeitet denn auch in der Hitze heute und hält den Laden am Laufen? Könnt gerne mal schreiben über die SWR1-App oder WhatsApp-Signal 0711 26 27 28. Ja, während die meisten wahrscheinlich frei haben, gibt es doch viele, die ran müssen. Und die wollen wir heute mal auf eine kleine Bühne, ein kleines Podest heben. Wer arbeitet bei der Hitze? Meldet euch.
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0: S1 Baden-Württemberg Verkehrsservice am Sonntag. Vorsicht bitte auf der A7 Füssen-Ulm zwischen Bergheim und Dettingen. Defektes Fahrzeug, linke Spur. Vorsicht, A7 Füssen-Ulm zwischen Bergheim und Dettingen. Hier steht ein defektes Fahrzeug. Fahrt vorsichtig. So, es ist Sonntag. Wir bekommen heute bis zu 36 Grad in Baden-Württemberg. Alle schwitzen, alle stöhnen. Und trotzdem gibt es ganz fleißige Menschen in unserer Mitte, die arbeiten, die den Laden am Laufen halten. Auch krass privilegiert, hier in einem klimatisierten Studio zu sitzen, das ist mir durchaus bewusst. Und es gibt noch viel mehr Jobs, vor allem mit wirklich krasseren Voraussetzungen, was die Hitze angeht. Deswegen machen wir heute eine kleine Bühne, ein kleines Podest für die Menschen, die der Hitze trotzen und arbeiten und eben den Laden am Laufen halten. Zum Beispiel Daniela, und vor ihr verbeugen wir uns alle, glaube ich. Daniela schreibt nämlich an die 0711 26 27 28. Ich arbeite heute in der Spätschicht in einem Pflegeheim und gönne mir und meinen Bewohnern jetzt mal ein Eiskaffee. Daniela, das sei dir sowas von gegönnt. Sabine schreibt, nicht für ich, sondern für ihre Tochter Chiara. Die muss bei der Hitze, sie macht das freiwillig, schreibt sie. Sie ist Rettungsschwimmerin, ja. Wasserwache mit der DLRG im Freibad. Sie schreibt weiter, ihr macht das Spaß und ich finde das mega, schreibt die stolze Mama Sabine. Danke an Chiara und alle, die in den Freibädern gerade aufpassen und an den Badeseen. Markus aus Rastatt, du hast auch noch einen Hitzejob, ne? Was machst du?
1: Ich mache Objektschutz da. Ich bin zwar drinnen in einem Pförtnerhäusle, und da muss ich durchs Gelände durchlaufen und gucken, ob alles in Ordnung ist.
0: Ah, ist das Häuschen ein bisschen klimatisiert oder wie warm ist es da drin?
1: Ich habe einen kleinen Ventilator.
0: Okay.
1: Da habe ich wenigstens eine kleine Abkühlung.
0: Ja, das stimmt. Sehr gut. Wie lange musst du noch? Wie lange geht die Schicht?
1: Bis heute Abend, bis 22 Uhr muss ich bleiben.
0: Oh Gott, halte gut durch. Danke dir für deinen Anruf.
1: Okay, danke.
0: Tschüss. Wo trotzt ihr noch der Hitze? Wo müsst ihr heute arbeiten? 0711 26 27 28. Wir applaudieren euch tatsächlich, weil ohne euch ging heute auch vieles nichts auf den Sonntag.
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0: SW1 Bad Württemberg. Verkehrsservice, Vorsicht auf der A5 Frankfurt Richtung Karlsruhe. Zwischen Karlsruhe Mitte und 3 Karlsruhe defektes Fahrzeug auf der rechten Spur in der Baustelle. Und auch weiter aufpassen, A7 Füssen-Ulm zwischen Bergheim und Dettingen. Defektes Fahrzeug, linke Spur.
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0: 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Aber es gibt ja eigentlich so viele Möglichkeiten bei uns im Land, dass man manchmal fast überfordert ist, was rauszusuchen für sich und seine Liebsten. Wir übernehmen das für euch. 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Der nächste perfekte Tag, den ihr gewinnt mit uns, der führt uns zusammen am Mittwoch, kommenden Mittwoch, nach Konstanz. Oh, Bodensee geht doch immer. Und das Programm, das wir zusammengestellt haben, ist großartig. Es geht nicht nur ins Sea Life, sondern auch auf die Insel Mainau, wo inzwischen neben all den Pflanzen und Blüten auch so ein paar Dinos zu Hause sind. Und wer da auch noch wohnt, sind rund 1000 Schmetterlinge in einem riesigen tropischen Gewächshaus. Wenn man dort reinläuft, dann, klar, bei der Hitze noch mal krasser, steigt die Luftfeuchtigkeit auf einen Schlag an. Das ist ja wie in den Tropen. Und man weiß gar nicht, wo man zuerst hinschauen soll. Es ist so schön. Da gibt es den Glasflügelfalter, durch dessen Flügel man wirklich durchschauen kann. Und Atlasfalter, die so groß sind wie Handflächen. Wir gucken jetzt alle gerade auf unsere Handflächen und denken, oh, ein Schmetterling, so groß, ja. Oder auch Himmelsfalter, die innen leuchtend blau gefärbt sind. Es kommt übrigens gar nicht so selten vor, dass dort auf der Insel Mainau sich ein Schmetterling auf einem der Besucher niederlässt. Warum das so ist, das weiß Schmetterlingsexperte Stefan Reisch.
3: Ja, das passiert öfters und das lässt sich relativ einfach erklären. Was tun wir im Schmetterlingshaus bei 80% Luftfeuchte und hohen Temperaturen? Wir schwitzen und Schmetterlinge lieben das abgöttisch. Die lieben die Nährsalze, die wir dann auf der Haut haben. Das, was wir da nicht wirklich mögen, das finden die Schmetterlinge ganz hervorragend.
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0: Ganz genau, 13:30, halb zwei. Der SW1 Baden-Württemberg Verkehrsservice, schon wieder eine neue Gefahrenstelle. Passt bitte auf, B10 Ulm Richtung Augsburg. Zwischen Ulm, Westringtunnel und Adenauerbrücke defektes Fahrzeug mittlere Spur. Dann auch weiter aufpassen, A5 Frankfurt-Karlsruhe, immer noch zwischen Karlsruhe-Mitte und Dreikarlsruhe. Defektes Fahrzeug auf der rechten Spur in der Baustelle. Zu den Staus, viel los auf den Sonntag bei der Hitze. A3 Frankfurt-Würzburg zwischen Stockstadt und Goldbach, 8 Kilometer Stau, knappe halbe Stunde mehr Zeit einplanen. A5 Basel Richtung Karlsruhe zwischen Herbolzheim und Ettenheim, jetzt die linke Spur weiter gesperrt, der Rest ist wieder auf, ihr könnt da fahren, 3 Kilometer Stau allerdings und eine Viertelstunde Zeitverlust. A6 Mannheim Richtung Heilbronn zwischen Wiesloch-Rauenberg und Sinsheim, defektes Fahrzeug, rechte Spur und Standspur, 7 Kilometer Stau dort momentan. Verzögerung 30 Minuten. A7 Ulm Richtung Füssen zwischen Kreuz Ulm, Elchingen und Reihe-Kittistetten, Unfall, 7 Kilometer Stau, Verzögerung bis zu 40 Minuten und im weiteren Verlauf vor dem Grenztunnel Füssen Blockabfertigung und dahinter dann in österreichischer Seite, auf österreichischer Seite, Fernpass Bundesstraße zwischen Grenztunnel Füssen und Reute Süd, Stau, wie gesagt, und deshalb eine Dreiviertelstunde Verzögerung. 8 Karlsruhe-Stuttgart zwischen Pforzheim-West und Pforzheim-Süd nach einem Unfall die linke Spur gesperrt, 4 Kilometer Stau Richtung Stuttgart, eine halbe Stunde länger. Und Info aus der Schweiz, A2 Luzern Richtung Gotthard zwischen Amsteg und Göschnen, 4 Kilometer Stau, Verzögerung bis zu 40 Minuten, Einfahrt Göschnen gesperrt.
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0: Mit Max Öl auf den Sonntag und Andrea ruft gerade aus dem Stau an und du hast eine Bitte. Andrea, wo stehst du denn erstmal?
2: Auf der A8 Stuttgart Richtung Karlsruhe.
0: Und du hast ein Problem geschildert, das wir alle kennen. Es nervt alle und trotzdem ändert sich selten. Was schießt los?
2: Und zwar, Rettungsgasse bilden ist irgendwie bei jedem untergegangen in der Fahrschule oder vergessen worden, keine Ahnung. Aber es wäre toll, wenn sie die ganzen Autofahrer mal dran halten, wie man eine Rettungsgasse bildet. Und zwar, wenn man langsam fährt, unter 20 km/h, einfach wie der Daumen ist rechts, ganz nach rechts, die anderen Spuren ganz nach links.
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SWR1 Baden-Württemberg, Sonntag, Mittag, 20 vor 2. Und viele von euch stehen gerade im Stau in Baden-Württemberg, egal ob auf A5, A7 oder auch auf der A8. Und von der A8 hatten wir gerade Andrea, die da im Stau steht und nochmal alle darauf hingewiesen hat, was wir längst wissen natürlich und trotzdem es immer noch Menschen gibt, die es nicht umsetzen, die Rettungsgasse zu bilden. Und Frank schreibt hier ins Studio und auch Susi, ob Andrea das nicht falsch erklärt hätte. Ja, möglicherweise, es ist aber auch heiß draußen, kam es ganz kurz falsch rüber. Wir wissen doch, wie die Rettungsgasse geht. Wir gucken auf die rechte Hand, wenn wir sie nach vorne ausstrecken. Wir gucken auf die Oberseite unserer rechten Hand, nicht die Innenseite, die Oberseite. Dann ist der Daumen von der rechten Hand links und die vier anderen Finger sind rechts. Das heißt, bei der Rettungsgasse die linke Spur nach links, der Rest nach rechts. Wir wissen das doch alle. Andrea hat es doch vollkommen richtig gemeint. Vielleicht ist ein Wort vertauscht worden. Denkt also bitte bei allen Staus auch heute dran auf Baden-Württembergs Autobahn. Linke Spur nach links, Rest nach rechts. 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

Wir wollen, dass ihr gut und sicher ankommt. Der SW1 Baden-Württemberg Verkehrsservice. Neue Gefahrenstellen, passt auf. A8 Stuttgart-München zwischen Eichelbeck und Mühlhausen. Ungesicherter Unfall. Und es brennt ein Fahrzeug. A81 Stuttgart-Singen zwischen Geisingen und Engen. Hier brennt ein Fahrzeug. A81 Richtung Süden zwischen Geisingen und Engen. Und denkt hier besonders an die vorher angesprochene Rettungsgasse. Linke Spur nach links, der Rest nach rechts. Gute Fahrt. Komplette Übersicht. Gleich kurz nach 2.

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1: Um 14 Uhr mit Andrea Schindler. Guten Tag. Verkehrsminister Bilger droht Bahnmanagern mit Bonikürzung. Der Schweizer Gotthardtunnel wird für 12 Augustnächte gesperrt. Das Wetter von Westen wolkiger und windiger, örtlich Regen und Gewitter bis 36 Grad. Der neue Verkehrsminister Bilger will die Pünktlichkeit der Bahn schnell verbessern. Dafür plant der CDU-Politiker Änderungen am Gehalt der Bahnmanager. Aus der Nachrichtenredaktion Andreas Hein.
2: Die Idee ist einfach. Die Bundesregierung gibt der Bahn Ziele für die Pünktlichkeit vor. Wenn diese nicht erreicht, fallen Bonuszahlungen für Bahnmanager weg. Bilger will dabei nach eigenen Worten realistisch bleiben. 100% Pünktlichkeit sei bis auf Weiteres nicht erreichbar, sagte er der Bild am Sonntag. Im Fokus stehe aber erst einmal der Fernverkehr. Ziel sei dabei 70% Pünktlichkeit bis 2029. Tatsächlich pünktlich waren im ersten Halbjahr 2026 60% der Fernzüge. In den heißen Sommermonaten allerdings noch weniger.
1: Arbeitgeberpräsident Dulger fordert schnelle Änderungen beim Arbeitszeitgesetz. In Deutschland müsse eine wöchentliche Höchstarbeitszeit eingeführt werden, wie nahezu überall in Europa, so Dulger. Die 8-Stunden-Grenze am Tag, wie bei uns, gehe an den veränderten Bedingungen vorbei. Der Deutsche Gewerkschaftsbund kritisiert, das Unfallrisiko steige stark an nach mehr als 8 Stunden Arbeit täglich. Union und SPD hatten im Koalitionsvertrag vereinbart, die Möglichkeit einer wöchentlichen Höchstarbeitszeit zu schaffen. Spanien hat Grenzkontrollen für Reisende aus Italien wieder eingeführt und jetzt auch die ersten von dort zurückgewiesen. Laut Innenministerium wurden 10 Menschen die Einreise verweigert. Insgesamt seien knapp 200 Passagiere von Flügen aus Italien kontrolliert worden. Hintergrund ist ein Streit über die unerlaubte Einwanderung in der spanischen Exklave Ceuta. Auch Italien hat Grenzkontrollen für Spanien bis Mitte August wieder eingeführt. Für Reisende durch den Schweizer Gotthardtunnel gibt es im August Änderungen. Ab morgen ist der Tunnel in 12 Nächten gesperrt, wegen Sicherungsarbeiten an der Tunneldecke. Einzelheiten von Christoph Wobst aus der SWR-Verkehrsredaktion.
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1: Wir blicken auf die Straßen der SR1 Baden-Württemberg Verkehrsservice. Auf der A5 Basel Richtung Karlsruhe ist die Unfallstelle zwischen Riegel und Ettenheim geräumt. Allerdings noch 3 Kilometer Stau, sollte sich jetzt aber langsam hoffentlich auflösen. A6 Mannheim Richtung Heilbronn zwischen Wiesloch-Hauenberg und Sinsheim. Auch hier Straße geräumt, noch 6 Kilometer Stau. A7 dauert es länger, und zwar Ulm in Richtung Füssen. Vor dem Grenztunnel gibt es nämlich Blockabfertigung, Grenztunnel Füssen. Und dahinter dann in Österreich auf der Fernpass-Bundesstraße zwischen dem Grenztunnel Füssen und Reute Süd. Stau und da dann eine Dreiviertelstunde Verzögerung dadurch. A8 Karlsruhe, Stuttgart zwischen Pforzheim West und Pforzheim Ost. Dauerbaustelle 5 Kilometer stockend, Viertelstunde braucht ihr hier länger. Und Service aus der Schweiz, A2 Luzern Richtung Gotthard zwischen Amsteg und Göschnen. 4 Kilometer Stau, es dauert 40 Minuten länger. Die Einfahrt Göschnen ist auch gesperrt. 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Das Wetter ist heiß, wirklich heiß. 33 Grad im Main-Tauber-Kreis in Kreglingen, in Seebach im Ortenau-Kreis 31 Grad und in Oggelshausen, Landkreis Biberach, 32 Grad. Das Thermometer kann auf bis zu 36 Grad klettern. Es gibt auch eine amtliche Hitzewarnung. Passt also wirklich auf euch und die Menschen links und rechts neben euch. Heute noch Sonne, dann später von Frankreich doch tatsächlich ein paar mehr Wolken. Vor allem vom Südschwarzwald bis zur Schwäbischen Alb ist es möglich, dass es kräftige Gewitter mit stürmischen Böen gibt. Allerdings auch nur kurz. In der Nacht lockert es dann schon wieder auf. Die Temperatur nachts perfekt zum Durchlüften. 15 bis 20 Grad. Und der Ausblick, morgen wieder viel Sonne, aber auch wieder kurze Schauer und Gewitter möglich. Sehr heiß, morgen auch wieder 36 Grad bei teils kräftigem Wind. Am Dienstag dann weiter überall sonnig, trocken, leider viel zu trocken, bei angenehmeren 28 bis 33 Grad.
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1: Wir sind bei euch, egal ob ihr unterwegs seid oder arbeitet. Ja, wir gucken ja, wer muss bei dieser Hitze wirklich tatsächlich arbeiten. Die Leitungen sind weiter auf, 0711 26 27 28. Wer hat so einen Hitzejob heute und hält den Laden am Laufen? In der nächsten halben Stunde großartige Songs von Olivia Dean, Steve Winwood, AC/DC, den Cars oder von diesen Herren Fleetwood Mac, Go Your Own Way. Schönen Sonntag.
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0: Das wäre eins Baden-Württemberg am sehr heißen Sonntagmittag. 2:12 ist es. Und wer muss denn bei dieser Hitze arbeiten? 0711 26 27 28. Grüße nach Waiblingen. Michael hat dort einen Biergarten, ist im Einsatz. Seit um 11 haben sie außerdem einen Frühschoppen. Und er sagt viele Grüße von der Schwaneninsel. Grüße dorthin. Und auch Petra grüßt arbeitende Menschen. Sie sagt, ich denke an die Mannschaften auf der Fähre Konstanz-Meersburg, die den ganzen Tag in der Hitze mit ihren Uniformen durchhalten müssen. Sie schreibt weiter, Hitze von oben, dem Fahrbahndeck und von der Seite von den Autos. Jungs, ihr macht einen tollen Job. Gruß Petra aus Konstanz. Können wir uns anschließen. 0711 26 27 28. Was ist euer heißer Job heute? Wo haltet ihr den Laden am Laufen? Sven, du hast auch einen richtig, wirklich der Sonne ausgesetzten Job. Wo bist du gerade?
1: Also ich bin jetzt praktisch mit in der Stadt auf einer Wiese und baue Zaun auf für heute Abend.
0: Ein Zaun für wen? Du hast ja jemand bei dir, ne?
1: Das ist für eine Schafherde. Das sind ungefähr insgesamt 600 Tiere.
0: Du hast 600 Tiere in deiner Schafherde. Und sag mal, in welcher Stadt, wo seid ihr genau gerade?
1: Wir sind in Baden-Baden, daheim.
0: Okay, du hast mir ein paar Fotos hier ins Studio geschickt. Beschreib mal, du hast ja einen Job, der ist ja wirklich sowas von in der Sonne, sowas in der Hitze. Was siehst du, wenn du mit deinen Jungs und Mädels, mit den Schafen unterwegs bist zurzeit?
1: Zurzeit sehe ich wenig grün, mehr brauner, Wiese. Dort verbrannt, ausgetrocknet.
0: Findet ihr überhaupt noch Futter für die Tiere?
1: Im Moment sind wir gerade noch so, dass man noch ein bisschen was hat bis Ende des Monats. Anfang nächster Monat wird es dann wohl eng werden.
0: Krass. Und du hast auch ein Foto geschickt von einem riesigen Wassertank. Das heißt, der wird dir immer irgendwo hingestellt, da lauft ihr dann hin oder wie funktioniert das mit dem Tränken der Tiere?
1: Nein, wir tränken in Wanne rein. Da wird ausreichend Wanne, dass die ganze Herde auf einmal trinken kann. Also möglichst viele Tiere auf einmal.
0: Okay, und du selber, du musst ja auch schwitzen wie ein Schaf. Also du hast du Sonnencreme, hast du einen Hut, wie schützt du dich?
1: Also ich habe natürlich im Moment einen Strohhut auf. Und versuche so viel wie möglich im Schatten zu bleiben und ausreichend Getränke für mich und meine Tiere halt.
0: Ja, krass. Und deine Hunde wahrscheinlich auch, oder? Wie viel hast du?
1: Ich habe jetzt 2 Hunde als Begleiter dabei. Für die habe ich auch extra Wasser dabei.
0: Also von uns allen den allermöglichsten Respekt. Letzte Frage, können wir denn irgendwas tun, um dir zu helfen in so einer Zeit? Also was können wir, die normalen Bürgerinnen und Bürger machen, um euch und deinen Tieren zu helfen?
1: Ja, jetzt im Moment ist noch nicht viel. Es gibt bestimmt viele Berufskollegen, wo noch viel schlimmer dran sind im Moment. Also wenn, werden wir uns erstmal an die Behörde melden, dass die mal was tun für uns.
0: Okay, danke, dass du dich gemeldet hast und halte durch bei der Hitze. Wir denken an euch.
1: Ja, vielen Dank.
0: Sven, alles Gute, schönes Wochenende.
1: Ja, danke, gleichfalls, viel Spaß noch.
0: Tschüss.
1: Tschüss.
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0: S1 Baden-Württemberg, Verkehrsservice, passt auf, neuer Unfall, linke Spur, nichts abgesichert auf der A5, Frankfurt-Karlsruhe zwischen Kreuzwaldorf und Kronau.
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0: Ja, viele haben das jetzt auch im Wald gesehen in den letzten Wochen und Tagen. Klar, im Wald, da gehen die Hundebesitzerinnen und Hundebesitzer hin. Da ist es nämlich kühl, also nicht nur die, aber auch die, um mit ihren Fellfreunden, wie es immer so heißt, Gassi zu gehen bei diesen wirklich schier unerträglichen Temperaturen. Und dann guckt man da in die Nähe von den Bänken, die es im Wald gibt, und dann liegt da büschelweise Fell, weil einige Hundemenschen bürsten da ihre Tiere mit Vorlieb. In der freien Natur, SWR1-Kollegin Annette Loris, ist das denn eine gute Idee?
2: Ja, das ist mir auch schon aufgefallen. So richtige Nester liegen da manchmal im Wald. Und dann dachte ich mir, als ich das erste Mal gesehen habe, war das vielleicht gar keine schlechte Idee nach dem Motto, dann hast du irgendwie den ganzen Kram nicht im Haus rumfliegen, sondern da können sich dann die Vögel schöne Nester bauen oder was auch immer. Aber es ist leider überhaupt keine gute Idee, denn Hundehaare schaden weitaus mehr im Wald, als dass sie nutzen könnten. Es ist was Fremdes, was in diesem doch sehr empfindlichen Ökosystem überhaupt nichts zu suchen hat. In den Haaren können Zecken, Flöhe, deren Eier sitzen, die sich dann weiter ausbreiten, andere Tiere befallen. Und dieser intensive Geruch eines Raubtieres ist für Wildtiere Stress. Die meiden solche Bereiche dann. Besonders problematisch aber ist, dass viele Hunde ja mit Spot-on-Mitteln gegen Parasiten behandelt werden. Und diese Wirkstoffe, die bleiben im Fell, auf der Haut und gelangen dann natürlich mit dem ausgekämmten Haar auch in der Natur. Für kleine Wildtiere wie Insekten, Amphibien oder auch Bodenorganismen können diese Mittel giftig sein.
0: Okay, aber dann die Haare in den Biomüll oder?
2: Leider auch nicht. Denn Hundefell besteht, wie auch unser eigenes Haar, ja aus Keratin. Das baut sich sehr, sehr langsam ab. In industriellen Kompostieranlagen ist es unerwünscht, weil das Fell sich kaum zersetzt und dennoch im Kompost landet. Es trägt also weniger zur Qualität des Komposts bei, kann aber den Prozess stören. Im Fell sind Hautschuppen, Rückstände von Shampoos, Floh, Zeckenmitteln, andere Pflegeprodukte, und diese Stoffe haben im Bioabfall auch überhaupt nichts zu suchen. Deshalb am besten immer in den Restmüll. Wer ganz sicher gehen will, der schaut auf der Website der örtlichen Entsorgungsbetriebe nach. Denn einige sagen, okay, kleine Mengen sind kein Problem, aber große Mengen, zum Beispiel wenn der Hund geschoren wurde, bitte nicht in den Biomüll, sondern immer in den Restmüll.
0: Haben wir was gelernt. Vielen Dank, Annette Loris aus dem SWR1-Team. Und mehr Antworten auf viele Hunde- und Katzenfragen gibt's auf swr1.de. Zum Beispiel, wie sinnvoll sind denn Erste-Hilfe-Kurse für Hundebesitzer, Besitzerinnen? Oder warum gibt's immer weniger Tierärzte, Tierärztinnen? Und brauche ich überhaupt eine Hundeschule? Man kann dem alles selber beibringen. Viele Antworten. Zu noch mehr Fragen auf swr1.de.

0: Schönen Sonntagnachmittag, hoffentlich nicht zu heiß bei euch. Eine Minute vor 2:30 ist es. Alles Wichtige von den Stars mit dem SR1 Baden-Württemberg. Verkehrsservice, Vorsicht erstmal auf der A5, weiter Frankfurt Richtung Karlsruhe zwischen Kreuzwaldorf und Kronau. Immer noch der ungesicherte Unfall auf der linken Spur. Auf der A5 Basel Richtung Karlsruhe zwischen Rust und Lahr. 4 Kilometer Stau, stockender Verkehr, ihr braucht hier 20 Minuten länger. A6 Mannheim Richtung Heilbronn zwischen Wiesloch-Rauenberg und Sinsheim, die Straße geräumt, allerdings noch 6 Kilometer Stau. A8 Karlsruhe-Stuttgart, Dauerbaustelle zwischen Pforzheim West und Ost, momentan Richtung Stuttgart 5 Kilometer stockender Verkehr, seit einer Viertelstunde durch. Info aus und für die Schweiz, A2 Luzern-Gotthard zwischen Amstieg und Göschnen, 4 Kilometer Stau, das sorgt für eine Verzögerung von bis zu 40 Minuten. Die Einfahrt Göschnen ist gesperrt. Und Österreich, Fernpass Bundesstraße Füssen Richtung Reute, zwischen Grenztunnel Füssen und Reute Süd Stau, es dauert hier eine Dreiviertelstunde länger. 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
0: Alles Wichtige vom Sport jetzt mit Anna Claire.
2: Ja, hallo. Ja, beim VfB Stuttgart, da verdichten sich die Anzeichen, dass ein neuer Stürmer verpflichtet werden könnte. Und zwar geht es um Jenan Pejcinovic. 21 Jahre ist er alt und hat bisher beim mittlerweile Zweitligisten VfL Wolfsburg gespielt. Und mein Kollege Pirmin Stirner, der hat noch mehr Infos zu dieser Personalie.
3: Der Poker um Stürmer Jenan Pejcinovic scheint beendet. Der Wechsel vom Bundesliga-Absteiger VfL Wolfsburg zum Champions-League-Teilnehmer VfB Stuttgart steht unmittelbar bevor. Offiziell war der Transfer des U21-Nationalspielers am Sonntag zwar noch nicht, aber die Wolfsburger Verantwortlichen bestätigten nach dem 0:0 zum Zweitliga-Auftakt gegen den 1. FC Kaiserslautern am späten Samstagabend, dass man eine Einigung mit einem anderen Club erzielt habe. Dabei soll es sich um den VfB Stuttgart handeln. Bisher war der Wechsel an der von Wolfsburg geforderten Summe von rund 25 Millionen Euro gescheitert. Nun fanden die Clubs offenbar doch eine Lösung. Zum ersten Saisonspiel der Wölfe in der zweiten Bundesliga stand Pejcinovic gegen Lautern zwar noch im Wolfsburger Kader, kam aber nicht mehr zum Einsatz.
2: Also es scheint Konkurrenz zu geben für Dennis Undav und Ermedin Demirovic. Und vom Fußball schauen wir zum Radsport. Die Tour de France Femme geht heute zu Ende und das mit absoluter Hochspannung. Denn auf der letzten Etappe, da geht es noch um den Gesamtsieg der Tour. Matthew Eugene Schön.
4: Das Finale steht an und Demi Wollering ist nach der vorletzten Etappe dieser 5. Tour de France der Frauen gestern die Gejagte. Doch der Vorsprung auf ihre ärgste Verfolgerin Kasia Niewiadoma ist denkbar knapp. Wollering konnte gestern durch ihren Solosieg aus einem 15-Sekunden Rückstand einen 8-Sekunden Vorsprung im Gesamtklassement machen. Jetzt warten alle auf den Showdown im Rennen um den Gesamtsieg, aufgebaut wie ein Hollywood-Blockbuster. Die Schlussetappe, das Grand Finale, führt über 4 Runden durch Nizza und über den steilen, schweren Col d'Aise. Nach 99 Kilometern wird dann die Promenade des Anglais an der Côte d'Azur zur malerischen Bühne für die Gesamtsiegerin der Tour de France der Frauen 2026.
2: Ja, und zu sehen gibt es das natürlich auch live im Ersten und im Livestream auf sportschau.de. So, und dann werfen wir noch einen schnellen Blick in die dritte Liga. Da spielt aktuell die zweite Mannschaft der Hoffenheimer gegen Hansa Rostock. Und zur Halbzeit steht es da 2:2.
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0: Gleich mit Gloria Gaynor und das hier ist der gute Sascha. If You Believe und mein Name ist Max Oehl. Hi.
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0: Es war eins Baden-Württemberg Verkehrsservice. Leute, es ist viel los, wirklich. Wir wollen ja, dass ihr gut und sicher ankommt. Passt auf, A8, neuer Unfall, nein, defekter Pkw. A8, defekter Pkw, Karlsruhe-Stuttgart. Zwischen Rotesheim und Leonberg-West, defekter Pkw, rechte Spur und Standspur. Fahrt hier besonders vorsichtig. So, Grüße an alle, die bei dieser Hitze arbeiten. Natürlich auch an die Feuerwehrfrauen und Feuerwehrmänner. Und apropos Feuerwehrmänner, Feuerwehrfrauen. Die Feuerwehr Ludwigsburg hat diese Woche einen wirklich kuriosen, großartigen Einsatz gehabt. Es war kein Waldbrand, es war kein Keller, der ausgepumpt werden muss. Nein, in der Nähe der Feuerwache in Ludwigsburg gibt es eine Bushaltestelle. Da stand ein Pärchen mit einer sehr schwangeren Dame, die sich gedacht haben, oh, die Wehen, die sind schon längst losgegangen. Wir fahren mal in die Klinik. Sie wollten mit dem Bus fahren. Das Baby dachte sich, ach nö, das will ich jetzt nicht mehr abwarten. Also da möchte ich aber vorher schon also das Licht der Welt erblicken. Und es war so knapp, dass sie dann den Notruf gewählt haben und sich Feuerwehrmänner von der Feuerwehrwache ihre Notfallrucksäcke umgeschnappt haben. Die meisten beruflich, vollberuflichen Feuerwehrmänner sind nämlich auch ausgebildete Sanitäter. Sind zur Bushaltestelle gerannt und haben das Kind an der Bushaltestelle auf die Welt gebracht. Ist das nicht großartig? Feuerwehrmann Robin Ehmann, der war direkt als Geburtshelfer mit dabei.
1: Es hat mich unheimlich gefreut, dass ich dieser jungen Familie jetzt helfen durfte, dass man ihnen hilft, ein Kind zur Welt zu bringen, weil sie es jetzt nicht mehr zum Kreißsaal geschafft haben und es wahrscheinlich gerne gehabt hätten, dass sie unter Ärzten, Hebammen im Kreißsaal das zur Welt bringen. Jetzt müssen sie es hier auf der Straße, auf der B27 bei uns tun. Und es hat aber trotzdem alles prima geklappt.
0: Oh, schön, oder? Nach der Geburt ging es natürlich mit dem Rettungsdienst dann in die nächste Klinik. Aus Datenschutzgründen wissen wir nicht, wie es Mutter und Kind geht. Wir drücken die Daumen, dass alles noch weiter geklappt hat. Auf jeden Fall alles Gute für die kleine Familie und danke an alle Männer und Frauen bei der Feuerwehr. Nicht nur in Ludwigsburg.
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1: Um 15 Uhr mit Andrea Schindler. Guten Tag. Ein EU-Vermittler schaltet sich in den Streit um Grenzkontrollen ein. Bei einem Tiefgaragenbrand in Ludwigsburg müssen über 50 Wohnungen geräumt werden. Das Wetter von Westen wolkiger und windiger, örtlich Regen und Gewitter bis 36 Grad. Die EU-Kommission versucht, im Migrationsstreit zwischen Italien und Spanien zu vermitteln. Laut EU-Innenkommissar Brunner hätten Vertreter beider Regierungen ihm versichert, die gegenseitigen Grenzkontrollen seien nur vorübergehend. Aus der Nachrichtenredaktion Christiane Renier.
2: Italien und Spanien kontrollieren jetzt wieder gegenseitig ihre Grenzen, um illegale Einwanderung zu verhindern, so wie vor dem Schengen-Abkommen zum freien Reiseverkehr in Europa. Spanien teilte mit, am ersten Tag sei 10 Menschen, die aus Italien kamen, die Einreise verweigert worden. Etwa 200 Menschen von 12 Flügen aus Italien seien kontrolliert worden. Hintergrund sind Meinungsverschiedenheiten über den Umgang mit Migranten. Anlass war, dass vorübergehend Zehntausende Menschen von Marokko aus in die spanische Exklave Ceuta in Nordafrika gelangt sind.
1: Der neue Bundesverkehrsminister Bilger will Barmanagern die Boni streichen, wenn sich die Pünktlichkeit der Züge nicht verbessert. Der Bild am Sonntag sagte er, Bahnkunden und Steuerzahler hätten einen Anspruch darauf, dass der Erfolg gemessen werde. Viele Bahnbeschäftigte leisteten gute Arbeit. Wenn nicht, habe das künftig Auswirkungen auf die Bezahlung. 100% Pünktlichkeit werde es absehbar aber nicht geben, so der CDU-Politiker. Das Planetarium Stuttgart ist optimistisch, dass die Sonnenfinsternis am kommenden Mittwoch bei uns gut zu beobachten ist. Laut Direktor Grassmann muss dafür die Sicht zum westlichen Horizont frei sein. Aus der Nachrichtenredaktion Christina Trautwein.
3: In der Blickrichtung beginnt die totale Sonnenfinsternis gegen 19.20 Uhr. Der Kernschatten des Mondes zieht für eine Stunde und 36 Minuten über die Erde. Je weiter südlich, desto mehr der Sonne verschwindet. Die größte Sonnenabdeckung in Deutschland erlebt der Großraum Freiburg mit 90%. Nach Vorhersagen des Deutschen Wetterdienstes soll der Mittwoch wohl wolkenfrei bleiben, auch in der Nacht. Damit könnten auch die Sternschnuppen der Perseiden gezählt werden. Die erreichen in der Nacht zum Donnerstag ihren Höhepunkt.
1: Wegen eines Brandes in einer Tiefgarage in Ludwigsburg mussten heute früh 56 Wohnungen geräumt werden. Es hatte stark gequalmt, so die Polizei. Verletzt wurde niemand. 6 Autos brannten aus. Der Schaden wird auf etwa 1 Million Euro geschätzt. Hinweise auf Brandstiftung hat die Polizei bislang nicht. Bei der Tour de France der Frauen geht's heute ins Finale in Nizza. Chancen auf den Gesamtsieg hat die Niederländerin Demi Vollering. Sie hat 8 Sekunden Vorsprung auf ihre erste Verfolgerin, die Polin Kasia Niewiadoma. Die heutige Schlussetappe

0: aktuell dort noch 5 Kilometer stockender Verkehr. Ihr braucht hier eine Viertelstunde länger. A8 Karlsruhe Richtung Stuttgart. Zwischen Pforzheim West und Pforzheim Ost in der Baustelle 4 Kilometer immer wieder stockend. A8 dann weiter Stuttgart-München zwischen Eichelberg und Mühlhausen. Unfallaufnahme auf der rechten Spur 4 Kilometer streckenweise stockend. Schweiz, A2, Luzern-Gotthard zwischen Amstieg und Göschenen, 4 Kilometer Stau, 40 Minuten Verzögerung, Einfahrt Göschenen gesperrt. Und Österreich, Fernpass Bundesstraße Füssen Richtung Reute, zwischen Grenztunnel Füssen und Reute Süd Stau, hier 20 Minuten obendrauf. Alles immer zum Nachlesen bei uns auf swr1.de. Gute Fahrt. In Ischtein, ja, das ist im Landkreis Lörrach, 33 Grad, Entschuldigung, Bebenhausen, Teilort von Tübingen, das ist ein Kloster, 34 Grad. Und in Guttershofen im Landkreis Biberach auch 33 Grad. Ja, die Sonne, die knallt. Aber es gibt bereits Regen in Baden-Württemberg. Ja, gerade mal auf eine Webcam von Freiburg geguckt. Da kommt gerade ein bisschen was runter. Denn von Frankreich drücken doch schon mehr Wolken rein. Vereinzelt gibt es, wie gesagt, schon Regen. Vor allem dann später auch vom Südschwarzwald bis zur Schwäbischen Alb. Kräftige Gewitter möglich. Passt dort unbedingt auf. Frischer Wind dazu. Aber bis dahin wirklich heiß. 36 Grad möglich. Heute Nacht, klarer Nachthimmel. Es kühlt angenehm ab auf 15 bis 20 Grad. Und der Ausblick, morgen viel Sonne, aber auch dann einzelne Regenschauer und Gewitter möglich. Weiterhin morgen sehr heiß, 29 bis 36 Grad. Am Dienstag viel Sonne, weiter viel zu trocken bei 28 dann bis 33 Grad.
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0: Mit Max Öl, herzlich willkommen im Sonntag. Wir hoffen, euch geht es gut. Ja. Ein Schlückchen Wasser zwischendurch trinken mache ich auch. Alte Radioregel, nicht mit Kohlensäure. Ich hab's bis jetzt geschafft. Ja. Ich habe nämlich mit Kohlensäure. Das ist ein großer Fehler im Radio. Aber guck mal, seit 3 Stunden habe ich kein Bäuerchen im Radio gemacht. Das kriege ich jetzt auch noch eine Stunde lang hin. Oder wir haben Musik dabei, die Cornells mit 74, 75 und jetzt aber Take a Chance on Me. Hi.
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0: Sonntagmittag, 13 Minuten nach 3, hier ist SWR1 Baden-Württemberg und na, wer schreibt im Kopf gerade oder vielleicht auch wirklich auf Papier oder digital zurzeit seine Urlaubspackliste? Ja, für viele geht's noch in die Ferien und wir überlegen auch gerade zu Hause, nehmen wir dies mit, nehmen wir das mit auf den Campingplatz nach Südfrankreich. Und eine Sache, da sind wir uns noch nicht sicher, Eltern kennen das noch, Rausfallschutz, ne? Einem Zweieinhalbjährigen, der ist halt wild nachts, der liegt auf einmal auch kopfüber irgendwie im Bett, die Füße nach oben und der Rest da unten. Da bietet sich so ein Rausfallschutz an, denn kleine Kinder, ja klar, können noch aus dem Bett fallen. Aber warum ist das eigentlich bei uns Erwachsenen nicht der Fall? Wir bewegen uns doch auch im Schlaf. Wieso fallen Erwachsene im Schlaf nicht aus dem Bett? Gabor Pahl aus der SWR Wissenschaftsredaktion hat genau darauf eine Antwort. Wieso fallen wir im Schlaf nicht aus dem Bett?
1: Tatsächlich ist es so, dass wir im eigentlichen Schlaf uns praktisch eigentlich nicht bewegen. Also da kann das nicht passieren, denn die Muskeln sind im Schlaf praktisch lahmgelegt. Deswegen können wir auch relativ gefahrlos träumen, weil wir eben nicht all die Bewegungen, die wir im Traum machen, dann auch wirklich in die Wirklichkeit umsetzen. Was wir bewegen im Schlaf, das Einzige sind eigentlich die Augen. Vor allem natürlich in der berühmten REM-Phase. REM steht ja für Rapid Eye Movement, also diese typisch schnellen Augenbewegungen in dieser Phase. Aber ansonsten bewegen wir uns eigentlich im Schlaf nicht. Oder wir bewegen uns eben, weil irgendwas unangenehm ist, weil es kalt ist, es irgendwo reinzieht unter der Decke oder irgendwo was drückt. Und solche Bewegungen gibt es tatsächlich ziemlich oft, aber wir schlafen da eigentlich nicht richtig, sondern sind eben so ein bisschen wach, schlafen aber eben gleich wieder ein und deswegen vergessen wir das dann auch relativ schnell wieder. Also physiologisch sind wir wach und deshalb sind wir auch in der Lage tatsächlich zu merken, wann wir dem Bettrand nahe kommen, wann ein Arm schon über der Bettkante hängt und so weiter. Und das können wir dann auch relativ gleich korrigieren. Passiert aber eben meistens unbewusst. Zwar schon in einem Wachzustand, aber eben in so einem Dämmerzustand, den wir dann gleich wieder vergessen. Das ist eine Lernsache. Also wir lernen ja nicht nur Dinge, die wir dann irgendwann reproduzieren können, Dinge, die uns bewusst sind, sondern wir lernen auch vieles unbewusst. Gerade eben alles, was mit Bewegung zu tun hat. Wir lernen laufen als Kinder, wir lernen Fahrrad fahren, ohne umzufallen. Und genauso lernen wir dann noch irgendwann mit der Zeit, uns im Bett zu bewegen, ohne eben rauszufallen. Der Unterschied zum Fahrradfahren ist eben vielleicht, das Fahrradfahren macht man am Anfang. Das ist am Anfang noch ein bewusster Lernvorgang. Wir wissen, dass wir das jetzt lernen. Über das Nicht-aus-dem-Bett-Fallen machen wir uns nie Gedanken. Wir lernen es einfach nach und nach unbewusst. Aber sonst im Prinzip ist es ähnlich.
0: Spannend, oder? Noch mehr wirklich interessante Einblicke in die Welt des Schlafens aus wissenschaftlicher Sicht. Zum Beispiel, wie wichtig Träume sind oder welche Folgen es hat, wenn man jahrelang schlecht schläft. Oder warum wir eigentlich nicht mit offenen Augen schlafen wie einige Tiere. Könnt ihr nachlesen. swr1.de. Hier ist Robbie Williams. Come undone. 16 Minuten nach 3. Hier ist SWR1 Baden-Württemberg.

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0: Minute nach 3:30. Hier ist SWR 1 Baden-Württemberg mit dem Verkehrsservice. Auf der A5 Basel Richtung Karlsruhe zwischen Ettenheim und Lahr immer noch stockender Verkehr auf 5 Kilometern. Hier dauert es eine Viertelstunde länger. A6 Mannheim Richtung Heilbronn zwischen Wiesloch-Hauenberg und Sinsheim die Straße geräumt, aber aktuell dort noch 5 Kilometer stockender Verkehr, dauert auch hier eine Viertelstunde länger. Auf der A8 Stuttgart Richtung Karlsruhe zwischen Heimsheim und Pforzheim-Ost in der Baustelle 4 Kilometer stockend, in der Gegenrichtung Richtung Stuttgart zwischen Pforzheim-West und Ost auch stockend und zwar auf 4 Kilometern. Nach einem Unfall gesperrt die B10 Mühlacker Richtung Stuttgart zwischen Illingen und dem Abzweig nach Illingen. Hier, wie gesagt, nach einem Unfall gesperrt. Und Info aus der Schweiz, A2 Luzern-Gotthard. Zwischen Wassen und Göschenen 3 Kilometer Staus, dauert eine halbe Stunde länger. Die Einfahrt Göschenen ist gesperrt. Und Infos noch aus Österreich, Fernpass Bundesstraße Füssen-Reute zwischen Grenztunnel Füssen und Reute Süd. In beiden Richtungen Stau, Verzögerung bis zu 20 Minuten jeweils. Alles immer nachzulesen in der kostenlosen SWR1 App. Kommt gut und vor allem sicher an.
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0: Alles Wichtige vom Sport jetzt mit Anna Claire.
2: Hallo, ja, der VfB scheint unmittelbar vor der Verpflichtung eines neuen Stürmers zu stehen. Es geht um Jenan Pejcinovic, aktuell noch beim Zweitligisten aus Wolfsburg unter Vertrag. Aber das könnte sich bald ändern. Pirmin Stinnel hat die Einzelheiten.
3: Der Poker um Stürmer Jenan Pejcinovic scheint beendet. Der Wechsel vom Bundesliga-Absteiger VfL Wolfsburg zum Champions-League-Teilnehmer VfB Stuttgart steht unmittelbar bevor. Offiziell war der Transfer des U21-Nationalspielers am Sonntag zwar noch nicht, aber die Wolfsburger Verantwortlichen bestätigten nach dem 0:0 zum Zweitliga-Auftakt gegen den 1. FC Kaiserslautern am späten Samstagabend, dass man eine Einigung mit einem anderen Club erzielt habe. Dabei soll es sich um den VfB Stuttgart handeln. Bisher war der Wechsel an der von Wolfsburg geforderten Summe von rund 25 Millionen Euro gescheitert. Nun fanden die Clubs offenbar doch eine Lösung. Zum ersten Saisonspiel der Wölfe in der zweiten Bundesliga stand Pejcinovic gegen Lautern zwar noch im Wolfsburger Kader, kam aber nicht mehr zum Einsatz.
2: Und dann schauen wir noch auf die aktuellen Fußballergebnisse. In der dritten Liga unterliegt Hoffenheim 2 Hansa Rostock mit 2:3. In der zweiten Fußball-Bundesliga schlägt Nürnberg Dynamo Dresden mit 3:0. Und Bundesliga-Absteiger St. Pauli spielt zu Hause gegen Greuther Fürth 1:1. Mainz Nicholson.
4: Eine interessante Partie, vor allem in der zweiten Halbzeit, endet mit einem Unentschieden am Hamburger Millerntor. St. Pauli ging in Führung mit der ersten Aktion der zweiten Hälfte. Keine Minute war gespielt. Ecke Regotta, Kopfball, Markus Mathiesen, der Neuzugang, der Innenverteidiger beim FC St. Pauli, 1:0. 5 Minuten später aber der beste Mann auf dem Platz, Felix Klaus, mit seiner 5. Torchance. Der erste Treffer, leicht abgefälscht noch von Mathiesen, der zuvor St. Pauli in Führung brachte. Insgesamt eine wirklich interessante Partie, mehrere Torchancen auf beiden Seiten. Zu keinem Zeitpunkt hat man gesehen, welche Mannschaft in der vergangenen Saison noch Bundesligist war und welche fast in die dritte Liga abgestiegen wäre. St. Pauli und Fürth trennen sich 1:1.
2: Und aktuell läuft noch die Partie zwischen Cottbus und Hannover 96. Da gab es Verzögerungen, nachdem es einen Stromausfall im Stadion gab. Jetzt läuft aber sowohl der Ball als auch die Energieversorgung wieder. Da steht es im Moment 3:1 für Cottbus.
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0: Der Witz ist ja aber, dass der Verein in Cottbus Energie Cottbus heißt, ne? Und der Strom weg war. Finden euch das lustig? Nun gut.
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0: Sonntagmittag, 15.42 Uhr, 18 Minuten vor 4 und na, habt ihr es euch schon in den Kalender eingetragen? Am Mittwoch, 12. August, jetzt kommenden Mittwoch, ab 19 Uhr, da sollten wir mal alle über oder in Baden-Württemberg an den Himmel schauen. Nächste Woche, Mittwochabend, gibt es nämlich auch bei uns im Land ein sehr seltenes Ereignis zu beobachten, eine partielle Sonnenfinsternis. Diesmal besonders groß. Der Mond schiebt sich dann zu fast 90% über die Sonne und die ist dann nur noch als ganz schmale Sichel zu sehen. Wir haben unseren Wetterexperten Andreas Macher letztes Mal gefragt, wie denn schon die Chancen stehen, dass wir die Sonnenfinsternis auch wirklich dann sehen können.
1: Dieses Spektakel werden wir wahrscheinlich in vielen Teilen Baden-Württembergs wunderbar sehen können, denn wir haben da wirklich auch klare Verhältnisse. Am Mittwochabend, kurz nach 8, kurz vor Sonnenuntergang, ist ja da der Höhepunkt. 90% der Sonne sind vom Mond verdeckt, aber hoffentlich, und so sieht es im Moment aus, keine Wolken, die die Sonne verdecken. Da haben wir also auf jeden Fall einen weiten Blick nach Westen, den muss man haben, ansonsten kann man das ganze Schauspiel dann wirklich genießen und das eben auch weiter bei sommerlichen Temperaturen. Es geht in den nächsten Tagen heiß und meist trocken weiter.
0: Ja, nächsten Mittwoch also gute Chancen, die Sonnenfinsternis zu sehen, aber macht nicht den Donald Trump, schaut da nicht ohne eine spezielle Sonnenfinsternisbrille zu.
1: Das ist absolut wichtig, die sollte man dabei haben, nicht ungeschützt in die Sonne gucken, das ist ganz, ganz wichtig. Also jetzt haben wir noch ein paar Tage Zeit, um so eine Sonnenfinsternisbrille zu organisieren, wenn man sie nicht noch von der letzten Sonnenfinsternis hat.
0: Dann aber auch schauen, ob die Brille wirklich intakt ist, keine Kratzer, Löcher oder Knicke hat, ansonsten besser neu kaufen, gibt es beim Optiker solche Sonnenfinsternisbrillen, aber auch in Planetarien und Sternwarten zum Beispiel. Und eine normale Sonnenbrille reicht übrigens nicht, wenn man die Sonnenfinsternis angucken will.
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Ja, mehr Sommer geht nicht musikalisch, oder? Summer Dreaming. 4:10 ist es. Hier ist SWR1 Baden-Württemberg. Ja, dass wir Menschen uns abkühlen wollen und auch müssen bei diesen abartig heißen, viel zu trockenen Temperaturen, das ist klar. Aber auch Tiere in Flüssen und Bächen brauchen Abkühlung. Wie das angegangen wird, wie dafür gesorgt wird, dass Fische und Wasserbewohner auch Kühle genießen können, das hört ihr gleich nach 4 bei Jenny Pollock. Mein Name ist Max Öhl und ich sag mal so, in 70 Tagen ist wieder Hitparade. Bleibt gesund. Ich bin

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1: Um 16 Uhr mit Andrea Schindler. Guten Tag. Verkehrsminister Bilger bekommt Lob für seine Bahn-Boni-Pläne. In der Schweiz wird der Gotthardtunnel für 12 Nächte im August gesperrt. Das Wetter: örtlich Schauer und Gewitter, morgen immer wieder Sonne bis 36 Grad. Bundesverkehrsminister Bilger von der CDU bekommt Unterstützung für seinen Vorstoß, Bahnmanagern die Boni zu streichen, wenn die Züge nicht pünktlicher werden. Politiker von SPD und Grünen sowie die Fahrgastvertreter loben die Initiative. Petra Mohr aus der Nachrichtenredaktion berichtet.
2: Die SPD-Verkehrspolitikerin und baden-württembergische Co-Landesvorsitzende Kadeh Martori sagte dem Tagesspiegel, die Politik stelle Rekordinvestitionen für die Infrastruktur zur Verfügung und erwarte daher, dass sich das auch in der Pünktlichkeit der Züge zeige. Der Ehrenvorsitzende des Fahrgastverbands ProBahn Naumann erklärte, es sei grundsätzlich richtig, wenn der Bund als Eigentümer eindeutige Vorgaben mache und diese auch kontrolliere. Das habe in der Vergangenheit gefehlt. Auch die Grünen befürworten die Pläne von Bilger grundsätzlich, fordern zugleich aber deutlich mehr Investitionen in die Schieneninfrastruktur.
1: Bundesinnenminister Dobrindt will die Drohnenforschung ausbauen. Hintergrund ist der Fund einer Sprengstoffdrohne am Flughafen Leipzig. Der Bild am Sonntag sagte der CSU-Politiker, am 18. August werde am Testflughafen des Deutschen Zentrums für Luft- und Raumfahrt in Sachsen-Anhalt ein neues Forschungszentrum dafür eingerichtet. Dort würden Technologien für die Drohnensicherheit erforscht, entwickelt und unter realen Bedingungen erprobt. Die EU-Kommission versucht, im Migrationsstreit zwischen Italien und Spanien zu vermitteln. EU-Innenkommissar Brunner sagte, sowohl Italien als auch Spanien hätten ihm versichert, dass die aktuellen Grenzkontrollen nur eine Zeit lang dauern würden. Italien hat die Kontrollen eingeführt, nachdem zehntausende Migranten die spanische Exklave Ceuta in Nordafrika gestürmt hatten. Spanien zog nach und hat gestern erstmals Reisende aus Italien abgewiesen. Für Reisende durch den Schweizer Gotthardtunnel gibt es im August Änderungen. Ab morgen ist der Tunnel in 12 Nächten gesperrt, wegen Sicherungsarbeiten an der Tunneldecke. Christoph Wobst aus der SWR-Verkehrsredaktion berichtet.
3: Den ganzen August über, jeweils von Montag bis Donnerstag, ist der Tunnel zu, immer von 23 bis 5 Uhr morgens. Das hat das Bundesamt für Straßen mitgeteilt. Wer in dieser Zeit anreist, muss also über den Gotthardpass oder die San Bernardino-Route ausweichen. Weitere Nachtsperren für Wartungsarbeiten sind im September und Oktober geplant.
1: In der zweiten Fußball-Bundesliga haben sich St. Pauli und Greuther Fürth in ihrem Saisonauftaktspiel 1:1 getrennt. Außerdem besiegte Nürnberg Dresden mit 3:0 und Cottbus gewann 3:1 gegen Hannover. 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
4: Gutes und sicheres Ankommen mit dem SWR 1 Verkehrsservice. Wir haben etliche Meldungen. A3 Würzburg Richtung Frankfurt zwischen Weibersbrunn und Hößbach, 8 Kilometer stockend. A5 Karlsruhe Richtung Frankfurt zwischen Kronau und Waldorf-Wiesloch, Baustelle 6 Kilometer Stau, dauert bis zu 20 Minuten länger. A6 Mannheim Richtung Heilbronn zwischen Wiesloch-Rauenberg und Sinsheim, 3 Kilometer stockender Verkehr. In der Gegenrichtung zwischen Sinsheim-Steinsfurt und Sinsheim, 4 Kilometer stockend.

0: Eine halbe Stunde. Die Einfahrt Göschnen ist gesperrt. Und Österreich, die Fernpass-Bundesstraße Füssen-Reute. Zwischen Grenztunnel Füssen und Reute Süd in beiden Richtungen gibt es da Stau. Ihr braucht etwa 20 Minuten länger. Und findet alle Verkehrsinfos in der SWR1-App und auf swr1.de. Fahrt vorsichtig, kommt sicher an. Es ist nicht mehr überall sonnig bei uns in Baden-Württemberg, aber nach wie vor knacke heiß. In Tübingen leicht bewölkt 35 Grad, Heidenheim leicht bewölkt 33, Offenburg bedeckt 31 Grad. Ja, die Sonne wird allmählich von dichteren Wolken verdrängt. Hier und da kann es dann regnen. Vom Südschwarzwald bis zur Schwäbischen Alb gibt es örtlich kräftige Gewitter. Morgen wieder sonnig mit einzelnen Schauern und Gewittern bei heißen 29 bis 36 Grad. Dienstag sonnig und trocken bis 33 Grad.
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0: 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Hallo, hier ist Janet Pollock. Ich arbeite an einer kühlen Luftschneise vom Studio bis zu euch. Ich wünsche euch einen schönen Nachmittag.
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0: Ozzy Osbourne träumt möglicherweise von kühleren Temperaturen. Es ist 14 Minuten nach 4. Bitte vorsichtig fahren auf der A659 Weinheim Richtung Firnheim. Zwischen dem Kreuz Weinheim und Firnheim Ost liegen Metallteile auf der linken Spur. Das kann schnell gefährlich werden, also Obacht. Hier ist SWR1 Baden-Württemberg. Schatten und Abkühlung sind zwei ganz wichtige Dinge in diesen heißen Zeiten. Wer im Netz kühle Orte in Baden-Württemberg eingibt, der findet dort eine lange Liste. Trinkwasserspender, Brunnen, kostenlose Sonnencreme, kühle Gebäude, zum Beispiel Karlsruhe, Heidelberg, Öhringen. Ihr könnt dort nach eurer Stadt oder Gemeinde suchen. In Esslingen zum Beispiel gibt es inzwischen auch einen Schattenweg mit Bäumen, Sonnensegeln und Wasservernebler. Abkühlung in heißen Zeiten ist auch für Tiere ganz wichtig. Bei Fischen geht es da ums Überleben. Es gibt inzwischen Kältepools für Fische in den Flüssen bei uns im Land. An der Elz zum Beispiel bei Emmendingen wird gerade so ein neuer Kältepool gebaut. Flussmeister Anton Thoma weiß, wie wichtig solche Abtauchbecken für die Tiere sind.
1: Wir haben heute hier an der Elz, in der Hauptelz, ca. 24 Grad Wassertemperatur und ich sage mal, die Fische fangen an, bei 25 Grad ums nackte Überleben zu kämpfen, weil einfach bedingt durch die Wassertemperatur sehr wenig Sauerstoff lösbar ist im Wasser und die Fische sozusagen ersticken.
0: Neue Kältepools für Fische in der Elz, gebaut vom Regierungspräsidium in Freiburg.
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0: Sonntagnachmittag, ihr hört SWR 1 Baden-Württemberg. Vor meinem inneren Auge sehe ich mich mit einem alkoholfreien Bier heute Abend auf der Terrasse sitzen und den Musikclub Soul genießen. Clara Sondermann übernimmt ab 20 Uhr. Und auch bei dir, Clara, wie schon die ganze Woche in unseren Musikclubs, geht's heute im Soul einmal von A bis Z und wieder zurück.
1: Ja, wir machen es heute ganz einfach. A, B, C, D, E, F, G, H, I, J, K, L, M, N, O, P. Also erster Song mit A, zweiter Song mit B und es geht dann immer so weiter bis Z und dann buchstabieren wir nochmal rückwärts. Also ich hoffe, nach der Sendung können wir dann alle buchstabieren. Wir hören dabei die besten Hits aus dem Soul, Hip-Hop und R&B. Zum Beispiel A wie Ain't No Love

0: der Song hier, mit dem haben wir eigentlich das halbe Alphabet abgedeckt. UNITY von Queen Latifah. Ach so, und ihr dürft natürlich super gerne mitbuchstabieren. Also Wünsche sind ausdrücklich erwünscht. Bis später.
1: Ja, der Musikclub Soul heute Abend ab 20 Uhr mit Clara. Viel Spaß dabei.

0: Manfred Mann's Earth Band Blinded by the Light. Es ist 16.30 Uhr. Der SWR1 Verkehrsservice, bitte vorsichtig fahren. A3 Würzburg Richtung Frankfurt, zwischen Weibersbrunn und Hößbach stockt der Verkehr über 8 Kilometer. A5 Karlsruhe Richtung Frankfurt, zwischen Kronau und Waldorf-Wiesloch Baustelle 4 Kilometer stockender Verkehr. Ein Viertelstündchen müsst ihr mehr einplanen. A6 Mannheim Richtung Heilbronn. Zwischen Wiesloch-Raunberg und Sinsheim die Baustelle, 7 Kilometer stockender Verkehr. Heißt, es dauert bis zu 20 Minuten länger. A8 München Richtung Stuttgart. Zwischen Merklingen und Mühlhausen 7 Kilometer stockender Verkehr. Auch hier plus 20 Minuten. Und A8 Karlsruhe Richtung Stuttgart. Zwischen Pforzheim Süd und Heimsheim die Baustelle. Momentan 2 Kilometer Stau. Natürlich findet ihr alle Störungsmeldungen für eure Route auch auf swr1.de. Ansonsten heißt es vorsichtig fahren und heil ankommen. Gute Fahrt.
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0: Heute ist Anna Claire bei uns. Anna, ich glaube nicht, dass der Bär stoppt, so steppt sportlich gesehen. So wahnsinnig viel ist heute gar nicht los, oder?
2: Ja, es ist ein bisschen ruhiger. Die erste Bundesliga, auf die wartet man noch, aber die zweite Bundesliga, die hat heute schon gespielt. Und da bin ich noch ein Fußballergebnis schuldig geblieben, weil die Partie zwischen Energie Cottbus und Hannover 96, die ging erst verspätet zu Ende. Da gab es einen Stromausfall im Stadion und das hat das Ganze ausgebremst. Aber ansonsten lief in Cottbus, für Cottbus, alles nach Plan. Der Drittliga-Aufsteiger, der schlägt den Vorjahresvierten aus Hannover mit 3:1. Den perfekten Saisoneinstand dagegen verpasst hat heute allerdings die zweite Mannschaft aus Hoffenheim, Martin Maibücher.
3: Schöne Tore, aber keine Punkte für die TSG Hoffenheim 2 zum Saisonauftakt in der dritten Liga. Im Heimspiel gegen Hansa Rostock gerieten die Hoffenheimer bereits nach einer knappen Viertelstunde in Rückstand. Andreas Vogelsammer traf mit einem direkt verwandelten Freistoß für die Gäste. Yassin Zor glich 10 Minuten später mit einem Traumschuss in den rechten Winkel aus, ehe Vogelsammer nach einer guten halben Stunde auf 2:1 für Rostock stellte. Noch vor der Pause kam Hoffenheim durch ein sehenswertes Tor von Jakov Dedic zum Ausgleich. Rostocks Lennemann hatte aber das letzte Wort und traf kurz nach dem Seitenwechsel zum 3:2 Endstand für Hansa.
2: Also die Hoffenheimer, die warten noch auf die ersten Punkte der Saison, aber das Warten für alle Leichtathletik-Fans, das hat dann spätestens morgen ein Ende. Dann geht's nämlich los mit der EM im englischen Birmingham und mit dabei sind auch viele baden-württembergische Topathleten mit zum Teil tragenden Rollen. Martin Roschitz.
4: Angeführt wird das deutsche Leichtathletik-Team von Weitspringerin Malaika Mihambo und Zehnkampf-Weltmeister Leo Neugebauer, der auch in Birmingham als Topfavorit an den Start geht. Bei der Heim-EM 2022 sahnten die Deutschen satte 7 Goldmedaillen ab. Das Traumergebnis von München wird wohl nicht zu erreichen sein. Aber Kugelstoß-Olympiasiegerin Yemisi Mabry will für einen gelungenen Start und die erste Medaille sorgen.
5: Es wird auf jeden Fall ein guter Konkurrenzkampf. Da heißt es, besser zu sein als die anderen. Und es ist natürlich der Ansporn, gleich in den ersten Stößen was Weites rauszusetzen. Und dann bin ich guter Dinge.
4: Auch auf den Laufstrecken rechnet sich das deutsche Team einiges aus. Amanal Petros kann den Marathon gewinnen. Frederik Ruppert reist als Europarekordler über 3000 Meter Hindernis an. Chancen haben außerdem Gesa Krause, Robert Faken und die Sprintstaffeln um Gina Lückenkämper.
2: Also Daumen sind gedrückt, genau wie für die deutschen Schwimmerinnen und Schwimmer. Die starten morgen nämlich mit den Wettkämpfen am Becken.
0: Dankeschön, Anna. Hier ist SWR1 Baden-Württemberg mit dem Sommerradio und Janet Pollock. Schönen Nachmittag.

0: Snap und Rhythm is a Dancer.
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0: Also als Hundemensch kommt man aktuell gar nicht dran vorbei. Überall wird einem Werbung für GPS-Tracker reingespielt. GPS-Tracker, diese kleinen Kästchen, die werden am Halsband befestigt, zeichnen alle Bewegungsdaten der Hunde auf. Hightech am Halsband sozusagen. Immer mehr Halter setzen auf diese kleinen Sender, die dann über eine App zeigen, wo ihr Hund gerade steckt. SWR1 Hundeexpertin Annette Loris. Wie sinnvoll sind die Dinger denn?
2: Also Hundetrainerinnen und Hundetrainer sind sich da ziemlich einig. Tracker können ein wichtiges Sicherheitsplus sein, vor allem bei Hunden mit starkem Jagdtrieb, bei unsicheren Tierschutzhunden oder auch im Urlaub in unbekannten Gegenden. Sie helfen, einen entlaufenen Hund schneller wiederzufinden und vielen Hundemenschen gibt es überhaupt erst den Mut, ihren Hund frei laufen zu lassen. Auch Tierärzte und Tierärztinnen sehen Vorteile. Diese modernen Tracker zeichnen Aktivität und Ruhepausen auf. So lässt sich zum Beispiel bei übergewichtigen Hunden kontrollieren, ob sie sich genug bewegen oder zum Beispiel nach Operationen, ob der Hund vielleicht schon viel zu viel unterwegs ist. Und man sieht da auch, ob ein Tier zum Beispiel plötzlich in seiner Aktivität abfällt. Das kann ein Frühwarnsignal für Krankheiten sein. Aber in den Tierarztpraxen wird auch vor überzogenen Erwartungen gewarnt. Nach dem Motto, diese App-Zahlen ersetzen natürlich nicht den Besuch in der Praxis. Also wenn der Hund plötzlich matt ist, humpelt, hustet, dann zum Tierarzt. Dann nutzt kein Blick auf die App. Ein weiterer Kritikpunkt, die Gefahr der Scheinsicherheit. Manchmal verlassen sich Halter zu sehr auf diese Technik und lassen ihren Hund dann an Straßen, Bahngleisen oder in Wildschungengebieten freilaufen, weil ja im Notfall der Tracker dran ist. Aber kein Gerät der Welt ersetzt Erziehung, Rückruftraining und eben auch eine gute Einschätzung von Risiken. Hinzu kommen natürlich noch ein paar praktische Aspekte, also die Akkulaufzeit ist begrenzt. Mobilfunkempfang ist im Wald nicht überall gut, nicht nur im Wald nicht, aber das ist ein anderes Thema. Und manche Modelle verursachen laufende Abokosten. Was auch dazu kommt, die gesammelten Bewegungsdaten landen beim Anbieter. Datenschützer sehen das kritisch.
0: GPS-Tracker, wie siehst du das persönlich, die Dinger?
2: Ja, ich bin da auch eher kritisch. Kein Hund, der nicht zuverlässig hört, sollte freilaufen. Und diese Tracker suggerieren eine gewisse Sicherheit. Aber sie verhindern eben nicht, dass der Hund auf eine Straße oder auf Bahngleise rennt. Meine Bilanz ist deshalb gemischt. GPS-Tracker sind in bestimmten Fällen sicherlich ein sinnvolles Zusatztool. Besonders bei aktiven Hunden. Die können Sicherheit und Überblick erhöhen, ersetzen aber niemals eine stabile Mensch-Hund-Beziehung, gutes Training und eben auch verantwortungsvollen Umgang mit dem Freilauf.
0: Annette Loris aus dem SWR1-Team über den Sinn und die Grenzen von GPS-Trackern am Hundehalsband könnt ihr nachlesen bei uns im Netz. Und wenn für euch vielleicht ganz andere Dinge interessant sind, zum Beispiel die Frage, sollen Hunde Zähne putzen oder was tun, wenn mein Hund alle anspringt, dann findet ihr die Antworten auch auf unserer Homepage auf swr1.de.

Die Sonne wird langsam vertrieben, aber die Hitze ist noch da. Waldshuting und Mannheim Regen 33 Grad, Bad Mergentheim bewölkter Himmel 35 Grad und Radolfzell 36 Grad. 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

0: einfach Power, dieser Song, und lässt sich herrlich gemeinsam grölen, so voller Inbrunst. Tage wie diese. 16.56 Uhr, bitte vorsichtig fahren auf der A7 Ulm Richtung Würzburg. In Höhe Dinkelsbühl-Fichtenau liegen Gepäckstücke auf der Fahrbahn.
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1: Um 17 Uhr mit Andrea Schindler. Guten Tag. Die Arbeitgeber fordern Höchstarbeitszeitregeln wie in anderen EU-Ländern. In der Ortenau retten zwei Ersthelfer Menschen aus einem brennenden Auto. Das Wetter örtlich Schauer und Gewitter, morgen immer wieder Sonne bis 36 Grad. Deutschland soll stärker auf eine wöchentliche Höchstarbeitszeit setzen, wie es die EU-Regeln ermöglichen. Das fordert Arbeitgeberpräsident Dulger. Die Möglichkeit für eine Höchstarbeitszeit ist auch im Koalitionsvertrag vereinbart. Günter Laubes berichtet.
2: Wenn eine wöchentliche Höchstarbeitszeit so gefährlich wäre, müssten Arbeitnehmer in Belgien und Italien reihenweise krank im Bett liegen, sagt der Arbeitgeberpräsident. Tatsächlich seien dort die Krankheitsquoten niedriger als hier. Das Arbeitszeitgesetz stamme aus der Ära von Telex und Wählscheibe. Der stellvertretende Chef des Deutschen Gewerkschaftsbunds Körzel dagegen warnt, im schlimmsten Fall könnten Beschäftigte in nicht tarifgebundenen Unternehmen dann dazu gezwungen werden, bis zu 13 Stunden täglich zu arbeiten. Und das Unfallrisiko steige an, wenn länger als 8 Stunden gearbeitet werde.
1: Bundesverkehrsminister Bilger bekommt Unterstützung für seinen Plan, Bahnmanagern die Boni zu streichen, wenn die Züge nicht pünktlicher werden. Die SPD-Verkehrspolitikerin Kademattori sagte dem Tagesspiegel, die Politik erwarte, dass sich die Rekordinvestitionen für die Infrastruktur auch in der Pünktlichkeit zeigen. Auch die Grünen befürworten die Pläne, fordern aber deutlich mehr Geld für den Schienenausbau. Der Fahrgastverband Pro Bahn lobt, grundsätzlich sei es richtig, wenn der Bahneigentümer Vorgaben macht und diese auch kontrolliert. Der Einzelhandel in Deutschland befürchtet Versorgungsengpässe, wenn wie geplant mehr Warentransporte von Schiffen auf Schienen und Straßen verlegt werden. Verbandchef Gent sagte der Agentur Reuters, mehr von den sogenannten Gigalinern müssten auf passend dafür ausgebauten Straßen fahren dürfen. Tests hätten gezeigt, Gigaliner könnten den Verkehr entlasten und den Energie- und Personaleinsatz senken, sowie den CO2-Ausstoß um bis zu 25% reduzieren. Der Waldbrand am Gardasee ist gelöscht. Die etwa 250 Menschen, die sich in Sicherheit bringen mussten, dürfen zurück in ihre Häuser. Unter ihnen waren viele Touristen. Rom-Korrespondentin Lisa Weiß berichtet.
3: Kein Feuer mehr zu sehen in den Wäldern am Westufer des Gardasees. Das berichten mehrere italienische Medien. Die Gefahr ist aber noch nicht ganz gebannt. Bei solchen Waldbränden können kleine Brandherde so gut wie unsichtbar unter den Wurzeln und Piniennadeln weiter bestehen und dann bei Wind leicht wieder auflodern. Deshalb haben Feuerwehr und Zivilschutz mithilfe von Flugzeugen und Hubschraubern weiterhin Wasser, unter anderem aus dem Gardasee, über den betroffenen Wäldern abgelassen.
1: Bei einem Unfall in Haslach im Ortenaukreis haben Ersthelfer zwei 19-Jährige aus einem brennenden Auto gerettet. Laut Polizei war ihr Wagen in den Gegenverkehr gekracht und hatte dann Feuer gefangen. Was das ausgelöst hat, ist noch unklar. Drei Menschen wurden lebensgefährlich verletzt. 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
4: Der SWR 1 Verkehrsservice. Bitte vorsichtig fahren auf der A8 München Richtung Stuttgart. In Höhe der Einfahrt Wendlingen steht ein defektes Fahrzeug auf der rechten Spur und dem Standstreifen. Staus und Störungen nicht mehr so viel wie vorhin. A3 Würzburg Richtung Frankfurt zwischen Weibersbrunn und Hößbach. Über 7 Kilometer stockender Verkehr. A5 Karlsruhe Richtung Frankfurt. Zwischen Kronau und Waldorf-Wiesloch Baustelle 5 Kilometer stockender Verkehr plus 15 Minuten. A6 Mannheim Richtung Heilbronn. Zwischen Wiesloch-Rauenberg und Sinsheim gibt es die Baustelle. Da stockt der Verkehr über 5 Kilometer. Und auch hier braucht ihr bis zu einer Viertelstunde länger. Das lässt sich, glaube ich, verschmerzen. Fahrt vorsichtig, kommt gut und sicher an euer Ziel. Und falls ihr noch was wissen wollt für eure Route, dann bemüht gerne swr1.de. Da findet ihr alle Infos. Es ist immer noch richtig heiß, aber längst nicht mehr so sonnig. Die Wolken werden immer dichter. Und natürlich wünschen wir uns Regen, aber nicht so heftig, dass ein Trümmerfeld zurückbleibt oder alles unter Wasser steht, wie öfter in letzter Zeit. Örtlich kräftige Gewitter kann

0: 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Wir sind ganz Ohr. Schönen Nachmittag.
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0: 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An der Elz bei Emmendingen wird gerade ein neuer Kältepool gebaut, und zwar ein Pool für Fische. Da sammelt sich dann kühleres Wasser und sichert den Tieren so das Überleben. Denn viele Flüsse sind inzwischen überhitzt. An der Dreisam haben sich solche Kältepools schon bewährt. Allerdings heißt es da immer, betreten verboten. Denn wenn Menschen oder Hunde in diesen Pools baden, dann verdrängen sie die Fische. Das klingt eigentlich logisch, trifft aber bei manchen auf wenig Verständnis. Claudio Schill vom Landesfischereiverband hat es erlebt und er ist ganz schön geladen.
1: In dieser Heftigkeit, wie reagiert wird und wie die Beleidigungen vonstatten gehen und wie man wirklich vorsichtig sein muss, seine Worte zu wählen, um nicht möglicherweise, ich sag's mal ganz salopp, ein Messer in den Rippen zu haben. Das ist also schon erstaunlich. Und das war vor allen Dingen in der Stadt Freiburg in den letzten Wochen so. Es verstehen etliche Leute, wenn man sie aufklärt. Es gibt aber auch eine sehr große Anzahl, wo das kategorisch ablehnt.
0: Kältepools, extra für Fische gebaut. Wenn Hunde oder Menschen da reintappen, werden die Fische vertrieben. Dann nützt es nichts. Merken wir uns jetzt einfach mal und bleiben da weg. In der Dreisam gibt es diese Kältepools. In der Elz wird gerade ein neuer gebaut.
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0: Musik von Pink. In SWR 1 Baden-Württemberg, 17.17 Uhr, der Verkehrsservice. Vorsichtig fahren auf der A81 Heilbronn Richtung Stuttgart. Zwischen Stuttgart-Feuerbach und Engelberg-Tunnel liegt ein Reifen auf der rechten Spur.
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0: Es wird genau 17.30 Uhr. Und hier ist der SWR1 Verkehrsservice. Wir haben ein paar Baustellen, stockenden Verkehr und auch einen Feuerwehreinsatz. A3 Würzburg Richtung Frankfurt. Zwischen Weibersbrunn und Hößbach stockt der Verkehr über 8 Kilometer. Hier dauert es eine knappe halbe Stunde länger. A5 Karlsruhe Richtung Frankfurt. Zwischen Kronau und Waldorf-Wiesloch Baustelle 5 Kilometer stockender Verkehr plus 15 Minuten. A6 Mannheim Richtung Heilbronn, zwischen Wiesloch-Rauenberg und Sinsheim die Baustelle. Hier gibt es aktuell 5 Kilometer stockenden Verkehr und auch hier braucht ihr ein Viertelstündchen länger. Die B30 Ulm Richtung Biberach ist zwischen Laupheim-Mitte und Laupheim-Süd wegen eines Feuerwehreinsatzes momentan gesperrt. Gerade reingekommen ist noch, bitte vorsichtig fahren auf der A8 Stuttgart Richtung München. Zwischen Mühlhausen und Lämmerbuckeltunnel steht ein defektes Motorrad auf der linken Spur. Und alles, was ihr wissen müsst für eure Route, könnt ihr natürlich nochmal nachlesen auf swr1.de. Euch eine gute und sichere Fahrt. Kommt heil an euer Ziel.
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0: Im Studio ist Anna Claire. Was gibt's denn Neues?
2: Ja, Neues gibt's jetzt gar nicht so wahnsinnig viel, aber ich würde sagen, wenn wir rausgucken und die Temperaturen so ein bisschen anfühlen, würde ich sagen, es gibt keinen Sport, der so gut zu den Temperaturen passt wie Beachvolleyball. Und in Hamburg, da findet aktuell das Elite-Turnier der World Tour statt und da haben sich heute zwei Deutsche bis ins Finale gekämpft und doch eine kleine Überraschung, ja, beschert. Moritz Kühn hat die Einzelheiten.
3: Wieder einmal kämpften sich Olympia-Silbermedaillengewinner Nils Ehlers und sein Übergangsspielpartner Louis Wüst nach einem verlorenen ersten Satz zurück ins Match. Den zweiten Durchgang gewannen sie mit 21:19 gegen die Europameister von 2024, die Letten Plavinc und Fokarots. Der entscheidende dritte Satz dramatisch. Erst am Ende konnten sich die beiden Deutschen absetzen. Nils Ehlers verwandelte den ersten Matchball zum 15:12. Im Finale geht es ab 19 Uhr gegen die Olympiasieger von 2021, die Norweger Mol Sørum, gegen die das deutsche Duo in der Gruppenphase verloren hatte.
2: Ja, das kann man ja jetzt nochmal ändern. Also Daumen sind gedrückt und das gilt auch für die deutschen Schwimmerinnen und Schwimmer bei der EM in Paris. Gestern gab es ja schon den tollen Bronzeerfolg von Maike Halbisch aus Waiblingen im High Diving. Also die hat spektakuläre Sprünge aus 20 Metern von der Brücke in die Seine gezeigt. Und ab morgen geht es dann vom Freiwasser ins Becken mit durchaus ambitionierten Zielen, weiß Lars Becker.
4: Zweistellig soll laut DSV-Sportvorstand Christian Hansmann die Medaillenausbeute im Centre Aquatique Olympique werden. Das ist eine durchaus realistische Vorgabe. Im DSV-Team gibt es einige Medaillenkandidaten, zum Teil mit guten Chancen auf mehreren Strecken. Lukas Mertens, der Olympiasieger von Paris, Weltmeister und Weltrekordhalter über 400 Meter Freistil, ist erneut Goldfavorit. Darüber hinaus misst sich Mertens in Paris mit den Spezialisten über 200 Meter. Auf den langen Freistilstrecken der Männer hat der DSV mit Sven Schwarz, dem WM-Zweiten über 800 und 1500 Meter, mit Johannes Liebmann, dem Sensations-Europarekordler über 800 Meter und Oliver Clement sogar in beiden Rennen gleich mehrere Medaillenaspiranten. Isabel Gose kämpft wieder über alle drei langen Freistilstrecken um Medaillen. Hinzu kommen Weltmeisterin Anna Elend über die drei Bruststrecken und Ex-Weltmeisterin Angelina Köhler über die kurzen Schmetterlingsdistanzen.
2: Ja, und ab morgen dann auch noch die Leichtathletik-EM in Birmingham. Also das wird durchaus eine sportliche Woche.
0: Dankeschön, Anna. Ich bin Janet Pollock. Ich freue mich, dass ihr an Bord seid. Und ihr wisst natürlich, was ihr hört, oder?
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0: Schönen Nachmittag.

0: 17.41 Uhr, der SWR1 Verkehrsservice hier. Bitte vorsichtig fahren auf der A7 Würzburg Richtung Ulm. Zwischen Heidenheim und Gingen-Herbrechtingen liegt ein Verkehrsschild auf der Fahrbahn.
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0: Wir stellen immer so viele neue Bücher vor, aber manchmal, da gibt's ja auch den Reiz des Wiederlesens. Also es muss nicht immer ein neuer Roman sein. Es ist auch ganz schön, einen Klassiker neu zu entdecken. Und das tun wir jetzt mit Rainer Hartmann aus dem SWR1-Team. Er legt uns den Roman ans Herz mit dem Titel Oben in der Villa. Ein Roman wie gemacht für tolle Lesestunden im Sommer.
3: Ach, warum gibt es heute nicht mehr so elegante, schnörkellose und feinsinnige Romane wie den vom britischen Erfolgsschriftsteller William Somerset Maugham, der hierzulande gar nicht so bekannt ist. Oben in der Villa von 1941. Das ist die Geschichte der etwa 30-jährigen Mary, die früh Witwe geworden ist und sich in eine Villa von Freunden über der magischen Stadt Florenz zurückzieht. Hier macht ihr ein Mann die Aufwartung und einen Heiratsantrag. Der Diplomat Edgar Swift, der Mary schon als Kind kannte und 24 Jahre älter ist als sie. Mary könnte ganz einfach Ja sagen. Edgar ist erfolgreich, vermögend. Er würde ihr ein sicheres Leben bieten. Aber sie befürchtet auch ein langweiliges. Denn Edgar ist so rechtschaffen, so maßvoll und hölzern, dass ihr die Füße einschlafen. Sie braucht ein Wochenende Bedenkzeit. Weil Mary eine schöne Frau ist, um die Männer immer herumscharwenzeln, bietet sich ihr gleich die nächste Gelegenheit. Bei einem Fest trifft sie sowohl einen Draufgänger mit schlechtem Ruf, als auch einen jungen, schüchternen Geiger. Für beide interessiert sie sich. Mit einem verbringt sie eine Liebesnacht mit fatalen Folgen, bei dem ein Revolver eine Rolle spielt. Plötzlich wird der Liebesroman zu einem Krimi. Sehr spannend. Sprichwörtlich könnte man sagen, ein Schuss geht nach hinten los. Und natürlich steuert am Ende alles auf die Frage zu, für wen wird sich Mary entscheiden? Dieser Roman hat auf nur 170 Seiten wirklich alles zu bieten. Ironie und Romantik, mediterrane Umgebung, super gezeichnete Personen, viel Psychologie und Menschenkenntnis, Überraschungen und Wendungen. Das alles flüssig zu lesen, verfilmt übrigens mit Christine Scott Thomas und Jean Penn. Ein Roman, der auch nach über 80 Jahren nichts an seiner Brillanz eingebüßt hat. Und jetzt noch der letzte Satz des Romans. Liebling, dazu ist das Leben doch da, dass man es wagt.
0: Oben in der Villa von William Somerset Maugham, erschienen bei Diogenes, kostet als Taschenbuch 10 Euro. 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
1: Um 18 Uhr mit Katharina Scheer. Beim 8-Stunden-Tag sind sich Arbeitgeber und Gewerkschaften weiter uneins. Atomwaffengegner beenden ihre Aktionen in Büchel. Das Wetter, einzelne Schauer und Gewitter. Morgen in Rheinland-Pfalz Sonne, maximal 28 bis 36 Grad. Unternehmen wollen mehr Flexibilität, damit an manchen Tagen länger gearbeitet werden kann. Arbeitgeberpräsident Dulger fordert, das Arbeitszeitgesetz zu ändern. Die Begrenzung auf 8 Stunden Arbeit pro Tag sei völlig veraltet. Aus der Nachrichtenredaktion Thomas Krüger.
2: Dulger verweist auf die europäische Arbeitszeitrichtlinie, die maximal 48 Stunden pro Woche festschreibt. Diese Spielräume würden fast überall genutzt, nur in Deutschland nicht. Trotzdem sei hier die Krankheitsquote höher als beispielsweise in Italien oder Belgien. DGB-Vizechef Karzel hält dagegen und warnt vor einem Rückfall ins 19. Jahrhundert. Unternehmen ohne Tarifbindung könnten ihren Beschäftigten bis zu 13 Stunden Arbeit täglich aufdrücken. Dabei steige das Unfallrisiko schon bei mehr als 8 Stunden exponentiell.
1: Bundesinnenminister Dobrindt will anscheinend die Anti-Drohneneinheit der Bundespolizei stärken. Wie die Bild am Sonntag berichtet, sollen im gemeinsamen Drohnenabwehrzentrum 300 statt 150 Einsatzkräfte zur Verfügung stehen. Das Blatt beruft sich dabei auf Regierungskreise. Gleichzeitig sollen auch die Stützpunkte zur Drohnenabwehr von bundesweit 4 auf 8 Standorte verdoppelt werden. Dobrindt reagiere damit auf den Drohnenvorfall am Mittwoch am Flughafen in Leipzig, hieß es. Bundesverkehrsminister Bilger bekommt Unterstützung für seinen Plan, Bahnmanagern die Boni zu streichen, wenn die Züge nicht pünktlicher werden. Politiker von SPD und Grünen loben die Initiative des CDU-Politikers. Die Reaktionen aus Berlin fasst Bianca Schwarz zusammen.
3: Die stellvertretende Grünen-Fraktionschefin Julia Verlinden sagte den Funke-Zeitungen, natürlich würden Menschen erwarten, dass Bonuszahlungen an erreichte Ziele gekoppelt sind. Sie gab aber auch zu bedenken, dass die Ursache für Verspätungen und Zugausfälle darin liege, dass über Jahrzehnte zu wenig in die Schieneninfrastruktur investiert worden sei. Die Obfrau der SPD im Verkehrsausschuss des Bundestages, Isabel Kademartori, hat sich im Berliner Tagesspiegel dazu geäußert. Sie meint, dass der Bund Rekordinvestitionen für die Infrastruktur zur Verfügung stelle und deswegen auch erwartet, Zitat, dass sich das in der Pünktlichkeit zeigt.
1: Am Militärflugplatz Büchel in Rheinland-Pfalz haben christliche Atomwaffengegner ihre Aktionen aus Fasten und Beten beendet. Sie setzten sich für den Abzug von US-Atomwaffen ein, die dort vermutet werden. Heute Vormittag gegen 11 Uhr wurde die Aktion beendet. Dem Zeitpunkt des Atombombenangriffs auf die japanische Stadt Nagasaki, heute vor 81 Jahren, 18.03 Uhr.
4: Ja, hier ist der SWR1 Verkehrsservice. Frau Pollock hat gepennt. Wir starten auf der A3 Würzburg Richtung Frankfurt zwischen Weibersbrunn und Hößbach. 7 Kilometer stockender Verkehr, eine knappe halbe Stunde Verzögerung gibt's da. A5 Karlsruhe Richtung Frankfurt zwischen Waldorf-Wiesloch, A5 Karlsruhe Richtung Frankfurt zwischen Kronau und Waldorf-Wiesloch, Baustelle, 5 Kilometer stockender Verkehr. Hier dauert es eine Viertelstunde länger. A8 München Richtung Stuttgart zwischen Merklingen und Hohenstadt, 3 Kilometer stockender Verkehr. A8 Stuttgart Richtung München zwischen Eichelberg und Rastplatz Mühlhausen, 3 Kilometer Stau. Hier dauert es eine Viertelstunde länger. Das ist überschaubar. Alle Verkehrsinfos findet ihr jederzeit auf swr1.de. Ich hoffe, ihr kommt gut und sicher an euer Ziel. Heiles Ankommen. Der sonnige Sonntag hat sich verabschiedet. In vielen Teilen des Landes ist der Himmel bewölkt oder bedeckt. Die Temperaturen liegen immer noch bei 30 Grad und mehr. Manchmal regnet's. In Neckargemünd aktuell bei 32 Grad, in Mühlacker bei 31. Vom Südschwarzwald bis zum Allgäu kann es immer noch kräftige Gewitter geben. Morgen sonnig, nachmittags wieder Schauer und Gewitter möglich bei 29 bis 36 Grad. Dienstag und Mittwoch sonnig, heiß und trocken.
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0: Bryan Adams in SWR 1 Baden-Württemberg. Der Sommer ist eine höchst kommunikative Jahreszeit. Wir sind aktiver, wir sind öfter unterwegs, wir treffen dadurch auch mehr Leute und gefühlt haben wir auch mehr Gäste. Also nicht nur die, die sich selbst zum Grillen einladen. Manche kommen ja auf der Fahrt in den Urlaub vorbei, aus der Reihe, wenn wir schon mal in eurer Gegend sind. Und man lädt ja auch gerne ein, so mit gemütlich draußen sitzen und ich koche was Schönes. SWR1-Reporter Stefan Schlegel hat in Freiburg mal rumgefragt, was da auf den Tisch kommt. Ein Standardgericht, was immer klappt, oder vielleicht eine neue Kreation?
1: Wenn Sie Gäste einladen und kochen für die, lieber ein bewährtes Rezept oder lieber was Besonderes, was Sie sonst nicht machen?
2: Kommt auf die Gäste rauf an.
1: Und für wen gibt es was Besonderes?
2: Für gute, enge Freunde.
1: Und für nicht so enge gibt es das
2: Standardrezept, dass ich sicher nichts falsch machen kann, ja.
3: Was Besonderes, weil ich sehr gerne koche und mir das total viel Spaß macht. Und dann probiere ich gerne was Neues aus.
1: Ist doch schon mal schief gegangen?
3: Ja, einmal Panna Cotta mit so einem Gewürz drin. Ich habe da viel zu viel von reingemacht. Ja.
1: Haben die Gäste auch ehrlich gesagt?
3: Ja, das waren sehr gute Freunde von mir. Wir haben alle sehr gelacht. Wir machen immer noch Witze drüber. Ja.
1: Wie gehen die Witze?
3: Jetzt muss ich auf den Namen von diesem Gewürz kommen. Ja. Da wird immer gesagt, da musst du mehr von reinmachen, dann, wenn ich koche. Ja. Und die bringen ihren Nachtisch jetzt selber mit. Sicherer.
4: Ich habe das noch nie mögen, immer das Gleiche zu kommen. Ich variiere immer, weil das ist so eine Herausforderung. Meine Kinder haben immer gesagt, bei Lasagne. Du, die eine Sorte Lasagne, die ist doch so gut. Warum machst du immer was anders? Aber das liegt in meinen Genen.
1: Wenn man so oft was Neues kocht wie Sie, gibt es dann überhaupt bewährte Rezepte bei Ihnen?
4: Ja, die Basis ist immer ein bewährtes Rezept, aber das wird variiert.
5: Für die Gäste gerne mal immer was Neues ausprobieren.
1: Machen Sie das Besondere eigentlich, weil Sie das den Gästen gönnen wollen oder machen Sie das, weil Sie das für sich selber machen, weil Sie sich nicht langweilen wollen?
5: Wir hatten 3 Kinder und da habe ich eher das Bewährte immer gekocht und jetzt habe ich Zeit und Muße und dann probiere ich gerne was Neues aus.

Banana Fishbones in SWR 1 Baden-Württemberg. Habe ich auch schon länger nicht mehr gehört. Wie wär's mit Kino unterm Sternenhimmel? Muss ja unbedingt nicht heute sein, aber wir haben wirklich wunderschöne Open-Air-Kinos bei uns in Baden-Württemberg an sehr romantischen Orten. Zum Beispiel in Herrenberg, mitten in der Altstadt. Bei Sonnenuntergang eine ganz tolle Atmosphäre. Oder am Schloss Gottesaue in Karlsruhe. Oder mitten in der Natur der Paradeisallee Crailsheim. Und das sind nur drei von vielen Open-Air-Kinos bei uns im Land. Also wenn ihr Lust habt, viele Filme, viele Aufführungen. Wir haben eine riesige Liste für euch gemacht. Da könnt ihr gucken in eurer Region. Findet ihr alles auf swr1.de. Und jetzt machen wir Sterne gucken mit Musik von Hubert von Geusern. Hier ist weit, weit weg.

0: 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Wir gucken auf die Straßen, ist gar nicht so viel los, auch schön. A3 Würzburg Richtung Frankfurt zwischen Weibersbrunn und Goldbach. Stockter Verkehr über 11 Kilometer, das ist bitter. Eine knappe halbe Stunde wird es da länger dauern. Und A8 München Richtung Stuttgart zwischen Märklingen und Hohenstadt. 4 Kilometer stockender Verkehr. Natürlich findet ihr alle Verkehrsinfos für eure Route auch auf swr1.de. Gute Fahrt wünsche ich euch.
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0: Hallo, im Studio ist Janet Pollock. Ich wünsche einen schönen Abend mit SWR 1 Baden-Württemberg. Jetzt mit Maggie Rayleigh und danach mit den Dire Straits.

0: fast 6 Minuten Dire Straits mit Sultans of Swing. Und Anna Claire hat zwischendrin öfter mal mitgepfiffen.
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0: Und damit wisst ihr schon, jetzt ist Anna Claire aus dem Sport bei uns im Studio. Hi, hi.
2: Hi, hi.
0: Also wir sprechen über Fußball. Der Ball rollt wieder. 2., 3. Liga an diesem Wochenende. Die Bundesliga muss ja noch so ein bisschen warten. Aber natürlich passiert trotzdem was bei den Vereinen. Also der VfB Stuttgart, der könnte demnächst eine Neuverpflichtung eingehen. Um wen geht's denn?
2: Ja, wir reden von Jenan Pejcinovic, 21 Jahre alter Stürmer, aktuell noch bei Wolfsburg unter Vertrag. Aber das scheint nicht mehr lange der Fall zu sein. Nach übereinstimmenden Berichten soll der wohl zum VfB wechseln. Die Gerüchte, die gab's schon länger, aber jetzt scheint dieser Transfer unmittelbar bevorzustehen. Und es ist so ein bisschen kurios, weil gestern nach dem 3:1 Erfolg der Stuttgarter im Testspiel gegen Everton hat sich der VfB-Sportvorstand Fabian Wohlgemuth wie folgt geäußert.
3: Wir sind in einem guten Austausch mit den Wolfsburgern, aber es bleibt dabei, dass wir mit einem Ergebnis ja jetzt kurzfristig nicht rechnen können. Wir werden zum Ergebnis kommen, in die einen oder in die andere Richtung, und dafür müssen wir uns noch ein wenig gedulden.
2: Manchmal geht es schneller, als man denkt. Nämlich ein paar Stunden später nur hat der VfL Wolfsburg gespielt und da hat der Geschäftsführer Dieter Hecking verkündet, dass es eine Einigung mit einem Verein gibt. Nicht explizit den VfB genannt, aber wie gesagt, übereinstimmende Berichte sagen, es sind die Schwaben. Sicher ist natürlich immer alles erst nach einem Medizincheck und wenn da die Tinte trocken ist. Aber wie man so schön sagt, so langsam höre ich Spatzen von den Dächern pfeifen.
0: Was glaubst du, warum es jetzt schneller ging wohl als gedacht?
2: Ja, ist reine Mutmaßung von mir, aber RB Leipzig, die wollten eigentlich Hoffenheim-Stürmer Fisnik Aslani verpflichten. Dazu kam es dann kurzfristig, vorgestern doch nicht. Heißt, die sind ebenfalls auf der Suche nach einem Stürmer und die könnten auch ein Auge auf Pejcinovic geworfen haben. Und vielleicht hat das nochmal so ein bisschen Druck erzeugt. Eine Erklärung, die ich mir vorstellen könnte, ohne es zu wissen.
0: Also jetzt bleibt es spannend, auch wenn der Ball, wie man so schön sagt, in der ersten Liga ja noch nicht rollt. Ab morgen dann auch Spannung bei allen Leichtathletik-Fans.
2: Ja, ich bin ein großer Leichtathletik-Fan. Dann beginnt die EM in Birmingham und mit dabei sind natürlich auch viele Athletinnen und Athleten aus Baden-Württemberg. Angeführt wird das Team von Heidelbergerin Malaika Mihambo und Leo Neugebauer aus Leinfelden-Echterding. Und Leo, Zehnkampf-Welt- und Olympiasieger, der hat natürlich auch was vor.
4: Ich glaube, es wird einfach ein geiler Wettkampf. Ich war noch nie jetzt in Birmingham oder in der UK für einen Wettkampf. Deswegen, ich glaube, es wird cool werden. Habe schon vieles Gutes gehört. Ich glaube, ich habe gute Chancen auf eine Medaille. Also ich meine, im Zehnkampf kann alles passieren, aber dann einfach da durchzuziehen.
2: Ja, er ist natürlich Top-Favorit und Publikumsliebling. Der ist immer am Strahlen, hat immer gute Laune. Und auch Weitspringerin Malaika Mihambo, die geht als Titelverteidigerin rein und die hat sehr gute Aussichten.
5: Ich mache ganz viele Bestleistungen im Training und irgendwann wird es auch im Wettkampf hoffentlich mal alles zusammenkommen, wo ich dann in einem Bereich lande, wo ich gerne hin möchte.
2: Ja, sie hat noch ein bisschen Zeit. Für sie wird es erst am kommenden Samstag spannend. Und wer heute schon Lust auf Sport hat, dem kann ich unsere Sendung SWR Sport um 21:45 heute ans Herz legen. Zu Gast ist dann der neue Karlsruher Trainer Maximilian Senft.
0: Der Sport mit Anna Claire. Ich danke dir. Schönen Feierabend. Ciao,
2: danke.
0: Ciao.

Genesis in SWR 1 Baden-Württemberg. Vorhin dachte ich ja, sie zeigt sich nicht mehr. Aber wenn ich jetzt hier aus dem Studiofenster gucke, dann sehe ich die Sonne. Schauen wir mal ins Land. In Singen ist der Himmel bewölkt bei 29 Grad. Isny leichte Wölkchen 32 Grad. Wertheim bedeckter Himmel 34. So ganz langsam sinken die Temperaturen. Die meisten Regionen melden aber immer noch Temperaturen über 30 Grad. Und das hier ist Kate Bush und Wuthering Heights.

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1: Um 19 Uhr mit Katharina Scheer. Arbeitgeber in Deutschland fordern flexiblere Arbeitszeiten. Taucher entdecken ein 2000 Jahre altes Schiff vor Sizilien. Das Wetter, einzelne Schauer und Gewitter. Morgen in Rheinland-Pfalz Sonne, maximal 28 bis 36 Grad. Unternehmen wollen mehr Flexibilität, damit an manchen Tagen länger gearbeitet werden kann. Arbeitgeberpräsident Dulger fordert, das Arbeitszeitgesetz zu ändern. Die Begrenzung auf 8 Stunden Arbeit pro Tag sei völlig veraltet. Aus der Nachrichtenredaktion Thomas Krüger.
2: Dulger verweist auf die europäische Arbeitszeitrichtlinie, die maximal 48 Stunden pro Woche festschreibt. Diese Spielräume würden fast überall genutzt, nur in Deutschland nicht. Trotzdem sei hier die Krankheitsquote höher als beispielsweise in Italien oder Belgien. DGB-Vizechef Karzel hält dagegen und warnt vor einem Rückfall ins 19. Jahrhundert. Unternehmen ohne Tarifbindung könnten ihren Beschäftigten bis zu 13 Stunden Arbeit täglich aufdrücken. Dabei steige das Unfallrisiko schon bei mehr als 8 Stunden exponentiell.
1: Bundesinnenminister Dobrindt will anscheinend die Anti-Drohnen-Einheit der Bundespolizei stärken. Wie die Bild am Sonntag berichtet, sollen im gemeinsamen Drohnenabwehrzentrum 300 statt 150 Einsatzkräfte zur Verfügung stehen. Das Blatt beruft sich dabei auf Regierungskreise. Gleichzeitig sollen auch die Stützpunkte zur Drohnenabwehr von bundesweit 4 auf 8 Standorte verdoppelt werden. Dobrindt reagierte damit auf den Drohnenvorfall am Mittwoch am Flughafen in Leipzig, hieß es. Verkehrsminister Bilger bekommt Unterstützung für seinen Plan, Bahnmanagern die Boni zu streichen, wenn die Züge nicht pünktlicher werden. Vertreter von SPD und Grünen sowie des Fahrgastverbandes Pro Bahn begrüßten die Initiative. Die SPD-Verkehrspolitikerin Kade Martori sagte dem Tagesspiegel, die Politik stelle Rekordinvestitionen für die Infrastruktur zur Verfügung und erwarte daher, dass sich das auch in der Pünktlichkeit zeige. Die Grünen äußerten sich ähnlich. In der Kleinstadt Holbæk im Nordwesten Dänemark sind mehrere Menschen durch Schüsse verletzt worden. Die Polizei sagt, die mutmaßlichen Täter seien mit dem Auto auf der Flucht. Sie geht von einer Auseinandersetzung unter Kriminellen aus. Vor der Küste der italienischen Insel Sizilien haben Taucher das Wrack eines Schiffs aus der Römerzeit entdeckt. Es liegt in einer Tiefe von 46 Metern. Sein Alter wird auf mehr als 2000 Jahre geschätzt. Das Schiff ist voller Amphoren. Das sind Gefäße, in denen die Römer unter anderem Wein transportiert haben. Das italienische Kulturministerium spricht von einer der bedeutendsten archäologischen Unterwasserentdeckungen der vergangenen Jahre. Das waren die Nachrichten. Die Zeit, es wird gleich 19.03 Uhr.
3: Und hier ist der SWR1 Verkehrsservice. Wir haben einen ruhigen Abend. Aktuell 2 Störungsmeldungen. A3 Würzburg Richtung Frankfurt zwischen Weibersbrunn und Hößbach. 8 Kilometer stockender Verkehr. Da dauert es eine halbe Stunde länger. Und A8 München Richtung Stuttgart zwischen Merklingen und Hohenstadt. 7 Kilometer stockender Verkehr. Könnt ihr alles nochmal nachlesen auf swr1.de. Kommt gut und sicher an euer Ziel. Und schon sind wir beim Wetter, höchst unterschiedlich aktuell bei uns in Baden-Württemberg. In Lahr hält sich die Sonne noch, in Waldshut-Tingen ziehen leichte Wölkchen über den Himmel und in Schwetzingen sind es eher dickere Wolken. Es kann heute auch noch hier und da einen Schauer geben. Vom Südschwarzwald bis zur Schwäbischen Alb sind kräftige Gewitter möglich. Morgen sonnig, nachmittags wieder Schauer und Gewitter. Das Ganze bei 29 bis 36 Grad. Dienstag und Mittwoch wird es wirklich heftig, sonnig, heiß und trocken.
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3: 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Hallihallo und einen schönen Abend. Im Studio ist Janet Pollock. Ich hoffe, ihr konntet den Tag halbwegs genießen. Viele haben wahrscheinlich gearbeitet bei dieser Hitze und andere haben gesagt, lass mich bloß mit der Sonne in Ruhe, ich verziehe mich nach drinnen. Jetzt wird es ja hoffentlich langsam ein bisschen kühler und dann können wir vielleicht noch so ein bisschen chillen. Mit Musik von Cyndi Lauper und Jack Johnson.
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0: chillig in den Sonntagabend mit Jack Johnson. Es ist 7:12. Bitte vorsichtig fahren auf der A8 Karlsruhe Richtung München. In Höhe Stuttgart Flughafen Messe liegt ein Metallteil auf der linken Spur. Die Information des SWR1 Verkehrsservice. Fußball spielen, baden gehen, Spaghetti kochen und natürlich zusammen chillen. Also man muss gar nicht weit weg aus Baden-Württemberg, um die perfekten Sommerferien zu erleben. Die gibt's zum Beispiel auf der Fuchsfarm, einem Zeltlager im Zollernalbkreis, direkt auf dem Reichberg in Albstadt-Onst-Mettingen. Seit über 60 Jahren gibt's dieses Zeltlager da schon. Und da ist es eigentlich klar, dass manche Betreuer es aus ihren Kindertagen kennen.
1: Ich war selber früher hier, Tyli, auf dem Zeltlager und weiß, was das für mega coole 2 Wochen sind. Und das würde ich einfach auch gern anderen Kindern ermöglichen. Mir bedeutet es einfach mega viel, hier zu sein. Alleine wenn abends die Kinder sagen, dass der Tag toll war, hat sich schon gelohnt.
0: Ist es süß, oder? Das Zeltlager Fuchsfarm im Zollernalbkreis. Organisiert wird es übrigens von der Schwäbischen Albvereinsjugend. Momentan sind 120 Kids dort.

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Tina Turner in SWR 1 Baden-Württemberg. Wir gucken um 19.24 Uhr schnell auf die Straßen. Vorsichtig fahren auf der A96 Lindau Richtung München. Zwischen Weißensberg und Wangen-West liegt ein Fahrrad auf der Fahrbahn.

0: Es ist 19.31 Uhr. Und hier ist der SWR1 Verkehrsservice. Wir wollen ja, dass ihr gut und sicher an euer Ziel kommt. Bitte vorsichtig fahren auf der A96 Lindau Richtung München. Zwischen Weißensberg und Wangen West liegt immer noch das Fahrrad auf der Fahrbahn. A3 Würzburg Richtung Frankfurt. Zwischen Weibersbrunn und Hößbach 6 Kilometer stockender Verkehr. Ihr braucht 20 Minuten mehr als sonst. A6 Nürnberg Richtung Heilbronn. Zwischen Bretzfeld und Kreuz Weinsberg stockt der Verkehr über 3 Kilometer. A8 München Richtung Stuttgart, zwischen Märklingen und Hohenstadt 6 Kilometer stockender Verkehr. Und gerade noch reingerutscht auf der B36 in Mannheim ist der Fahrlachtunnel stadtauswärts wegen Wartungsarbeiten gesperrt. Ihr findet alle Verkehrsinfos jederzeit auch auf swr1.de. Kommt gut an euer Ziel.
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0: Hallo und einen schönen Abend wünscht euch Janet Pollock.

0: Gute Laune Musik von Bruno Mars hier in SWR 1 Baden-Württemberg. Es gibt wieder deutlich mehr Störche bei uns im Land und das schon seit einigen Jahren. Das ist ein Grund zur Freude. Der Bestand ist stark angestiegen. Momentan gibt es gleichzeitig aber ein merkwürdiges Phänomen. Im Hochschwarzwald sind ungewöhnlich viele Störche unterwegs. Also die sind im Schwarzwald eher eine Seltenheit. In den vergangenen Tagen wurden in Neustadt, Eisenbach oder St. Peter immer wieder große Gruppen der Zugvögel gesichtet. Fragen wir mal SWR1-Reporter Nico Rein. Du hast nachgeforscht. Woran liegt das jetzt?
1: Ja, der Störcheboom, der hat einen einfachen Grund. Das Futterangebot im Schwarzwald ist nämlich gerade viel größer als in der Rheinebene. Das hat mir Gustav Bickel vom Verein Weißstorch Breisgau gesagt. Dazu kommt, dass es im Schwarzwald deutlich kühler ist als in der Rheinebene. Den Störchen geht's also nicht anders als den Menschen. Sie fliehen vor der Hitze. Generell ist die Störchenpopulation zuletzt stark gewachsen, sagt Bickel. Inzwischen würden viel mehr Störche aus den Winterquartieren zurückkommen. In den letzten Jahren waren es durchschnittlich 30 bis 35 Brutpaare und das macht sich eben jetzt bemerkbar. Aber auch Bickel sagt, so viele Störche im Schwarzwald wie aktuell, das ist schon extrem. Als er zum Beispiel vor 2 Wochen in St. Peter unterwegs war, hat er dort etwa 200 Störche auf einmal gezählt.
0: Störche gucken im Schwarzwald. Jetzt wissen wir auch, warum da so viele unterwegs sind. Informationen von SWR1-Reporter Nico Rein.

0: geht bis ins Mark. Queen und Who Wants to Live Forever. SWR 1 Baden-Württemberg. Im Studio ist Clara Sondermann.
1: Hi.
0: Mit dir, hi, geht's jetzt relaxed in den Sonntagabend mit dem Musikclub Soul. Ihr hangelt euch am Alphabet entlang. Das wird ein interessanter Sound. Erzähl mal.
1: Einmal von A bis Z und dann wieder von Z bis A. Also wir spielen Songs nach Anfangsbuchstabe und wir machen es wirklich ganz geordnet. Erst ein Song mit A, dann einer mit B, dann einer mit C, dann einer mit D. Und so versuchen wir am Ende bei A wieder rauszukommen.
0: Und da dürfen sich die Hörerinnen und Hörer auch noch einklinken?
1: Also unbedingt. Diese Sendung kann nur funktionieren mit Wünschen. Die soll unbedingt so viele Wünsche wie möglich beinhalten. Also überlegt schon mal, welche Soul-, Hip-Hop-, R&B-Hits mit Buchstaben vorne. Also im Prinzip jeden Song könnt ihr euch wünschen. Könnt ihr euch wünschen. Wir versuchen, so viel wie möglich einzubauen.
0: 20 bis 24 Uhr geht die Sendung. Hast du ein besonderes Schätzchen, also wo du sagst, boah, geht mir das Herz auf.
1: Ja, mein Lieblingssong heute Abend ist UNITY, sind gleich 5 Buchstaben von Queen Latifah. Ein Song über Einigkeit und Gemeinschaft und ja, finde ich großartig, freue ich mich drauf.
0: Schauen wir mal, du kannst dich mit den Hörerinnen und Hörern solidarisieren.
1: Absolut.
0: Der Musikclub Soul nach 20 Uhr mit dem Alphabet und Clara Sondermann. Danke dir.

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1: Um 20 Uhr mit Katharina Scheer. Innenminister Dobrindt will die Zahl der Spezialkräfte des gemeinsamen Drohnenabwehrzentrums von Bund und Ländern verdoppeln. Das berichtet die Zeitung Bild am Sonntag. Sein Plan ist offenbar eine Reaktion auf den vereitelten Sprengstoffanschlag mit einer Drohne am Leipziger Flughafen. Sven Weingärtner aus der Nachrichtenredaktion.
2: Bislang sind es 150 hochspezialisierte Einsatzkräfte in der erst Ende vergangenen Jahres aufgestellten Anti-Drohnen-Einheit. Künftig sollen es 300 sein. Auch die Zahl der Stützpunkte soll laut Zeitung von 4 auf 8 verdoppelt werden. Im Alarmfall können die Spezialkräfte schneller an möglichen Einsatzorten wie Flughäfen, militärischen Einrichtungen oder Logistikknoten sein. Dobrindt will zudem, dass in Deutschland mehr zur Drohnensicherheit geforscht wird. Das Wettrüsten erfordere eigene Forschungseinheiten, um Schritt halten zu können, so Dobrindt in der Bild am Sonntag.
1: Internationale Experten sehen Europa schlecht auf Drohnenangriffe aus dem Ausland vorbereitet. Eine britische Denkfabrik für Militärpolitik hat dazu eine Studie veröffentlicht. Darin heißt es, die europäischen Staaten arbeiteten nicht ausreichend zusammen und hätten zu wenige Optionen, um auf solche Angriffe zu reagieren. Derzeit seien sie nicht einmal in der Lage, den Urheber der Angriffe zu benennen. Arbeitgeberpräsident Dulger fordert schnelle Änderungen beim Arbeitszeitgesetz. Der deutschen Presseagentur sagte er, dass die Arbeitszeit hier auf 8 Stunden am Tag begrenzt ist, gehe an den veränderten Bedingungen vorbei. Der Deutsche Gewerkschaftsbund kritisiert die Forderung, das Unfallrisiko steige stark, wenn länger als 8 Stunden am Tag gearbeitet werde. Der Chef der Partei Die Linke, Pantisano, schließt nicht aus, dass seine Partei einen CDU-Ministerpräsidenten in Sachsen-Anhalt unterstützt. Pantisano sagte im ZDF, das gelte vor allem, wenn es darum gehe, eine AfD-Regierung zu verhindern. Sachsen-Anhalt wählt am 9. September einen neuen Landtag. Umfragen zufolge könnte CDU-Ministerpräsident Schulze nur mit den Stimmen der Linkspartei wiedergewählt werden. Die Niederländerin Demi Vollering hat die Tour de France der Frauen gewonnen. Die Niederländerin entschied die 9. und letzte Etappe von und nach Nizza für sich und holte sich damit auch den Gesamtsieg. Zweite wurde die Polin Kasia Niewiadoma vor Elisa Longo-Borghini aus Italien. Antonia Niedermeyer aus Rosenheim kam auf Platz 4. Das Wetter. In der Nacht klart der Himmel auf, die Temperaturen sinken auf 15 bis 20 Grad. Morgen haben wir vor allem in Rheinland-Pfalz häufig Sonne. Am Nachmittag kann es in Baden-Württemberg Schauer und Gewitter geben. Die Temperaturen steigen auf 28 Grad in Leutkirch und auf bis zu 36 Grad in Bad Mergenheim. Das waren die Nachrichten. Die Zeit ist es 20.03 Uhr.
3: Wir schauen auf die Straßen. Vorsicht auf der A5 Karlsruhe Richtung Frankfurt. Zwischen Ladenburg und Hirschberg liegt Metallteil auf der mittleren Spur. Die A3 Würzburg Richtung Frankfurt zwischen Weibersbrunn und Hirsbach sind 3 Kilometer stockender Verkehr. A6 Nürnberg Richtung Heilbronn zwischen Bretzfeld und Kreuz-Weinsberg wegen einer Baustelle 5 Kilometer stockender Verkehr. A5 Fulda Richtung Würzburg zwischen Dreieck Fulda und Bad Brückenau Wildflecken sind 3 Kilometer streckenweise stockender Verkehr. A8 Karlsruhe Richtung Stuttgart im Dreieck Leon ist die Überleitung zur A81 Richtung Heilbronn wegen Bauarbeiten bis morgen um 5 gesperrt. Verkehr wird über Leonberg-Ost umgeleitet. Die A45 Gießen Richtung Hagen ist zwischen Dillenburg und Haiger-Burbach wegen Brückenarbeiten bis morgen 5.30 Uhr gesperrt. A49 Gießen Richtung Kassel ist zwischen Ohmtal-Dreieck und Homberg-Ohm-Nord wegen eines brennenden Autos gesperrt. 4 Kilometer Stau. Auf der B36 in Mannheim ist der Fahrlachtunnel stadtauswärts wegen Wartungsarbeiten gesperrt und die B277 in Haiger ist zwischen Rodenbacher Straße und Kalteiche 2 Kilometer Stau. Das war's. Kommt gut an.
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3: Ich bin Clara Sondermann. Hi zusammen. Und heute spielen wir Songs von A bis Z und wir fangen an mit A wie Anxiety von Doechii.
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The Boogie von den Jacksons hießen vorher die Jackson 5. Und wir sind damit beim Buchstaben B im A, B, C Musikclub Soul am Sonntagabend, heute mit Songs von A bis Z. Und diese Sendung heute, die kann nur funktionieren, wenn ihr mitmacht. Also wünscht euch was. Soul ist okay. Soul wollen wir natürlich unbedingt, aber Hip-Hop und R&B geht ganz genauso. Hauptsache, der Song hat einen Titel, der mit einem Buchstaben beginnt. Also im Prinzip könnt ihr euch jeden Song wünschen, auch eine Zahl.

man ausschreiben. Und auch dann hat diese Zahl einen Buchstaben am Anfang oder auch ein Fragezeichen kann man ausschreiben mit F. Also im Prinzip wünscht euch, was ihr wollt. Wir sortieren den dann an die richtige Stelle, denn wir spielen ja wirklich A bis Z. Also A, Song mit A, Song mit B, Song mit C, Song mit D. Jetzt sind wir aber erstmal beim Buchstaben C. So, und was könnte man sich wünschen beim Buchstaben C? Cindy C. von Prince zum Beispiel, California Love von Tupac oder auch Clockwork.

and the Vandellas und das war Dancing in the Street. Das heißt der Buchstabe D. Und das hier ist der ARD Musikclub Soul am Sonntagabend. Wir spielen Songs von A bis Z. Und jetzt hier an dieser Stelle brauchen wir wieder eure Hilfe. Welchen Song sollen wir spielen? Ihr entscheidet das. Wir sind beim Buchstaben I. Und nein, wir sind nicht beim Buchstaben I. Wir suchen für den Buchstaben I euren Wunsch. Der kommt nach halb dann, der Buchstabe I. Gewünscht wurde bisher I'm Gonna Tear Your Playhouse Down von Ann Peebles. Wir hören da mal rein.

Soul-Hit aus den 70ern von Ann Peebles, I'm Gonna Tear Your Playhouse Down. Das wäre die eine Möglichkeit. Und die andere Möglichkeit ist Into the Night von B.B. King. Klingt so.

B.B. King, natürlich eigentlich großer Blues-Musiker, aber da wollen wir jetzt mal nicht so sein. Into the Night ist aus dem Soundtrack zur B.B. King-Doku. Großartiger Song. Und wir fragen euch, was sollen wir spielen? Ruft an 0711 26 27 28. Die Nummer ist 0711 26 27 28. Und der Wunsch hier kam gerade rein. Philipp Kirch aus Köln hat geschrieben, Vorschlag für E. E wie Easy. Easy on Me von Adele. Und er freut sich auf eine tolle Sendung und wir freuen uns auch drauf. Danke.

0: von den Black Pumas. Das heißt, wir sind beim Buchstaben F und jetzt schauen wir einmal auf die Straßen. ARD Verkehrsservice, die A8 Karlsruhe Richtung Stuttgart im Dreieck Leonberg ist die Überleitung zur A81 Richtung Heilbronn wegen Bauarbeiten bis morgen 5 Uhr gesperrt. Verkehr wird über Leonberg Ost umgeleitet. A45 Gießen Richtung Hagen ist zwischen Dillenburg und Heiger-Burbach wegen Brückenarbeiten bis morgen 5:30 gesperrt. Vorsicht auf der B36 in Mannheim ist der Fahrlachtunnel stadtauswärts wegen Wartungsarbeiten gesperrt und die B277 in Haiger. Da ist Stau auf 2 Kilometern zwischen Rodenbacher Straße und Kalteiche. Das war's, kommt gut an.
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0: Mit Clara Sondermann. Und das ist die Sendung, die wir mit Hilfe einer Buchstabensuppe geplant haben. Wir spielen Songs von A bis Z hintereinander und jetzt sind wir beim Buchstaben G. G wie Give the People What They Want.
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0: Babyface und Stevie Wonder waren das mit How Come, How Long. Buchstabe H sind wir also gerade. Und jetzt kommen wir zum Buchstaben I. Und für den Buchstaben I haben wir euch gefragt, welchen Song mit I wollt ihr gerne hören? I'm Gonna Tear Your Playhouse Down von Ann Peebles oder Into the Night von B.B. King.
1: Tina, ich hätte gern das Lied aus den 70ern, das habe ich noch nie gehört.
0: Ann Peebles.
1: Ist das doch mal wert, das auszuspielen.
0: Ist absolut gezählt, danke.
2: Ja, hallo, der Ulrich aus Goslar am Harz. B.B. King.
3: Ja, hallo, der Martin Simon aus Frankfurt am Main. Und ich würde ganz gerne den B.B. King lieber hören.
4: Ja, hallo, da ist der Klaus Kümmert. Ich wünsche mir natürlich vom B.B. King.
5: Ja, hallo, hier ist Thomas aus Gladbach. B.B. King, Into the Night, das wäre mein Favorit.
0: Also ich würde sagen, momentan steht B.B. King klar vorne. Heute Abend mit mir im Studio Steffen Tröger. Hi,
6: hallo,
0: Steffen.
6: Hallo, schönen guten Abend.
0: Wie sieht's denn bei den Mails aus?
6: Ich kann sagen, es ist ein exakt ähnliches Bild. Es ist überwiegend für B.B. King auch bei uns in den Mails abgestimmt worden. Into the Night ist der Favorit.
0: Dann ist das euer Wunsch. Ihr habt ganz eindeutig abgestimmt für B.B. King Into the Night. Das ist der Song, den ihr hören wollt beim Buchstaben I. Und wir spielen wieder in einer Stunde.

Das war Evie Into the Night von BB King. Und die Valerie Schmidt hat uns geschrieben aus Stuttgart. Sie schreibt Just the Two of Us von Bill Withers. Bitte, bitte, bitte spielen. Valerie, hier ist für dich super gerne Just the Two of Us.

Me and Mrs. Jones von Billy Paul. Und das hat sich gewünscht die Susanne Mauer aus Neuwied. Und der Song hier wurde gleich mehrfach gewünscht. Einerseits von der Katja Atorre aus Uhingen, die schreibt uns, liebe Clara, wir wünschen uns Never Too Much von Luther Vandross, würde unseren Sonntagabend perfekt machen, schreiben uns Katja und Marcel. Und Claudia Schabel-Human hat uns geschrieben, für den Buchstaben N wünsche ich mir eben diesen Song Luther Vandross, Never Too Much, liebe Grüße von der Claudia. Dann sind jetzt hier für Claudia, Katja und Marcel der Buchstabe N, Never Too Much von Luther Vandross.

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1: Um 21 Uhr mit Katharina Scheer. Der Einzelhandel in Deutschland befürchtet, dass er Lieferprobleme bekommt, wenn jetzt, wegen des Niedrigwassers, viele andere Güter auf Straßen und Schienen transportiert werden. Der Einzelhandel sei auf eine funktionierende Logistik angewiesen, sagte Verbandschef Gent der Agentur Reuters. Aus der Nachrichtenredaktion Christian Rönnspieß.
2: Gent bringt deshalb den verstärkten Einsatz sogenannter Gigaliner oder Lang-LKW ins Gespräch. Er fordert von Wirtschaftsministerin Reiche einen entsprechenden Ausbau der Infrastruktur. Gigaliner sind LKW von teils mehr als 25 Metern Länge. Laut Gent wären sie eine gute Lösung. Sie könnten den Verkehr entlasten, Energie und Personal sparen und sie verringerten den CO2-Ausstoß. Gigaliner sind seit 2017 zugelassen, allerdings nur für bestimmte Autobahnen und Bundesstraßen. Andere Straßen, Brücken oder Kreisverkehre sind zu eng für sie und auf Autobahnen fehlen entsprechende Stellplätze.
1: Bundesverkehrsminister Beger bekommt Unterstützung für seinen Plan, Bahnmanagern die Boni zu streichen, wenn die Züge nicht pünktlicher werden. Die SPD-Verkehrspolitikerin Kade Martori sagte dem Tagesspiegel, die Politik stelle Rekordinvestitionen für die Infrastruktur zur Verfügung und erwarte daher, dass sich das auch in der Pünktlichkeit zeige. Die Grünen befürworten Bilgers Pläne, fordern aber deutlich mehr Investitionen in die Schieneninfrastruktur. Der Chef der Partei Die Linke, Pantisano, schließt nicht aus, dass seine Partei einen CDU-Ministerpräsidenten in Sachsen-Anhalt unterstützt. Pantisano sagte im ZDF-Sommerinterview:
3: Wir haben in den letzten Jahren als Linke gezeigt, dass wir Verantwortung für dieses Land übernehmen. Also ja. Vor allem dann, wenn es darum geht, die AfD zu verhindern, an die Macht zu kommen. Das machen wir in Thüringen, in Sachsen. Das haben wir auch in Sachsen-Anhalt gemacht. Es geht darum, zu verhindern, dass eine rechtsextreme Partei an die Macht kommt.
1: Sachsen-Anhalt wählt am 6. September einen neuen Landtag. Laut Umfragen könnte CDU-Ministerpräsident Schulze auf Stimmen der Linkspartei angewiesen sein. Die CDU schließt eine Zusammenarbeit mit der Linken bisher genauso aus wie mit der AfD. Ein Bergungsteam hat in Nepal die Leichen eines deutschen Bergsteigers und vier weiterer Vermisster geborgen. Sie waren vor 5 Monaten von einer Lawine verschüttet worden. Die Seilschaft hatte sich damals unterhalb des 5630 Meter hohen Bergs Yalung Ri befunden. Ihre Leichen waren durch die Schneeschmelze freigelegt worden. Das Wetter. In der Nacht klart der Himmel auf, die Temperaturen sinken auf 15 bis 20 Grad. Morgen haben wir vor allem in Rheinland-Pfalz häufig Sonne. Am Nachmittag kann es in Baden-Württemberg Schauer und Gewitter geben. Die Temperaturen steigen auf 28 Grad in Leutkirch und auf bis zu 36 Grad in Bad Mergentheim. Die Zeit, es ist 21.03 Uhr.
4: Wir schauen auf die Straßen A8 Karlsruhe Richtung Stuttgart. Im Dreieck Leonberg ist die Überleitung zur A81 Richtung Heilbronn wegen Bauarbeiten bis morgen um 5 gesperrt. Verkehr wird über Leonberg Ost umgeleitet. Die A45 Gießen Richtung Hagen ist zwischen Dillenburg und Haiger-Burbach wegen Brückenarbeiten bis morgen 5.30 Uhr gesperrt. Und auf der B36 in Mannheim ist der Fahrlachtunnel stadtauswärts wegen Wartungsarbeiten gesperrt. Das war's. Kommt gut an.
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4: Ich bin Clara Sondermann. Hallo zusammen. Und das hier ist die Buchstabensendung. Wir spielen Songs von A bis Z und dann, bald sind wir bei Z, dann wieder rückwärts von Z bis A. Und jetzt sind wir bei O. O wie Ouch, also auf Englisch geschrieben. O-U-C-H. Ouch von Sascha Mokhtar.
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James Brown, People Get Up and Drive Your Funky Soul. Das ist natürlich der Buchstabe P. Heute Abend im ARD Musikclub Soul, in dem wir ausschließlich Songs entlang des deutschen Alphabets spielen. Songs entlang des Alphabets ist eigentlich noch die bessere Formulierung. Und jetzt sind wir beim Buchstaben Q. Und da haben wir uns etwas ganz Besonderes rausgesucht. Und zwar, Whitney Houston hätte heute Geburtstag. Und deswegen haben wir einen Song von Whitney Houston rausgesucht. Und uns hat dazu auch die Gisela geschrieben.

Budapest. Sie schickt uns Grüße von ihrer Terrasse in Budapest. Und zum Geburtstag von Whitney Houston wünscht sie sich einen Song von ihr und auch andere Menschen, auch andere Leute. Ihr habt euch heute Abend Whitney Houston gewünscht. Den Song hier haben wir rausgesucht, Queen of the Night. Das hier ist die Queen of the Night, Whitney Houston.

George Duke war das Sweet Baby auf speziellen Wunsch von Markus Fröhlich aus Hüttesheim. Und das ist der ARD Musikclub Soul am Sonntagabend. Heute mit Songs von A bis Z und es ist wieder soweit. Wir brauchen wieder eure Hilfe. Welchen Song sollen wir spielen? Ihr entscheidet das. Wir suchen jetzt für den Buchstaben W. Das ist in 20 Minuten und jetzt schon dürft ihr aussuchen, damit wir dann bereit sind. Und wir haben hier einerseits den Wunsch von Cat, die hat uns geschrieben, für W wünscht sie sich den Song Window Seat von Erika Badu. Der ist richtig super, schreibt sie. Da hören wir mal rein, wie dieser Song klingt. Okay.

Erika Badu, großartige Neo-Soul-Musikerin. Und andererseits haben wir noch einen anderen Wunsch für B. Der ist von Aretha Franklin, gewünscht von Michael aus Mannheim. Wir hören mal rein. Who's Zoomin' Who von Aretha Franklin.

Und da bin ich jetzt sehr gespannt. Das ist ein bisschen David gegen Goliath. Also ich würde sagen, Aretha Franklin werden die allermeisten kennen, den Song sicherlich auch. Jetzt bin ich sehr gespannt, was rauskommt. Ihr sollt entscheiden, was sollen wir spielen. Ruft an unter 0711 26 27 28. 0711 26 27 28 ist die Nummer. Und ihr entscheidet, welchen Song sollen wir spielen in 20 Minuten. So

0: Road Short war das, The Way That I Feel. Buchstabe T und wir schauen mal auf die Straßen. ARD Verkehrsservice, Vorsicht auf der B469 Stockstadt Richtung Wörth am Main. Zwischen Großostheim Süd und Obernburg am Main sind Fahrradfahrer auf der Fahrbahn. A8 Karlsruhe Richtung Stuttgart im Dreieck Leonberg ist die Überleitung zur A81 Richtung Heilbronn wegen Bauarbeiten bis morgen um 5 gesperrt. Verkehr wird über Leonberg Ost umgeleitet. A45 Gießen Richtung Hagen zwischen Dillenburg und Haiger-Burbach wegen Brückenarbeiten bis morgen 5.30 Uhr gesperrt. Und die B36 in Mannheim, da ist der Fahrlachtunnel stadtauswärts wegen Wartungsarbeiten gesperrt. Das war's, kommt gut an.
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0: Ich bin Clara Sondermann, hi zusammen. Und dieser Song hier, der hat gleich 5 Buchstaben, alle schön getrennt mit Punkten dazwischen. U.N.I.T.Y. kann man auch als ein Wort lesen, Unity, auf Deutsch Einheit. Und hier ist Queen Latifah und UNITY.
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0: Jamiroquai, Virtual Insanity. Das heißt, wir sind beim Buchstaben V im ARD Musikclub Soul, der Sendung mit den Buchstaben. Und jetzt sind wir beim Buchstaben W. Als nächstes kommt W. Und wir haben euch gefragt, welchen Song mit W wollt ihr gerne hören?
1: Hi Clara, Keith aus Hemmingen. Ich tippe auf Aretha Franklin.
2: Ja, schönen guten Abend. Hier ist der Rudi aus Stuttgart. Ich hätte gern die Aretha Franklin gehört.
3: Hey, ich hätte gern die Erykah Badu.
4: Ja, einen alten schönen guten Abend. Da würde ich schon Aretha Franklin nehmen.
0: Also wir haben gegeneinander antreten lassen. Window Seat von Erykah Badu gegen Who's Zoomin' Who von Aretha Franklin. Das war jetzt ziemlich eindeutig für den großen Hit. Steffen, wie schaut's aus bei unseren Mails?
5: Man merkt eindeutig, wer die wahre Queen of Soul ist, natürlich Aretha Franklin. Es gab auch Stimmen für Erykah Badu, modernerer Soul, aber der Klassiker. Und Who's Zoomin' Who war ja auch ein Album, da hat Aretha nach ein paar Jahren Pause bewiesen, dass sie in den 80er Jahren angekommen ist und dass sie immer noch die Queen of Soul ist.
0: Und sie ist es immer noch, auch 2026. Hier ist Aretha Franklin, Who's Zoomin' Who. Die hat unser Buchstabenduell in dieser Stunde gewonnen und nächste Stunde spielen wir nochmal.

Your heart is as black as night in der großartigen Version von Melody Gardot. Und das ist der ARD Musikclub Soul am Sonntagabend mit der Sendung A bis Z. Und ihr dürft euch immer noch sehr, sehr gerne Songs wünschen. Songs von A bis Z. Ihr könnt uns entweder eine WhatsApp schreiben, 0711 26 27 28 ist die Nummer, oder eine Signal-Nachricht. Auch da ist die Nummer 0711 26 27 28. Direkt ins Studio könnt ihr auch schreiben oder ihr ruft hier einfach an, dann klingelt hier das Telefon. Dann kann ich das direkt selber annehmen. Auch da ist die Nummer 0711 26 27 28. Wir sind jetzt beim letzten Buchstaben des Alphabets. Und da haben wir einen Song von den Commodores. Die Band, bei der Lionel Richie war, bevor er ein Solo-Lionel Richie war. Von denen haben wir den Song Zoom. Und danach haben wir noch Y. Wir sind bei Z. Und das heißt, wir haben vor den 22 Uhr Nachrichten noch einen Buchstaben A. Ich bin gespannt. Hier sind erstmal die Commodores und Zoom.

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1: Louis Armstrong, Zibbidi Doodah. Und jetzt sind wir auf der Rückrunde. Wir sind vom Z wieder beim Y. Es geht jetzt wieder Richtung A. Und auch dieser Song hier wurde gerade eben gewünscht. Amy Winehouse, You Know I'm No Good.

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1: Um 22 Uhr mit Katharina Scheer. Linken-Chef Pantisano schließt eine Unterstützung der CDU in Sachsen-Anhalt nicht aus. Dort wird am 6. September ein neuer Landtag gewählt. Laut Umfragen könnte der amtierende Ministerpräsident und CDU-Spitzenkandidat Schulze für seine Wiederwahl im Landtag auf Stimmen der Linkspartei angewiesen sein. Aus dem Hauptstadtstudio berichtet Dietrich Karl Meurer.
2: Noch vor wenigen Wochen verglich Luigi Pantisano die CDU mit der AfD und warf ihr faschistische Politik vor. Im ZDF-Sommerinterview schlägt der linken Co-Chef nun deutlich andere Töne an. Seinen früheren Vergleich von CDU und AfD nimmt der linken Co-Chef erneut zurück. Er schließt sogar eine Unterstützung der CDU in Sachsen-Anhalt nicht aus. Vor der Landtagswahl liegt die AfD in Umfragen weit vorn. Die bisher regierende CDU könnte deshalb bei der Wahl des Ministerpräsidenten auf Stimmen anderer Parteien angewiesen sein.
1: Die Gewerkschaften in Deutschland sind gegen eine Änderung des Arbeitszeitgesetzes. Der stellvertretende DGB-Chef Körzell sagte, wer den 8-Stunden-Tag angreife, spiele mit dem Feuer. Zuvor hatte Arbeitgeberpräsident Dulger gesagt, Deutschland brauche eine wöchentliche Höchstarbeitszeit, wie nahezu überall in Europa. Ein 8-Stunden-Tag sei veraltet. Union und SPD haben im Koalitionsvertrag vereinbart, die Möglichkeit einer wöchentlichen Höchstarbeitszeit zu schaffen. Der Einzelhandel in Deutschland befürchtet Engpässe in der Warenversorgung, wenn, wie jetzt geplant, mehr Gütertransporte von Schiffen auf Schiene und Straße verlegt werden. Der Einzelhandel sei auf eine funktionierende Logistik angewiesen, sagte Verbandschef Gent der Agentur Reuters. Er fordert von Wirtschaftsministerin Reiche eine dauerhafte Zulassung sogenannter Gigaliner und einen entsprechenden Ausbau der Straßen. Die Vereinigten Arabischen Emirate haben einen mutmaßlichen Drogenboss an Irland ausgeliefert. Der 49-Jährige soll Kopf der mächtigsten kriminellen Organisation Irlands sein. Sein Vermögen wird auf mehr als 1 Milliarde Euro geschätzt. Ihm werden unter anderem Mord und Drogenhandel vorgeworfen. Die Vereinigten Arabischen Emirate hatten schon vor 2 Jahren ein führendes Mitglied der Bande festgenommen und an Irland ausgeliefert. Der Mann bekam eine Haftstrafe von 24 Jahren, unter anderem wegen Mordes. Das Wetter in Deutschland. In der Nacht viele Wolken, vor allem im Norden. Dort kann es örtlich regnen. Tiefstwerte 20 bis 13 Grad. Morgen in der Mitte am meisten Sonne, sonst Wolken. Im Norden Schauer, 36 Grad in Mannheim, 23 Grad in Hamburg und Wismar. Das waren die Nachrichten. Zum Abschluss die Zeit. Es wird 22.03 Uhr.
3: Wir schauen auf die Straßen. Vorsicht im Main-Kinzig-Kreis auf der Landesstraße zwischen Wächtersbach und Wittgenborn liegen mehrere Äste. Vorsicht auf der A8 Karlsruhe Richtung Stuttgart. Im Dreieck Leonberg ist die Überleitung zur A81 Richtung Heilbronn wegen Bauarbeiten noch bis um 5 gesperrt. Verkehr wird über Leonberg Ost umgeleitet. Und die A45 Gießen Richtung Hagen ist zwischen Dillenburg und Haiger-Burbach wegen Brückenarbeiten noch bis 5.30 Uhr gesperrt. Das war's, kommt gut an.
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3: Ich bin Clara Sondermann. Hi zusammen. Und das ist die Sendung mit dem Buchstabensalat. Wir haben Songs von A bis Z gespielt. Jetzt geht es wieder rückwärts. Wir spielen inzwischen Songs von Z bis A. Gerade eben haben wir noch das Y gespielt von Amy Winehouse. Jetzt sind wir bei X. Und dieser Song hier, der heißt auch X. Und ist passenderweise von dem Rapper, der auch einen Vornamen mit X hat oder der auch einen Künstlernamen mit X hat, der heißt nämlich Exhibit. Also hier ist X von Exhibit.
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0: Von Exhibit. Wir sind beim Buchstaben X und das ist der ARD Musikclub Soul am Sonntagabend. Die Sendung von A bis Z mit euren Wünschen.
1: Ja, schönen guten Abend. Hier ist die Hele Buch aus Lörrach.
0: Hallo.
1: Ich hätte noch einen Musikwunsch für Buchstabe W. Fürs nächste W hätte ich den Marvin Gaye, What's Going On.
0: Marvin Gaye, What's Going On.
1: Für Olli, für meinen Mann.
0: Alles klar, ja. Das ist ein Grund.
1: Okay.
0: Danke für deinen Wunsch.
1: Herzlichen Dank. Und
0: ciao.
1: Schönen Abend. Ja. Es macht Spaß, euch zuzuhören.
0: Danke. Tschüss.
1: Danke. Ciao, ciao.
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0: Das war der Buchstabe U, Use Me. Und damit sind wir jetzt beim Buchstaben T im ARD Musikclub Soul, der Sendung mit den Buchstaben von A bis Z. Inzwischen sind wir bei Z bis A und wir haben einen Anruf bekommen aus Tübingen.
1: Hallo, guten Abend, hier ist Erwin Zeit zum Apparat. Aus Tübingen, also vielen Dank, dass wir alle mitmachen dürfen. Und ich hätte einen Vorschlag für T wie Theodor, gell? Das Lied heißt That's the way God planned it. Billy Preston, das ist aus einem Konzert, The Concert of Bangladesh.
0: Konzert für Bangladesch, historisches Benefizkonzert von George Harrison und Ravi Shankar am 1. August 1971 im Madison Square Garden in New York. 40.000 Zuschauer waren da. Und es sind Leute aufgetreten wie Bob Dylan, Eric Clapton, Ringo Starr und auch Steffen, hilf mir mal kurz. That's the way God planned it. Billy Preston war auch dabei. Hier war ganz kurz der Pumuckl in mein Pult gekrochen, hat mir alles verstellt, aber ich habe es jetzt wiedergefunden. Und auch Billy Preston war dabei beim Concert for Bangladesh. Das hier ist sein Song, That's the way God planned it.

0: Grace Jones, Slave to the Rhythm, das ist der Buchstabe S und wir schauen mal kurz auf die Straßen. ARD Verkehrsservice, Vorsicht auf der A81 Singen Richtung Stuttgart zwischen Sindelfingen Ost und Kreuz Stuttgart ist eine ungesicherte Unfallstelle. Vorsicht auch auf der B294 Bretten Richtung Pforzheim zwischen Kieselbronn und A8 Pforzheim Nord liegt eine Tasche auf der Fahrbahn. A8 Karlsruhe Richtung Stuttgart im Dreieck Leonberg ist die Überleitung zur A81 Richtung Heilbronn wegen Bauarbeiten bis um 5 gesperrt. Verkehr wird über Leonberg Ost umgeleitet. Und die A45 Gießen Richtung Dortmund ist zwischen Dillenburg und Haiger-Burbach wegen Brückenarbeiten bis 5.30 Uhr gesperrt. Das war's. Allen unterwegs eine gute und sichere Fahrt.
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0: Ich bin Clara Sondermann, hallo. Und im ARD Musikclub Soul lernen wir heute das ABC, wobei inzwischen lernen wir eigentlich das BCA, weil wir spielen die Songs jetzt von Z bis A und Alphabet rückwärts aufsagen. Ist wirklich sehr, sehr schwierig. Probiert's mal. Der Robert hat uns geschrieben, guten Abend, und wenn ich die Sendung bislang richtig verfolgt habe, hat Bruno Mars bisher gefehlt. Das stimmt absolut. Deshalb ist der Vorschlag von Robert, als R wünscht er sich Risk It All von Bruno Mars. Und das wollen wir doch sehr, sehr gerne erfüllen. Hier ist von Bruno Mars Risk It All im ARD Musikclub Soul.
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Fergie, quando war das im ARD Musikclub Soul am Sonntagabend in unserer Sendung mit Songs von A bis Z. Und wir sind jetzt bei P und spielen People Get Ready von Eva Cassidy. Eva Cassidy, US-amerikanische Sängerin, bekannt geworden für ihre emotionalen Coverversionen von ganz bekannten Songs aus dem Pop, Jazz, Folk, Blues, was auch immer. Zu ihren bekanntesten Neuinterpretationen gehören zum Beispiel Fields of Gold im Original von Sting, Songbird im Original von Fleetwood Mac oder auch Time After Time im Original von Cyndi Lauper. Und wir hören hier jetzt People Get Ready, auch eine Coverversion von ihr live im Blues LA.

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Hallo, hier ist die Bärbel aus Siegen. Ich würde mir für den Buchstaben M das Lied Midnight Train to Georgia von Gladys Knight and the Pips wünschen. Vielen Dank.

0: Gladys Knight and the Pips, Midnight Train to Georgia im ARD Musikclub Soul am Sonntagabend. Und das ist die Sendung von A bis Z mit Songs von A bis Z und Z bis A und mit ganz vielen Wünschen. Wer ist denn da?
1: Hallo, meine Oma hatte vorhin schon mal angerufen.
0: Ja.
1: Wir haben jetzt einen Titel mit L und zwar Living for the City von Stevie Wonder.
0: Ja, sehr gerne. Den spielen wir für euch. Sagst du mir noch, wie du heißt?
1: Ja, ich bin die Mathilda. Wir hatten ja vorhin gesagt Mathilda und Ulla.
0: Ja, und Mathilda, du hörst mit deiner Oma die Sendung?
1: Ja, genau.
0: Und wahrscheinlich hast du Ferien und deshalb darfst du noch
1: genau,
0: wach sein,
1: genau, ich durfte
0: oder?
1: Heute noch ein bisschen länger wach bleiben, deswegen, ja.
0: Ja, sehr schön. Dann spielen wir jetzt für dich und deine Oma Living for the City von Stevie Wonder.
1: Ja, danke schön.
0: Mach's gut.

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1: Um 23 Uhr mit Katharina Scheer. Nach dem Drohnenvorfall am Leipziger Flughafen will Bundesinnenminister Dobrindt laut einem Bericht der Bild am Sonntag das Personal für das gemeinsame Drohnenabwehrzentrum von Bund und Ländern verdoppeln. Es wird vermutet, dass Russland für die Vorfälle verantwortlich ist. Beweise gibt es bisher nicht. Der Sicherheits- und Geheimdienstexperte Hans-Jakob Schindler sagte im ZDF-Heute-Journal:
2: Es ist klar, dass natürlich der Punkt ist, dass wir darüber diskutieren, wer es sein könnte, und im Netz kursieren jetzt auch schon wieder ungefähr 43.000 Theorien, wer es außer Russland sein könnte. Auch das ist ein Hinweis, dass hier sich sehr viel Mühe gegeben wird von russischer Seite, in der üblichen Art und Weise die sozialen Medien, das Internet voll zu pumpen mit Miss- und Disinformationen, um eben zu erreichen, dass zum Schluss die Mehrheit denkt, man kann es einfach nicht sagen, wer weiß schon, was wahr ist und wen kann man noch glauben. Das ist der Punkt der hybriden Kriegsführung.
1: Internationale Experten sehen Europa schlecht auf Drohnenangriffe aus dem Ausland vorbereitet. Eine britische Denkfabrik für Militärpolitik hat dazu eine Studie veröffentlicht. Darin heißt es, die europäischen Staaten arbeiteten nicht ausreichend zusammen und hätten zu wenig Möglichkeiten, um auf solche Angriffe zu reagieren. Das US-Verteidigungsministerium hat die Rüstungsindustrie des Landes dazu aufgerufen, schneller und mehr Waffen zu liefern. Entsprechende Berichte hat das Pentagon bestätigt. Zuvor hatten US-Medien immer wieder davon berichtet, dass die Waffenreserven der USA wegen des Iran-Kriegs entscheidend abgenommen hätten. US-Präsident Trump will auf weitere Angriffe auf den Iran anscheinend vorerst verzichten. Dem Nachrichtenportal Axios sagte er am Abend, man verhandle, Zitat, so halb mit dem Iran und beobachte, wie das Land wirtschaftlich weiter unter Druck gerate. Trump hatte vor einer Woche neue massive Angriffe auf den Iran angekündigt, diese dann aber wieder ausgesetzt. Linken-Chef Pantisano schließt nicht aus, dass seine Partei einen CDU-Ministerpräsidenten in Sachsen-Anhalt unterstützt. Pantisano sagte im ZDF, jetzt gehe es darum, eine AfD-Regierung zu verhindern. Sachsen-Anhalt wählt am 6. September einen neuen Landtag. Laut Umfragen könnte CDU-Ministerpräsident Schulze im Landtag nur mit Stimmen der Linkspartei wiedergewählt werden. Die CDU schließt eine Zusammenarbeit mit der Linken bisher genauso aus wie mit der AfD. Das Wetter in Deutschland. In der Nacht viele Wolken, vor allem im Norden. Dort kann es örtlich regnen. Tiefstwerte 20 bis 13 Grad. Morgen in der Mitte am meisten Sonne, sonst Wolken, im Norden Schauer. 36 Grad in Mannheim, 23 Grad in Hamburg und Wismar. Die Zeit, es wird 23.03 Uhr.
3: Wir schauen auf die Straßen. Vorsicht auf der A5 Karlsruhe Richtung Frankfurt. Zwischen Kreuzweinheim und Hemsbach steht ein defektes Fahrzeug. Vorsicht auch auf der B31 Donau-Eschingen Richtung Freiburg. Zwischen Neustadt-Ost und Neustadt-Mitte behindert ein Feuerwehreinsatz den Verkehr. Die A8 Karlsruhe Richtung Stuttgart. Im Dreieck Leonberg ist die Überleitung zur A81 Richtung Heilbronn wegen Bauarbeiten bis 5 Uhr gesperrt. Verkehr wird über Leonberg-Ost umgeleitet. Und die A45 Gießen Richtung Dortmund ist zwischen Dillenburg und Haiger-Burbach wegen Brückenarbeit noch bis 5.30 Uhr gesperrt. Das war's. Kommt gut an.
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3: Ich bin Clara Sondermann. Hallo. Wir buchstabieren rückwärts von Z bis A. Wir sind jetzt beim Buchstaben J. Spielen also Songs von Z bis A. Momentan, jetzt muss man dann sagen, von J bis A nur noch. Eine Stunde haben wir noch. Und ja, ich glaube, nach dem A kommen wir vielleicht zumindest noch mal bis C, mindestens. Wünsche könnt ihr gerne einreichen, 0711 26 27 28. Hier ist der Buchstabe J mit dem Song June von Jesus Smith.
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0: gespielt, denn wir haben nämlich einen Anruf bekommen.
1: Andreas ist hier, Andreas aus Papdheim. Ich suche mir einen Buchstaben aus, mit dem es nicht so viele Titel gibt. Das J zum Beispiel. Das J wäre Jojo von Boz Skaggs.
0: So, und er hat gerade gesagt, mit dem J gibt's nicht so viele Songs. Jetzt haben wir witzigerweise gerade zu diesem Song gleich zwei Songs hintereinander. Hier ist jetzt Jojo von Boz Skaggs im ARD Musikclub Soul.

0: Etta James, I'd Rather Go Blind, war das im ARD Musikclub Soul. Wir sind damit also beim Buchstaben I angelangt und kommen folglich, wenn man das Alphabet von Z bis A rückwärts aufzählt, jetzt zum Buchstaben H. Und zum Buchstaben H haben wir auch einen Wunsch.
1: Ja, guten Abend. Mein Name ist Anna aus Darmstadt.
0: Hallo Anna.
1: Für den Buchstaben H, Jackie Wilson, Higher and Higher.
0: Ja, dann danke ich dir für deinen Wunsch.
1: Keine Ursache. Schönen Abend.
0: Schönen Abend.
1: Vielen Dank.
0: Ciao. Und nach dem Telefonat hat mir Anna noch gesagt, sie wünscht sich diesen Song, weil sie bei einem großartigen Konzert war von Jackie Wilson. Und wenn sie jetzt daran denkt, dann sind es einfach super schöne Erinnerungen für sie. Deshalb wünscht sie sich diesen Song, um sich einfach nochmal an diese schönen Zeiten zu erinnern, als sie bei Jackie Wilson auf dem Konzert war. Hier ist Higher and Higher von Jackie Wilson, der Buchstabe H. In der Sendung A bis Z und Z bis A im ARD Musikclub Soul.

0: von Glitter and Gold von Rebecca Ferguson. Das ist der ARD Musikclub Soul am Sonntagabend mit der Sendung A bis Z und Z bis A. Wir erfüllen Songwünsche von A bis Z, inzwischen von Z bis A. Wir waren gerade beim Buchstaben G und jetzt sind wir beim Buchstaben F. Und auch zum Buchstaben F gibt es einen Wunsch.
1: Ja, hallo, Martin aus Freiburg. Und zwar hätte ich gerne Feel So Real von Steve Arrington.
0: Gibt es einen Grund, dass du es dir wünschst?
1: Ach, das habe ich neulich auf Kassette aus den 80ern gefunden. Damals die DJs, die man ja so kannte hier in den Diskotheken, die haben immer mitgeschnitten. Weißt du, die auf alten Kassetten halt nicht.
0: Und da hast du noch eine Kassette da gehabt?
1: Ja, ich habe sogar noch ganz viele im Keller gefunden. Aber das ist auch immer emotional ein bisschen schwierig, da ranzugehen, weißt du, ich meine.
0: Ja, das glaube ich.
1: Da kommen Gefühle hoch, so manche gut, manche nicht so.
0: Was man so alles dann damals erlebt hat, ne? Als man die Musik gut fand.
1: Ja. Also, aber das ist ein guter Song.
0: Ich danke dir für deinen Wunsch.
1: Ja, ich danke dir auch.
0: Und ja, schön, dass du dabei bist.
1: Ja, tschüss.
0: Mach's danke. Gut. Steve Arrington hat in den 80ern seine Solo-Karriere gestartet. Der Song Feel So Real ist auf seinem Debütalbum drauf, ist gleich der allererste Song. Und es war auch sein großer Solo-Hit. Hier ist von Steve Arrington Feel So Real.

0: Ray war das und Escapism und wir schauen mal auf die Straßen. ARD-Verkehrsservice, Vorsicht bitte auf der A6 Heilbronn Richtung Nürnberg. In der Ausfahrt Kirchberg steht ein defektes Fahrzeug. Vorsicht bitte in beiden Richtungen auf der B8 Limburg Richtung Bad Camberg. Zwischen Limburg an der Lahn und Limburg Süd sind Personen auf der Fahrbahn. Vorsicht bitte im Kreis Bad Kreuznach auf der Landesstraße zwischen Bingert und Hallgarten laufen Tiere. Vorsicht auch auf der A8 Karlsruhe Richtung Stuttgart. Im Dreieck Leonberg ist die Überleitung zur A81 Richtung Heilbronn wegen Bauarbeiten noch bis 5 Uhr gesperrt. Verkehr wird über Leonberg Ost umgeleitet. Die A45 Gießen Richtung Dortmund ist zwischen Dillenburg und Heiger-Burbach wegen Brückenarbeiten noch bis 5.30 Uhr gesperrt. Und die B36 Rastatt Richtung Karlsruhe ist zwischen Forchheim und Karlsruhe-Grünwinkel nach einem Unfall in beiden Richtungen gesperrt. Das war's. Kommt gut an.
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0: Ich bin Clara Sondermann. Hallo zusammen. Und wir haben noch eine halbe Stunde im ARD Musikclub Soul, heute mit Songs von A bis Z und Z bis A. Wir sind jetzt beim D, danach kommen noch C, B, A und dann fangen wir nochmal bei A an und kommen na, bis B oder C, weiß ich noch nicht genau. Bleibt spannend. Hier ist erstmal Don't Let Go von En Vogue.
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0: Hier ist der ARD-Musikclub Soul und wir haben wieder einen Anruf bekommen.
1: Ja, hier ist Andreas aus dem saarländischen Homburg. Hat einen Vorschlag mit dem Buchstaben C. Und zwar der Sänger Alexander O'Neill und das Stück Criticize. Gut, der Song gefällt mir gut, man hört ihn sehr, sehr selten. Und er war damals, als der rauskam, einer meiner Lieblingssongs.

0: aus Ain't No Mountain High Enough. Und das war ein Wunsch von Ulrike Wöck aus Koblenz. Sie hat uns geschrieben, hallo, guten Abend. Ich wünsche mir für den Buchstaben A Ain't No Mountain High Enough von Diana Ross. Und damit sind wir einmal von A bis Z und einmal von Z bis A. Das ist, wir sind beim A, Steffen.
1: Wir sind beim nächsten A angekommen.
0: Wir sind eigentlich sind wir am Ziel.
1: Ja, aber wir haben noch was Kleines vorbereitet, denn Prince wurde heute tatsächlich mehrfach gewünscht.
0: Ja, stimmt.
1: Hat an diesen
0: Prince.
1: Stellen dann irgendwie nie geklappt. Zum Beispiel von Pino aus Bad Wildbad, der allerdings gerade in Griechenland auf dem Balkon sitzt, uns dort hört, ist wach und gleich kommt Prince.
0: Liebe Grüße nach Griechenland.
1: Ja, aber auch aus Geislingen von Ulla und Mathilda wurde Prince gewünscht, hat an dieser Stelle dann auch nicht.
0: Für die haben wir vorhin schon mal einen anderen
1: genau,
0: Wunsch erfüllt.
1: Genau, da haben wir was anderes gehabt. Und Olli aus Lörrach, ebenfalls Prince, wollte er für seine Frau Hille. Und weil wir jetzt wieder bei A angekommen sind, was würde denn besser passen? Wir sind hier die ganzen Buchstaben abgefahren als Prince mit Alphabet Street.
0: Alphabet Street, ein absolut großartiger Titel, um das A bis Z nochmal zu beginnen.
1: Bis Z kommen wir nicht mehr.
0: Das
1: ist eine kleine Mini-Sackgasse jetzt. Ja? Wir fahren jetzt quasi
0: die
1: Alphabet Street
0: mehr bis
1: rein.
0: Z.
1: Wir haben vielleicht noch ein B und ein halbes C vermutlich.
0: Ja, so ein bisschen C wird wohl noch klappen. Also gut, wir fangen hiermit nochmal an, zumindest für drei Songs. Das ist Prince.
2: No!

Street von Prince war das im ARD Musikclub Soul am Sonntagabend. Und das war's auch mit dem ARD Musikclub Soul. Wir haben viel buchstabiert heute Abend. Danke, dass ihr dabei wart. Danke für eure ganzen Wünsche. Ich bin Clara Sondermann und hier ist noch ein letztes B. Das ist der letzte Song heute Abend. Bis zum B haben wir es noch geschafft. Ein Gute-Nacht-Lied von Angie Stone heißt Baby. Und damit sage ich auch gute Nacht.

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1: Um 0 Uhr mit Cedric Blies. Linken-Chef Pantisano schließt nicht aus, dass seine Partei die CDU in Sachsen-Anhalt unterstützen könnte. Da wird am 6. September ein neuer Landtag gewählt. Aus dem Hauptstadtstudio berichtet Dietrich Karl Meurer.
2: Noch vor wenigen Wochen verglich Luigi Pantisano die CDU mit der AfD und warf ihr faschistische Politik vor. Im ZDF-Sommerinterview schlägt der linken Co-Chef nun deutlich andere Töne an. Seinen früheren Vergleich von CDU und AfD nimmt der linken Co-Chef erneut zurück. Er schließt sogar eine Unterstützung der CDU in Sachsen-Anhalt nicht aus. Vor der Landtagswahl liegt die AfD in Umfragen weit vorn. Die bisher regierende CDU könnte deshalb bei der Wahl des Ministerpräsidenten auf Stimmen anderer Parteien angewiesen sein.
1: Das US-Verteidigungsministerium will, dass die Rüstungsindustrie des Landes schneller und mehr Waffen liefert. Das Pentagon hat entsprechende Berichte bestätigt. US-Medien hatten gemeldet, dass die Waffenreserven der USA wegen des Irankriegs stark abgenommen hätten. US-Präsident Trump hat angekündigt, dass er erstmal keine Angriffe auf Iran mehr fliegen lassen will. Stattdessen wolle er das Land wirtschaftlich unter Druck setzen. Trump hatte vor einer Woche neue massive Angriffe auf Iran angekündigt, die dann aber wieder ausgesetzt. Die Vereinigten Arabischen Emirate haben einen mutmaßlichen Drogenboss an Irland ausgeliefert. Der 49-Jährige soll Kopf der mächtigsten kriminellen Organisation in Irland gewesen sein. Sein Vermögen wird auf mehr als 1 Milliarde Euro geschätzt. Ihm werden unter anderem Mord und Drogenhandel vorgeworfen. Die Vereinigten Arabischen Emirate hatten vor 2 Jahren schon ein anderes führendes Mitglied derselben Organisation festgenommen und an Irland ausgeliefert. Dieser Mann war unter anderem wegen Mordes zu 24 Jahren Haft verurteilt worden. In Birmingham beginnen am Montag die Leichtathletik-Europameisterschaften. Das deutsche Team ist mit einem großen Kader am Start. Hoffnung auf Medaillen können sich vor allem die etablierten Stars machen, berichtet Martin Roschitz aus der Sportredaktion.
3: Weitspringerin Malaika Mihambo geht als Titelverteidigerin an den Start. Auch Zehnkampf-Weltmeister Leo Neugebauer gehört zu den Goldkandidaten. Für einen gelungenen Auftakt will Kugelstoß-Olympiasiegerin Yemisi Mabry sorgen. Auch im Laufbereich ist das DLV-Team bestens aufgestellt. Frederik Ruppert ist als Europarekord Topfavorit über 3000 Meter Hindernis. Die Sprintstaffeln müssen allerdings ohne den schnellsten Deutschen auskommen. Owen Ansah wird nur im Einzel über 100 und 200 Meter starten, weil er nachträglich disqualifiziert werden könnte. Dem Hamburger droht wegen einer mutmaßlich verweigerten Dopingprobe eine lange Sperre.
1: Das Wetter in Deutschland. In der Nacht gibt es viele Wolken, vor allem im Norden. Da kann es auch ab und zu regnen. Die Temperaturen liegen zwischen 20 und 13 Grad. Am Tag dann in der Mitte am meisten Sonne, sonst wieder Wolken und im Norden weiter Regenschauer. Dazu wird es teilweise heiß mit bis zu 36 Grad am Tag. Die Zeit, es ist 0:03 Uhr.
4: 0 Uhr.
5: Und damit hallo auf die Straßen, der Verkehrsservice in der ARD-Hitnacht. Zunächst eine Gefahreninformation für Niedersachsen. In Hannover-Schmünden kommt es durch einen Industriebrand zu großer Rauchentwicklung. Anwohner werden gebeten, Fenster und Türen geschlossen zu halten und Belüftungsanlagen abzuschalten. Gilt für Hannover-Schmünden in Niedersachsen. Die A2 Dortmund nach Braunschweig ist zwischen dem Dreieck Hannover West und Hannover Lahe bis 5 Uhr wegen Bauarbeiten gesperrt. Die A3 Köln nach Oberhausen ist zwischen dem Kreuz Breitscheid und dem Kreuz Kaiserberg wegen Bauarbeiten ebenfalls bis 5 Uhr gesperrt. Dann die 4 Erfurt Richtung Kirchheimer Dreieck ist nach einem Unfall gesperrt worden zwischen Gotha, Boxberg und Waltershausen. Die A7 Hamburg nach Flensburg ist zwischen Neumünster Mitte und Nord nach einem Unfall gesperrt, dadurch 3 Kilometer Stau. Dann die 45 Gießen nach Dortmund ist zwischen Dillenburg und Haiger-Burbach wegen Brückenarbeiten bis 5.30 Uhr gesperrt. Die A620 Saarbrücken Richtung Saarlouis ist zwischen Völklingen und Völklingen-Geislautern wegen einer Baustelle bis 5 Uhr gesperrt. Und dann haben wir noch die B36 Rastatt-Karlsruhe ist zwischen Forchheim und Karlsruhe-Grünwinkel nach einem Unfall in beiden Richtungen gesperrt worden. Das war's, gute Fahrt!
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5: Mit Klaus Schredderau und damit herzlich willkommen am Montag. Und Tina Turner meint doch, das sei the best.

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1: Mr. Ralph McTell, 11 nach Mitternacht. An diesem Montag, den 10. August. Und da schauen wir mal direkt auf unsere prominente Geburtstagsliste. Los geht's mit dem Schauspieler und Sänger Olli P., Oliver Petzokat. Er wird heute 48 Jahre alt. Dann ein Schauspieler aus Spanien. Er setzte Ende der 90er Jahre die Maske des Zorro auf und brillierte neben Catherine Zeta-Jones im gleichnamigen Blockbuster. Antonio Banderas, er wird heute 66. Ian Anderson von Jethro Tull wird heute 79. Und zwei Schauspielerinnen. Seit über 20 Jahren ist sie mit dabei bei der ARD Daily Soap Sturm der Liebe. Antje Hagen, sie wird heute 88. Und das gleiche Alter erreicht Grit Böttcher. In den 70ern war sie ganz groß neben Harald Junge zu sehen im ZDF in der Serie Ein verrücktes Paar. Und da haben wir doch glatt mal einen kleinen Ausschnitt rausgesucht. Harald spielt den Einbrecher und Grit erwischt ihn dabei.
2: Scheiße, Mensch. Habt ihr mir schon erwischt jetzt hier?
3: Hilfe!
2: Nicht da, nicht da, so laut, Mensch!
3: Hilfe, Hilfe!
2: Nicht da, seid ihr doch leise, Mensch, jetzt mal ihr Bullen auf den Hals.
4: Ah, gib ihm an, so sieht also Verbrecher aus.
2: Ja, die sind mir nicht übel, aber ich hab Hunger.
4: Warum arbeiten sie nicht?
2: Hab ich ja versucht, hab ich noch mehr Hunger von ihr gekriegt.
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Untertitel von Céline Dion. Seit einigen Tagen können Sie uns in der ARD-Hitnacht auch anrufen unter 0800 80 80 110, kostenfrei für Sie und der laufende Anrufbeantworter. Und da können Sie uns gerne auch eine Nachricht hinterlassen. Oder Sie machen es wie gehabt über E-Mail ard-hitnacht@mdr.de. Und diese Möglichkeit hat genutzt der Roland Lenz. Ich hatte Ihnen in der vergangenen Stunde von meinem Bahndesaster von heute Abend erzählt, wie ich denn nur unter sehr schwierigen Bedingungen heute nach Erfurt gekommen bin. Und Roland Lenz hat uns aus Stuttgart geschrieben, ja, und die sind ja da ganz besonders gebeutelt in Sachen Hauptbahnhof. Er schreibt, Stuttgart 21 soll im Dezember 31 starten und ein Freund von ihm ist ICE-Lokführer und ist sich sicher, das wird niemals nie so werden, beziehungsweise im Chaos enden, für Millionen falsche Kabel verlegt und die ganze City ist ein Verkehrschaos. Ja, da kann ich leider auch nicht widersprechen. Ich habe ja eine Zeit lang auch mal ein paar Sendungen beim SWR in Stuttgart moderiert. Ja, und dieser Bahnhof da in Stuttgart, der ist schon wirklich im Moment sehr gewöhnungsbedürftig.

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1: Hallo unterwegs, hier ist der Verkehrsservice in der ARD-Hitnacht. Hier nochmal die Gefahreninformation für Niedersachsen. In Hannover-Schmünden kommt es durch einen Industriegroßbrand zu starker Rauchentwicklung. Anwohner werden gebeten, Fenster und Türen geschlossen zu halten und Belüftungsanlagen abzuschalten. Die A2 Dortmund Richtung Braunschweig ist zwischen Dreieck Hannover-West und Hannover-Lahe bis 5 Uhr wegen Bauarbeiten gesperrt. Dann die 3 Köln nach Oberhausen ist gesperrt zwischen dem Kreuz Breitscheid und dem Kreuz Kaiserberg ebenfalls bis 5 Uhr. Die A7 Hamburg Richtung Flensburg ist zwischen Neumünster Mitte und Nord nach einem Unfall gesperrt, dadurch 3 Kilometer Stau. Die 45 Gießen nach Dortmund ist zwischen Dillenburg und Heiker-Burbach bis 5.30 Uhr gesperrt. Die A620 Saarbrücken Richtung Saarlouis ist zwischen Völklingen und Völklingen-Geislautern wegen einer Baustelle bis 5 Uhr gesperrt. Und die B36 Rastatt-Karlsruhe ist zwischen Forchheim und Karlsruher-Grünwinkel nach einem Unfall in beiden Richtungen gesperrt. Das war's, allen unterwegs, eine gute Fahrt, kommen Sie gut an.
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1: In dieser Nacht von MDR Thüringen mit Klaus Schräder-Grau. Hallo.

0: Doch, die müssen wir Urlaub machen. The Dreadlock Holiday 10cc. In der ARD-Hitnacht gleich ins Jahr 2011. Da hatte Tim Bensko seinen ersten großen Hit. Das ist auch schon wieder 15 Jahre her. Meine Güte. Nur noch kurz die Welt retten. Und bevor er diesen Hit hatte, hat er erstmal studiert. Und zwar evangelische Theologie und nicht-christliche Religionen an der FU in Berlin. Das war quasi umsonst, denn nach 5 Semestern hat er das geschmissen, das Studium, und ohne Abschluss beendet. War ihm aber auch restlos egal, denn für ihn war immer klar, für Tim: Ich mache irgendwann professionelle Musik und irgendwann geht's auf die Bühne. Er wusste nur noch nicht so genau wann, aber dass es passiert, war sonnenklar.
1: Ja, das ist jetzt aus heutiger Sicht, klingt das irgendwie noch absurder als damals, als ich es die ganze Zeit nur behauptet habe. Aber es ist wirklich so gewesen. Ich habe mir das einfach von klein auf selber eingeredet, dass es auch gar nicht anders geht. Und mir einfach auch nie irgendwie eine Alternative gelassen. Es war immer klar, es läuft auf Musik hinaus, muss nichts Sinnvolles lernen, ich mache Musik.

vor 1. Und Sie können uns schreiben über ard-hitnacht@mdr.de. Und das hat auch der Werner aus Paderborn gemacht. Und er schreibt: Hallo Klaus, ich habe vorhin deine Geschichte gehört über das Bahndesaster, dass du erst 80 Minuten später in Erfurt angekommen bist. Hast du auch in dem Intercity gehockt von Köln nach Gera? Ich sag ja. Genau, der war's. Der hatte 80 Minuten Verspätung. Er hat in der zweiten Klasse gestanden. In Paderborn ist er zugestiegen und wollte auch hier nach Erfurt fahren und hat keinen Platz mehr bekommen. Er sagt, oder er schreibt, ein Desaster. Ich sage, ja, ich saß mittendrin quasi. Aber man kann es nehmen und wenden, wie man möchte. Entweder man schwitzt in der ersten Klasse oder man steht in der zweiten oder umgekehrt. Ist auch völlig egal, aber 18 Minuten ist dann auch wirklich eine Nummer von der Deutschen Bahn, wo man sagt, ja, das hätte auch schneller gehen können. Aber wie das manchmal so ist. Wenn Sie auch irgendwie noch eine lustige Geschichte haben, die Sie mit der Bahn erlebt haben, gerne schreiben ard-hitnacht@mdr.de. Und da gibt es bestimmt eine ganze Menge. Jetzt bis zu den Nachrichten habe ich noch Save Me von Cloud und Musik aus Belgien. Die Soul Sister, The Ray to Your Heart.

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1: Um 1 Uhr mit Cedric Bies. Innenminister Dobrindt will die Zahl der Spezialkräfte im gemeinsamen Drohnenabwehrzentrum von Bund und Ländern verdoppeln. Das berichtet die Zeitung Bild am Sonntag. Sein Plan ist offenbar eine Reaktion auf den vereitelten Sprengstoffanschlag mit einer Drohne am Leipziger Flughafen. Sven Weingärtner aus der Nachrichtenredaktion berichtet.
2: Bislang sind es 150 hochspezialisierte Einsatzkräfte in der erst Ende vergangenen Jahres aufgestellten Antidrohneneinheit. Künftig sollen es 300 sein. Auch die Zahl der Stützpunkte soll laut Zeitung von 4 auf 8 verdoppelt werden. Im Alarmfall können die Spezialkräfte schneller an möglichen Einsatzorten wie Flughäfen, militärischen Einrichtungen oder Logistikknoten sein. Dobrindt will zudem, dass in Deutschland mehr zur Drohnensicherheit geforscht wird. Das Wettrüsten erfordere eigene Forschungseinheiten, um Schritt halten zu können, so Dobrindt in der Bild am Sonntag.
1: Der Chef der Partei Die Linke, Pantisano, schließt nicht aus, dass seine Partei einen CDU-Ministerpräsidenten in Sachsen-Anhalt unterstützt. Pantisano hat im ZDF gesagt, das gelte vor allem, wenn es darum gehe, eine AfD-Regierung zu verhindern. Sachsen-Anhalt wählt am 6. September einen neuen Landtag. Aktuelle Umfragen zeigen, dass CDU-Ministerpräsident Schulze nur mit Stimmen der Linkspartei wiedergewählt werden könnte. Die CDU schließt eine Zusammenarbeit mit der Linken bisher allerdings genauso aus wie mit der AfD. Die Waldbrände in der kanadischen Provinz British Columbia breiten sich langsamer aus. Die Feuer sind aber immer noch nicht unter Kontrolle. Die Provinzregierung meldet, dass 50 Menschen gerettet werden konnten, die von den Flammen eingeschlossen waren. 20.000 Menschen mussten ihre Häuser verlassen. Das Feuer hat bisher eine Fläche von rund 100 Quadratkilometern zerstört. Das ist etwa so viel wie die Großstadt Heilbronn. Die Boni für Bahnmanager streichen, wenn die Züge nicht pünktlicher werden. Für diesen Vorschlag bekommt der neue Bundesverkehrsminister Bilger jetzt Unterstützung. Politikerinnen und Politiker von SPD und Grünen loben die Initiative des CDU-Politikers. Die Reaktionen aus Berlin fasst Bianca Schwarz zusammen.
3: Die stellvertretende Grünen-Fraktionschefin Julia Verlinden sagte den Funke-Zeitungen, natürlich würden Menschen erwarten, dass Bonuszahlungen an erreichte Ziele gekoppelt sind. Sie gab aber auch zu bedenken, dass die Ursache für Verspätungen und Zugausfälle darin liege, dass über Jahrzehnte zu wenig in die Schieneninfrastruktur investiert worden sei. Die Obfrau der SPD im Verkehrsausschuss des Bundestages, Isabel Cademartori, hat sich im Berliner Tagesspiegel dazu geäußert. Sie meint, dass der Bund Rekordinvestitionen für die Infrastruktur zur Verfügung stelle und deswegen auch erwartet, Zitat, dass sich das in der Pünktlichkeit zeigt.
1: Das Wetter in Deutschland. In der Nacht gibt es viele Wolken, vor allem im Norden. Da kann es auch ab und zu regnen. Die Temperaturen liegen zwischen 20 und 13 Grad. Am Tag dann in der Mitte am meisten Sonne, sonst wieder Wolken und im Norden weiter Regenschauer. Dazu wird es teilweise heiß mit maximal 23 bis 36 Grad. Die Zeit, es ist 1.03 Uhr.
4: Hallo unterwegs, hier nochmal die Gefahreninformation für Niedersachsen. In Hannover-Schmünden kommt es durch einen Industriegroßbrand zu starker Rauchentwicklung. Anwohner werden gebeten, Fenster und Türen geschlossen und Belüftungsanlagen auszuschalten. Die A2 Dortmund Richtung Braunschweig ist zwischen dem Dreieck Hannover West und Hannover Lahe bis 5 Uhr wegen Bauarbeiten gesperrt. Die A3 Köln nach Oberhausen ist zwischen dem Kreuz Breitscheid und dem Kreuz Kaiserberg bis 5 Uhr gesperrt. Die A7 Hamburg Richtung Flensburg ist zwischen Neumünster Mitte und Nord nach einem Unfall gesperrt. 3 Kilometer Stau. Nochmal die 7 Hannover nach Kassel nun. Die Autobahn ist zwischen Rüden und Seesen nach einem Unfall gesperrt worden. Die A45 Gießen Richtung Dortmund ist zwischen Dillenburg und Haiger-Burbach bis 5.30 Uhr gesperrt. Die A620 Saarbrücken Richtung Saarlouis ist zwischen Völklingen und Völklingen-Geislautern bis 5 Uhr gesperrt. Und die B36 Rastatt-Karlsruhe ist zwischen Forchheim und Karlsruhe-Grünwinkel nach einem Unfall in beiden Richtungen gesperrt. Gute Fahrt!
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4: Radio für alle von MDR Thüringen mit Klaus Schredder-Grau und passend dazu on the radio. Hier ist Donna Summer.

Daniel Bauder, The Bad Day. Ob es ein schlechter Tag wird, wird sich noch zeigen. Ja, der gestrige Tag hätte durchaus das Zeug dazu gehabt. Wir sind ein bisschen durch Zufall beim Thema Bahn angelangt. Ja, weil ich hatte heute wirklich sehr, sehr große Schwierigkeiten, hier nach Erfurt zu kommen. Den Intercity, den ich nutzte, der hatte massiv Verspätung und überfüllt und kaputte Klimaanlage und all so ein Zeug. Und ich hatte Sie mal gebeten, uns zu schreiben, falls Sie auch eine hübsche Geschichte über die Bahn haben. ard-hittenacht@mdr.de. Und hat uns die Sandra aus Wuppertal geschrieben. Sie wohnt in Wuppertal und arbeitet in Hagen. Das ist prinzipiell nicht weit auseinander, aber diese Strecke wurde in den letzten Monaten saniert. Und im Juli wurde sie dann wieder freigegeben. Und just an dem Tag hat man dann gemerkt, oh, da haben wir eine Brücke übersehen. Die ist ja auch völlig kaputt und musste dann an diesem Tag auch direkt gesperrt werden. Und es muss die auch noch saniert werden. Und das hat jetzt zur Folge, dass sie nur eingleisig befahrbar ist und wieder ein paar Minuten Verspätung jeden Tag obendrauf kommen. Das nervt Sandra schon. Aber noch mehr genervt hatte sie während dieser Sanierungsarbeiten der Schienenersatzverkehr. Da schreibt sie, der läuft mitunter noch viel abenteuerlicher als die Bahn an sich. Aber mittlerweile fährt sie ja wieder mit Verspätung zwar, aber das ist immer noch besser als Schienenersatzverkehr. Na gut. Also, egal wie du jetzt von Wuppertal nach Hagen kommst, entweder mit der Bahn oder mit dem Ersatzverkehr, wir drücken auf jeden Fall die Daumen. Ersatzverkehr klingt auch irgendwie, ne? Kann man auch missverstehen. Ne? Wenn man nicht in einer Beziehung fremd geht, hat man dann auch Ersatzverkehr. Lassen wir das.

1.20 Uhr, eine Gefahreninformation für Bewohner der Stadt Soest. Durch einen Großbrand einer Lagerhalle im Bereich Friedrich-Bertram-Weg, Elfserweg, kann es zu einer Geruchsbelästigung kommen. Bitte vorsorglich Fenster und Türen schließen, vermeiden Sie Aufenthalte im Freien, so die Feuerwehr vor Ort. In Soest brennt eine Lagerhalle im Bereich Friedrich-Bertram-Weg, Elfserweg. Dort kann es zu Geruchsbelästigungen kommen. Bitte Fenster und Türen geschlossen halten. Ja, wir beschäftigen uns in dieser Nacht ein wenig mit der Deutschen Bahn und da hat uns auch eine E-Mail erreicht und zwar von Herbert aus Landshut. Er schreibt, Hallöchen, der Bahn ist es deshalb egal, warum sie Verspätung haben oder nicht, weil sie müssen keine Entschädigung zahlen im Gegensatz zu Airlines. Herbert, da muss ich sagen, das ist nicht ganz richtig, weil wenn man mit der Deutschen Bahn fährt und diese Bahn, in der man hockt, hat eine Stunde Verspätung oder mehr als eine Stunde, dann muss die Bahn 25% des Fahrpreises zurückerstatten und sind es mehr als 2 Stunden, ist es sogar die Hälfte des Fahrpreises. Also da muss ich einmal für die Bahn in die Bresche springen, das ist so nicht ganz richtig. Also auch die müssen zahlen, wenn sie denn massiv zu spät kommen. In meinem Fall war das gestern leider so. Und dann hat uns noch der Michael geschrieben, er meint, Mensch, wie kann man denn nur mit der Bahn fahren, kann ich überhaupt nicht verstehen. Ich möchte schließlich auch mal ankommen. Er fährt immer schön mit seinem Auto. Ja, kann man natürlich auch machen, aber viele denken da vielleicht auch aus ökologischen Gründen auch ein bisschen drüber nach. Die Bahn hat da vielleicht eine bessere Bilanz als das Auto und manchmal ist sie auch ein bisschen schneller als das Auto. Manchmal.

0: Was? Hallo, unterwegs zunächst eine Gefahreninformation für Niedersachsen. In Hannover-Schmünden kommt es durch einen Industriegroßbrand zu starker Rauchentwicklung. Anwohner werden gebeten, Fenster und Türen geschlossen zu halten und Belüftungsanlagen abzuschalten. Und hier nochmal die Gefahreninformation für Soest. Hier kommt es durch einen Großbrand in einer Lagerhalle im Bereich Friedrich-Bertram-Weg zu giftigen Rauchgasen. Auch hier bitte Fenster und Türen geschlossen halten. Die A2 Dortmund Richtung Braunschweig ist zwischen dem Dreieck Hannover West und Hannover Lahe bis 5 Uhr gesperrt. Und das gilt auch für die A3 Köln Richtung Oberhausen zwischen dem Kreuz Breitscheid und dem Kreuz Kaiserberg. Die A7 Hamburg nach Flensburg ist zwischen Neumünster Mitte und Nord nach einem Unfall gesperrt, 3 Kilometer Stau. Die A7 Hannover nach Kassel ist zwischen Rüden und Sesem nach einem Unfall gesperrt. Die A45 Gießen Richtung Dortmund ist zwischen Dillenburg und Heiger-Burbach bis 5.30 Uhr gesperrt. Dann haben wir die A48 Koblenz Richtung Dreieck-Vulkaneifel. Die Autobahn ist zwischen Laubach und Ulmen nach einem Unfall gesperrt. Und die A620 Saarbrücken Richtung Saarlouis ist zwischen Völklingen und Völklingen-Geislautern bis 5 Uhr gesperrt wegen Bauarbeiten. Gute Fahrt!
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0: Mit Klaus Schredergau von MDR Thüringen. Und es gibt manche Songs, da reicht ein Minitakt und schon weiß man, was da auf einen zukommt. In diesem Fall Spandau Ballet.

0: Das war ein Riesenhit für die Communards. Don't leave me this way in der ARD-Hit-Nacht. Ja, und in dieser Nacht geht's um ein paar kuriose Bahngeschichten. Falls Sie auch welche auf Lager haben sollten, immer gerne her damit. ard-hitnacht@mdr.de. Oder Sie können uns auch anrufen, neuerdings 0800 80 80 110. Und das hat auch der Frank aus Bremen gemacht. Der war mal in Hannover, wollte zurückfahren mit der Bahn und bei Oldenburg, da klemmte es plötzlich.
1: Ja, und in Oldenburg, ein paar hundert Meter vor dem Bahnhof, bleibt der Zug stehen. Und man kam raus, da war ein Binnenschiff gegen die Brücke gefahren. Und zwar ganz kurz vor dem Bahnhof eine Klappbrücke über die Hunte. Ja, und da musste jetzt erstmal nachgeschaut werden, in welchem Zustand die ist. Also fuhr der Zug dann langsam so im Dauerläufertempo wieder zurück. War lustig, das zu sehen, wie die Leute alle mit offenem Munde an den Schranken standen, was da jetzt wohl gerade losging.
0: Ja, wenn die Bahn rückwärts fährt, dann dreht sich die Uhr allerdings nicht auch rückwärts. Nein, das dauert dann alles ein bisschen und dann hat man schon wieder Verspätung. Aber wenn ein Schiff gegen eine Brücke prallt, sollte man nicht unbedingt rüberfahren. Wenn Sie auch eine lustige Bahngeschichte noch für uns haben, die Sie mal erlebt haben, 0800 80 80 110 ist unsere Telefonnummer für den Anrufbeantworter oder ganz normal über E-Mail ard-hitnacht@mdr.de.

Was haben die schöne Mind von Toni Marshall und Self-Control gemeinsam? Musikalisch eher herzlich wenig, aber den gleichen Musikproduzenten. Dahinter steckt nämlich Horst Nussbaum. Sehr bekannt wurde er unter seinem Künstlernamen Jack White. Im vergangenen Jahr ist er gestorben. 8:08, gleich die Nachrichten. Bis dahin gibt's noch R.E.M. und ein bisschen Cat Stevens, The Moon Shadow.

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1: Um 2 Uhr mit Cedric Wies. Letztes Jahr sind weltweit mindestens 350 Helferinnen und Helfer bei humanitären Einsätzen getötet worden. Das zeigen Zahlen der Aid Worker Security Database. Details dazu von Klaus Regeneck aus der Nachrichtenredaktion.
2: Laut dem Bericht ist die Zahl der getöteten Helfer im Vergleich zu 2024 nur leicht gesunken. Damals kamen 387 von ihnen ums Leben. Traurig auch, mehr als die Hälfte wurden im vergangenen Jahr im Gazastreifen getötet. Darüber hinaus wurden weltweit 322 Helfer verwundet und 235 entführt. Der Sprecher der SOS-Kinderdörfer Breyer verwies darauf, dass die Helfer offiziell durch das Völkerrecht geschützt sind. Dass sie trotzdem immer wieder angegriffen würden, sei nicht hinnehmbar und müsse sich ändern, sagte Breyer dem Redaktionsnetzwerk Deutschland.
1: Bundesinnenminister Dobrindt will offenbar die Anti-Drohnen-Einheit der Bundespolizei stärken. Die Bild am Sonntag berichtet, dass im gemeinsamen Drohnenabwehrzentrum 300 statt wie bis jetzt 150 Einsatzkräfte zur Verfügung stehen sollen. Der Bericht bezieht sich auf Regierungskreise. Gleichzeitig sollen auch die Stützpunkte zur Drohnenabwehr von bundesweit 4 auf 8 Standorte verdoppelt werden. Hintergrund der Entscheidung ist offenbar der Drohnenvorfall am Leipziger Flughafen letzten Mittwoch. Da war eine mit Sprengstoff beladene Drohne in der Nähe eines ukrainischen Flugzeugs gestoppt worden. Nach den Schüssen in der dänischen Kleinstadt Holbæk fahndet die Polizei weiter nach den geflohenen Tätern. Durch die Schüsse waren 3 Männer verletzt worden, sie sind aber nicht mehr in Lebensgefahr, meldet die Polizei. Bevor die Schüsse gefallen sind, war es in einer Wohngegend zu einer Schlägerei in einer größeren Gruppe von Männern gekommen. Die Ermittler gehen von einer Auseinandersetzung unter Kriminellen aus. In Birmingham beginnen heute die Leichtathletik-Europameisterschaften. Das deutsche Team ist mit einem großen Kader am Start. Hoffnung auf Medaillen können sich vor allem die etablierten Stars machen, berichtet Martin Roschitz aus der Sportredaktion.
3: Weitspringerin Malaika Mihambo geht als Titelverteidigerin an den Start. Auch Zehnkampf-Weltmeister Leo Neugebauer gehört zu den Goldkandidaten. Für einen gelungenen Auftakt will Kugelstoß-Olympiasiegerin Yemisi Mabry sorgen. Auch im Laufbereich ist das DLV-Team bestens aufgestellt. Frederik Ruppert ist als Europarekordler Topfavorit über 3000 Meter Hindernis. Die Sprintstaffeln müssen allerdings ohne den schnellsten Deutschen auskommen. Owen Ansah wird nur im Einzel über 100 und 200 Meter starten, weil er nachträglich disqualifiziert werden könnte. Dem Hamburger droht wegen einer mutmaßlich verweigerten Dopingprobe eine lange Sperre.
1: Das Wetter in Deutschland. In der Nacht gibt es viele Wolken, vor allem im Norden. Da kann es auch ab und zu regnen. Die Temperaturen liegen dazu zwischen 20 und 13 Grad. Am Tag dann in der Mitte am meisten Sonne, sonst wieder Wolken und im Norden weiter Regenschauer. Dazu wird es teilweise heiß mit maximal 23 bis 36 Grad. Es ist jetzt 2.03 Uhr.
4: In Hannover-Schmünden, da kommt es nach wie vor durch einen Industriegroßbrand zu starker Rauchentwicklung. Anwohner werden gebeten, Fenster und Türen geschlossen zu halten und Belüftungsanlagen auszuschalten. Dann die A2 Dortmund Richtung Braunschweig ist zwischen Dreieck Hannover West und Hannover Lahe wegen Bauarbeiten gesperrt. Das Ganze bis 5 Uhr und das gilt auch für die A3 Köln nach Oberhausen zwischen dem Kreuz Breitscheid und dem Kreuz Kaiserberg. Die A7 Hannover Richtung Kassel ist zwischen Rüden und Seesen nach einem Unfall gesperrt. Die A45 Gießen Richtung Dortmund ist zwischen Dillenburg und Haiger-Burbach bis 5.30 Uhr gesperrt. Dann die 48 Koblenz nach Dreieck Vulkaneifel ist zwischen Kaisersesch und Ulmen nach einem Unfall gesperrt. Und die A620 Saarbrücken Richtung Saarlouis ist zwischen Völklingen und Völklingen-Geislautern wegen einer Baustelle bis 5 Uhr gesperrt. Kommen Sie gut an!
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4: Mit Klaus Schredderau. Hallo.